Miner zusammen mit Early B. Also das war jetzt Early B mit Sunday Dish und jetzt kommt Sugar Miner mit Dancehall with the. Beliebtes Pattern haben auch noch ein paar andere Dancehall-Artists aufgegriffen.

Das geht raus an Yvonne, Bierbad Boys. Bei Out the Bar. Das sind Lyrics Connections vom Mixer Sugar Minot.

von Roland Burrell aus Montego Bay, 1983 released auf den Taxi Rhythm, Riesenhit. Er ist leider gestorben letztes Jahr. Rest in Peace, Roland. Und jetzt hören wir den

Und weiter geht's mit ein bisschen DJ Styles Welter Nairi mit Army Life. Riesenhit auf Hitbound 83. Let's go!

mit Buddy Boy, absoluter Dancehall Classic, Classic-mäßiger Gutshaus, 85 Jummies, Slang Tang, Buddy Boy.

auf ungefähr den letzten drei Songs basiert ungefähr jeder Drum Bass MC in der UK. Er war.

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3: Der Jingle hat schon verraten, es geht weiter mit neuer Musik. Wir haben uns ein bisschen carried away im Slang-Tang.

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Oh Mann, und in der ganzen Hille und Golli-Aufregung haben wir vergessen. Wir haben nur noch 30 Sekunden. Schön, dass du mit dabei warst. Denk dran, jeden Montag hier genau auf gleicher Stelle, gleiche Welle. 102,3.

0: So, 11:02, Take 2 von Back to the Garage, heute hier bei Radio Dreieckland Freiburg, UKW 102,3 MHz, bei nunmehr 29,1 Grad Innentemperatur und noch ohne den Jamie, möchte mal wissen, wo der abbleibt. Der war ja gestern Abend in Belgien konzertmäßig unterwegs und hat mir auch schon was geschickt. Fangen wir auch gleich mit an. Hier die heutige 845. von Back to the Garage. Des Weiteren dabei der Schluss des neuen Albums der Datura 4. Und gucken wir mal, was und wie jetzt die nächste Stunde bis um 12 Uhr geschehen wird. Eben hier auf ziemlich heißen UKW 102,3 MHz. Zu Beginn, wie gesagt, jetzt hier erstmal Material, was mir der Jamie geschickt hat und wo er gestern Abend, wo auch immer in Belgien gewesen ist, The Untamed Youth live.
1: Ich denke, dass da die dickeste Wurst soll wezen.
2: Want daar is hier vanavond met Untamed Youth.
3: Frankie,
4: what the fuck is this? Is this an introduction? No, this is the ladies and gentlemen. It's Friday night. It's party time in Belgium. Who cares about the football? We're gonna rock and roll, right? This band is a proper introduction because this is a proper band. You got rock and roll bands and you got good bands. This is a good band. Ladies and gentlemen, put your hands together for the Untamed Youth.

Die Untamed Youth live gestern Abend am 10. Juli 2026 in Belgien bei einem dreitägigen Festival, wo der Jamie wohl im Moment noch ist. Hat er mir gar nichts davon gesagt, dass, also ich wusste, dass er dahin will und Aufnahmen machen, aber irgendwie habe ich alles durcheinander gebracht und sitze daher jetzt allein hier. Und der Jamie hat den Auftritt der Untamed Youth, das sind übrigens die, von denen seit Jahr und Tag die Indikativmusik von Back to the Garage kommt, Papst Blue Ribbon, das haben sie gestern Abend auch gespielt. Ja, den Auftritt der Untamed Youth hat der Jamie mitgeschnitten und mir heute Nacht um 1.59 Uhr zugemeldet. Und wenn ich mir hier angucke, wer da, Lords of Altamont waren gestern Abend auch noch dabei, eine von Jamies Lieblingsbands, dann heute am Samstag, da ist dabei Toy Dolls, ne, Southern Culture on the Skids, John Spencer und am Sonntag Joan Jett, die Schizophonics, Paranoiacs, yes, das ist Gott. Da bin ich gespannt, was da Jamie mitbringt. Da können wir dann nach unserer nächste Woche beginnenden Back to the Garage Neo-Psychedelia-Reise 2026 davon zehren. Bis bald an den jüngsten Tag. Ja, Back to the Garage Nummer 845, heute hier bei Radio Dreieckland Freiburg, UKW 102,3 MHz. Und da habe ich jetzt eine Single vom Jamie aufliegen von den Flakes, eine Band aus San Francisco. Und diese Single, das ist ihre zweite 7-Inch-Veröffentlichung, stammt aus dem Jahr 2001. Wanna Meet the Flakes ist es überschrieben und die A-Seite Bad Girl.

Kurz und knackig, wie ich in solchen Gelegenheiten immer zu sagen pflege. Hang Up, die B-Seite des zuvor gehörten Bad Girl, die zweite Single der Flakes aus San Francisco, 2001 erschienen mit dem Übertitel Wanna Meet the Flakes. 11 Uhr und 19. Liebe Hörerinnen und Hörer, kommen wir zur gegenwärtigen Back to the Garage Langspielplatte. Gestern vor 3 Wochen digital erschienen, am 19. Juni, ist ja das neue Album der Tura 4 aus Fremantle in Australien um Dom Mariani. High on the Low Brow heißt das Album und vor 8 Tagen, am 3. Juli, ist auch physisch CD LP erschienen. Letztere ein schönes dunkellila Vinyl und da hören wir jetzt das Stück draus, Mind Sailor, the Datura 4.

Mind Sailor von The Datura 4 aus ihren vor 8 Tagen physisch erschienenen am 3. Juli 2026 neuen Album High on the Low Brow. Den kompletten Schluss des Albums gibt's nachher zum Schluss zu hören, der heutigen 845. von Back to the Garage hier bei Radio Dreieckland Freiburg, UKW 102,3 MHz. Jetzt habe ich hier eine 7-Inch, eine EP aufliegen von einer Band aus Paris, The Gorgons. Wenn ich mich richtig besinne, ist es eine von Jamies Lieblingsbands aus Frankreich. Und ich glaube, das sind auch die, irgendwann hat Jamie mal gesagt, vor Ewigkeiten, wenn er König wäre, dann müssten alle Leute immer zu die Gorgons hören. Ich glaube, das war die Band. Tatsache ist aber, dass wir die Formation das allererste Mal hier bei Back to the Garage gehört haben. In der Folge Nummer 52, das war am 24. April 2010. Da kam der Jamie mit dem 2008 erschienenen Gorgon Sampler Striptease an, in weißem Vinyl. Ich habe das alles extra nochmal nachgeguckt, konnte mich auch sofort an das Cover erinnern. Und diese 7-Inch, diese EP, die ich jetzt von den Gorgons aus Paris aufliegen habe, das ist ihre 1, 2, 3. 7-Inch-Veröffentlichung, 1994 erschienen, Crap Cake heißt die EP, und da hören wir jetzt die erste Seite mit dem Titelstück und dem Song Dig aus Paris, die Gorgons.

Unüberhörbar im Original von den Trucks. I Want You, gerade gehört von den Gorgons aus Frankreich. Die Schlussnummer ihrer 1994 erschienenen dritten 7-Inch-Veröffentlichung. Eine EP mit den Titeln Crab Cake, Dig, I'm Always Denied und dann eben ihre Version von I Want You. Gehen wir jetzt von Frankreich nach England, Brighton and Hove um 11.37 Uhr, drei Viertel hier bei Back to the Garage, Radio Dreieckland Freiburg, UKW 102,3 MHz, die Nummer 845 mit dem Andreas alleine am Mikrofon und dem Jamie wohl noch bei diesem 3-Tage-Festival in Belgien. 30,9 Grad zeigt dieses mistige Thermometer hier an. Tja, und aus Brighton and Hove, da kommt eine Band, die hat der Jamie mir vor 8 Wochen, das war am 16. Mai, gegeben. Das war gedacht als Material für die damals kommenden beiden Back to the Garage Folgen, wo der Jamie in Italien war. Naja, erstens kommt es anders, als man zweitens denkt. Und diese Formation heißt The Rockerati. Ihr jüngstes Album Having Fun with The Rockerati, das ist am 27. März dieses Jahr 2026 erschienen. Und diese Band, vor allen Dingen auf diesem Album habe ich das festgestellt, die klingt dermaßen nach Rockpile, also diese Formation mit Nick Lowe, Dave Edmonds, Billy Bramner und Terry Williams, die zwischen 1976 und 1991

1983 für mich wichtigste und beste und überhaupt Pop-Rock-Band gewesen ist. Ihren Rockpalast-Auftritt 1980 finde ich immer noch sagenhaft, schnurstracks geradeaus, zeitlos. Und von den Rockerati hatte Jamie mir zwei Titel dagelassen, die stammen aus dem, was ich bei den YouTube-Kanal nennt. Das erste ist One After 909, im Original natürlich von den Beatles. Hier jetzt gleich könnt ihr hören, wie es bei Rockpile geklungen hätte und daran anschließend ein Stück im Original, in der Tat von Nick Lowe, Crying Inside, aber zunächst ist hier erstmal The Rockerati aus Brighton & Hove, ihre Version von One After 909.

The Rockerati aus Brighton & Hove mit zum einen ihrer Rockpal-Version von One After 909 der Beatles und als zweites das Stück Crying Inside, im Original in der Tat von Nick Lowe, der ja bei Rockpal gewesen ist, zwischen 1976 und 1981, da die Band bestanden hat. Und dieses Crying Inside erschien bei Nick Lowe zunächst 2016 auf einer Doppelsingle Tokyo Bay und erschien dann auch am 13. September 2024 dann eine Neuaufnahme auf dem Album Indoor Safari von Nick Lowe and the Lost Straitjackets. Als ich das entdeckt hatte, habe ich gedacht, wow, was eine Kombination. Aber bei Nick Lowe, der ja als Nicholas Drain Lowe am 24. März 1949 geboren wurde, ja, wie soll ich sagen, im Gegensatz zu Mick Jagger oder Ringo Starr oder anderen, ist bei Nick Lowe das Alter in der Gesangsstimme deutlich zu hören. Das macht's traurig, wenn man's hört. Nick Lowe zusammen mit den Lost Straitjackets. Aber hier jetzt gerade eben The Rockerati auf unüberhörbaren Rockpile-Spuren. 11.47 Uhr. Es geht auf 11.48 Uhr. Hier drin hat es jetzt 31 Grad. Ich behaupte jetzt mal, mir reicht. Einen habe ich jetzt noch übrig. Ich wollte eigentlich noch den Schluss spielen von den Untamed Youth, die der Jamie bei diesem Festival in Belgien gestern Abend aufgenommen hat und mir um 1.59 Uhr heute Nacht zugesandt. Aber hören wir es nochmal, The Datura 4 aus Fremantle in Australien, eben um Dom Mariani, Jamies Ewigkeitsheroen. Ihr neues Album, das gestern vor 3 Wochen erschienen ist, am 19. Juni 2026 digital und vor 8 Tagen am 3. Juli dann auch physisch CD Langspielplatte. High on the Low Brow heißt es. Da sind noch 2 Stücke übrig zu spielen, für euch zu hören. Bugs und See My Way. Dann ist's das gewesen für heute hier eben mit Back to the Garage bei Radio 3 Land Freiburg, UKW 102,3 MHz, die Nummer 845. Nächste Woche fangen wir dann unsere diesjährige, die 2026er Neo Psychedelic Reise im Rahmen von Back to the Garage an. Schauen wir mal, wie lang die gehen wird und wohin sie uns führt. Bis dahin, jetzt erstmal euch ein schönes Hochsommerwochenende mit den entsprechenden Knalltemperaturen draußen. Anfang nächster Woche 38 Grad. Da freue ich mich ja jetzt schon aufs Musikmagazin am Dienstag um 17 Uhr hier auf UKW 102,3 MHz. Aber sei es wie es will, jetzt erstmal euch ein schönes Hochsommerwochenende, liebe Hörerinnen und Hörer. Mit The Datura 4 um Dom Mariani und die beiden Schlussnummern ihres neuen Albums High on the Low Brow, Bugs und See My Way. Und am Mikrofon die letzte Stunde war der Andreas. Bye bye.

0: willkommen an diesem heißen Sommertag bei Musiversity, eurer Sendung von Radio Dreieckland zur sprachlichen und kulturellen Vielfalt Europas. Ja, draußen sind es jetzt um 22 Uhr, wahrscheinlich noch 26 oder vielleicht 28 Grad. Heute waren es 34, zumindest wenn ihr das hier in Erstausgabe im Juli 2018 hört. Und ich verspreche euch hier wieder verschiedene Musikstile und genau das Richtige bei dieser Hitze. Zumindest einige lechzen danach, genau, ein wenig Abkühlung. Ja, und das heißt nicht chillige Musik, sondern, ja, möchte euch noch ein bisschen auf die Folter spannen. Am Mikro ist für euch der Selmo, auch an der Technik. Ich habe euch diese Musik mal fix zusammengestellt, nicht ganz so fein abgemischt wie sonst. Aber ich hoffe, ihr habt trotzdem viel Freude an der Musik. Ihr werdet was Interessantes, Neues finden. Heute haben wir das Thema Regen und der könnte das ganze Jahr deutlich abkühlen. Wie gesagt, nicht nur chillige Musik, sondern durchaus auch mal etwas draufgehauen zwischendurch. Aber wir fangen erstmal etwas lauter an und werden dann chillig zum Ende hin. Und wir fangen an mit Stilte vor die Storm, also die Stille vor dem Sturm, einem niederländischen Titel von Mulu. Übrigens könnt ihr Näheres zu der Veröffentlichung finden über die Website zur Sendung www.soundoff.eu. Gute Unterhaltung.
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Mantra mit Doppel-N geschrieben, mit Kisha. Und das ist der Regen auf Kroatisch. Mantra hat dieses schon vor längerer Zeit veröffentlicht. Und zwar findet sich das auf dem Album von 2012, erschienen auf dem Plattenlabel Spooner. Das Album hieß Horizont, Mantra aus Kroatien. Und nun kommt eine norwegische Gruppe, Kaisers Orchestra nennen die sich. Und den Titel, den wir da hören, heißt Tusendrapa Regen.

Nach 1000 Tropfen Regen aus Norwegen kommen aus den Niederlanden die Frage, vielleicht ist es der Regen, oder?

Fixkes haben wir gerade gehört mit Michin ist der Regen. Vielleicht ist es der Regen. Hier bei in dieser Ausgabe von Musiversity warten wir gemeinsam auf etwas Abkühlung durch Regen. Ja, das war ja auch schon relativ entspannt am Anfang und am Ende, aber noch sind wir nicht so weit. Wir geben nochmal richtig Gas mit Desmut. Das ist eine slowakische Gruppe und auf dem Javorovi-Album in 2012 haben sie den Titel Dust veröffentlicht. Und das heißt schlicht und weg Regen. Und die hauen uns jetzt richtig weg.

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Nixen waren das, mit Tungregen, also Starkregen, und die Jungs kommen aus Schweden. Ihr hört Musiversity auf Radio Dreieckland. Am Mikro, wie üblich für euch, ist der Selmo, und wir machen jetzt einen großen Sprung in den Süden nach Spanien. Die Künstlerin Mala Rodriguez hat in 2013 das Album Bruja herausgegeben. Das heißt so viel wie Hexe. Und mit darauf war der Titel Lluvia. Und Überraschung, Überraschung, das heißt Regen. Ja, die Hip-Hop-Sängerin, die 1979 in Jerez de la Frontera geboren ist, ein Ort, den die Briten Sherry nennen, hat in Madrid ihre Karriere gemacht, und zwar ab 1999, wie gesagt, jetzt der Titel Lluvia aus dem Jahr 2013.

es mal nicht der herbeigesehnte Regen ist. Aber wir werden jetzt erstmal eine kleine Korrektur machen müssen, nämlich Nixon kommt nicht aus Schweden, sondern aus Dänemark. Dort heißt Tungregen nämlich auch Starkregen. Übrigens, der Titel Tungregen ist erschienen auf dem Album Stärkt im Jahr 2014. Beziehungsweise es war eine EP. Und wir machen weiter mit einem Titel von Pendy. Und der heißt Dust. Und das heißt auch nichts weiter als Regen. Wenn euch der Titel etwas leise vorkommt, liegt das daran, dass ich ihn ein bisschen zurücknehmen musste wegen des Bass.

Ogni giorni, ogni ora di più, ogni giorno, jeder Tag, jede weitere Stunde wollen wir intensiv leben und das heißt auch den Regen im Gesicht fühlen. So meint zumindest Lorenzo Giovannotti Cherubini auf seiner Single-Veröffentlichung und gleichzeitig auch erschienen auf seinem Best-of-Album im Jahre, wo hatten wir es? Naja, so ungefähr 2012 ist das gewesen. Hier haben wir es genau. Ja, 2012 erschienen über Universal Music Italia. Und nun gehen wir zu etwas ruhigerem über, und zwar einem Titel von Luan, Jour de Pluie. Das heißt so viel wie Regentag und wir hören hier eine besondere Version von diesem Titel, nämlich eine Studio-Session, die leider nicht hier aufgenommen wurde bei Radio Dreieckland, aber ihr dürft sie hier genießen bei Musiversity.

Luan war das aus Frankreich mit Jour de Pluie. Und ein ebenfalls sehr ruhiger Titel, der sich mit dem Regen beschäftigt, kommt aus, ja, wahrscheinlich ist das hier Schweden, denn da ist ein Benutzer Göran Frölen. Und der Titel lautet Regenraga, ist aber kein Reggae-Titel.

So lautete dieser Titel. Und jetzt ist die Stunde mit Titel zum Thema Regen fast vorbei. Ihr habt eine weitere Ausgabe von Musiversity gehört, der Sendung von Radio Dreieckland zur sprachlichen und musikalischen Vielfalt Europas. Ja, heute ging es etwas durcheinander mit den Stilen, beziehungsweise nicht im weiten Bogen, sondern ein bisschen auf und ab. Ich hoffe, ihr konntet euch trotzdem schon mal ein bisschen abkühlen, zum Beispiel durch den chilligen Titel, den wir eben gehört haben. Ein weiterer ruhiger Titel ist bereits für euch frisch aufs Tablett und der wird gleich serviert. Vorher möchte ich mich von euch verabschieden. Ich hoffe, ihr findet eine gute Abkühlung in den nächsten Tagen oder besser gesagt vielleicht Nächten, denn im Moment ist kein nennenswerter Regen und auch keine nennenswerte Kühlung vorhergesagt. Mein Name ist Sam. Ich habe für euch diese Titel zusammengestellt, habe die Technik besorgt und ja, wie ihr hört, habe ich auch die Moderation übernommen. Ich wünsche euch zwei gute Wochen. Ihr könnt Musiversity noch nachhören. In den nächsten Tagen habe ich es dann hochgeladen und dann braucht ihr einfach nur auf unsere Website gehen, www.rdl.de. In der Mediathek wird es dann enthalten sein zum Abhören. Und ansonsten könnt ihr mir auch gern eine E-Mail schreiben und das geht über radio@soundoff.eu und da wir den Klang ja nicht ausschalten wollen, Soundoff nur mit einem F. Es soll solche Leute geben, die das mit zwei schreiben. Gut, aber nun der letzte Titel, wie versprochen, ein niederländischer Titel, Regen op het raam, das heißt Regen am Fenster und der wird uns gesungen von Els van Rijn. Zwei gute Wochen wünsche ich euch und gute Abkühlung. Ciao, sagt Selmo.

Die Welt ist eine Scheibe widmet sich jetzt dem diesjährigen musikalischen Programm des Zeltmusikfestivals, das vom 15. Juli bis 2. August an altbekannter Stätte in Freiburg stattfinden wird. Schmissig ging es los mit Brighton Pier, ein Song der Band Razorlight aus Großbritannien, die ihre ganz großen Tage in den Nullerjahren hatten. Sänger Johnny Burrell war davor Bassist bei den Libertines gewesen und machte sich dann sozusagen selbstständig mit eigener Band und feierte mit den ersten Razorlight-Alben Up All Night und Razorlight große Erfolge, vor allem in Großbritannien, wo Razorlight wirklich durch die Decke gingen. Das eben gehörte Stück entstammte dem 2018 erschienenen Album Olympus Sleeping. Es war der Wiedereinstieg für die Band Razorlight nach 10-jähriger Albumpause. Auf dem Zeltmusikfestival in Freiburg werden Razorlight am Montag, 27. Juli, im Zirkuszelt zu sehen und zu hören sein. Dann haben sie auch ihr 2024 veröffentlichtes Album mit in petto und natürlich auch die alten Hits. Es gibt einen tanzbaren, den Mainstream nicht abgeneigten Rocksound, der sich gekonnt in der britischen Musikgeschichte bedient. In der Musikgeschichte bedient sich auch der nächste Act, auf den ich euch im Rahmen des Zeltmusikfestivals in Freiburg hinweisen möchte. Kitty, Daisy und Lewis klingen nicht unbedingt zeitgemäß und bieten die vielleicht netteste, sympathischste Retro-Show des Festivals. So meine Hoffnung und Vermutung. Hören wir rein in den uralt klingenden Sound der drei Geschwister aus London. Es geht zurück in die Frühzeit des Rock'n'Roll, in Zeiten vor den 60er Jahren, in die 50er und 40er. Hier sind Kitty, Daisy und Lewis mit Going Up the Country von ihrem allerersten Album.

Das eben gehörte Going Up the Country, eine Coverversion eines Songs von Henry Thomas aus dem Jahr 1928, der später von Kenneth Heath gecovert wurde und als inoffizielle Hymne des Woodstock Festivals durchging. Wir sind hier aber in Freiburg und Kitty, Daisy und Louis werden am Dienstag, 28. Juli auf dem Zeltmusikfestival ein Konzert im kleinen Zelt geben. Die drei sind natürlich mittlerweile auch schon über 30 Jahre alt und ein wenig aus dem Fokus geraten, weil sie seit 9 Jahren kein neues Album mehr aufgenommen haben. 2026 soll es angeblich noch was Neues geben. Das lässt sich live ja dann schon mal gut überprüfen, wenn die drei das kleine Zelt zum Swingen bringen werden. Hoffentlich hier noch ein Song von ihrem Album Smoking in Heaven von 2011. Kitty, Daisy and Louis mit Will I Ever?

Jazz, eine Hommage der besonderen Art an einen liebgewonnenen Musikstil von Galliano, in diesem Fall ein neu aufgenommenes Masterpiece von Song, das Galliano schon mal 1992 auf dem Album A Joyful Noise Unto the Creator aufgenommen hatten und das auch heute noch exzellent funktioniert, im Gegensatz zu vielen der alten Songs, bei denen sie damals doch etwas ungelenk rappten. Die ganz alten Sachen haben sich nicht alle so richtig gut über die Zeit gehalten, aber live kann das ja alles auch ganz anders sein. Das Konzert von Galliano auf dem Zelt Musikfestival in Freiburg ist deshalb etwas ganz Besonderes, da das 2024 erschienene Halfway Somewhere, das erste Album seit 1997 der legendären Mitte der 80er in den Londoner Underground Clubs und auf Lagerhauspartys geborenen Formation war. Galliano waren essentiell in den späten 80er, frühen 90er Jahren und haben das Genre Acid Jazz mitdefiniert. Der im Anschluss noch als Earl Singer tolle Songs und Alben veröffentlichende Rob Gallagher beeindruckt auf dem neuen Album Halfway Between mit seiner crispen Talking Voice an der Seite seiner Partnerin, der Sängerin Valerie Etienne und den Galliano-Urgesteinen Ernie McCone am Bass, Crispin Taylor am Schlagzeug und Sky Oakenfull am den Keyboards, samt Gästen wie Jason Yard am Saxophon und Crispin Spry Robinson an der Percussion. Mit umwerfendem Gespür für höllische, handgemachte Funk-Jazz-Grooves in verschiedenen Tempi und Intensitäten, verrückten Breaks, einen immer wieder zutage tretenden Hang zu einer verrauchten Coolness par excellence gibt's auch und auch immer wieder Improvisationsteile und auch psychedelische Anteile. Dass Galliano immer noch top sind mit ihrem zwischen Funk, Soul und Jazz angelegten Sound. Das lässt sich bei dem Konzert von Ihnen am Freitag, 31. Juli, am Abend im Zirkuszelt gut überprüfen, wenn Galliano dann live in Freiburg zu sehen sein werden. Wir freuen uns drauf. Hier sind Sie nochmal mit einem Song von dem guten bis sehr guten neuen Album Halfway Somewhere. Hier ist der Song General Rubbish vs. The Sportswear.

Galliano präsentieren das von ihnen maßgeblich mitdefinierte Genre Acid Jazz und ihr 2024 erschienenes Comeback-Album Halfway Somewhere am Freitag, 31. Juli in Freiburg auf dem Zeltmusikfestival. Einen Tag später, am Samstag, 1. August, geht's ebenfalls schweißtreibend zur Sache, wenn die großartige Hamburger Techno-Marching-Band Meute auf der Bühne im Zirkuszelt stehen wird. 2015 schlug die Geburtsstunde auf dem Hamburger Schulterblatt für Meute. Zwei Jahre später erschien mit Tumult das Debütalbum der elfköpfigen Techno-Marching-Band, die bei ihren Live-Konzerten jeden, aber wirklich jeden mitziehen mit ihrem Brass-Sound plus im Stehen gespieltem mobilem Umschlage-Drumming und Marimba-Phon, die mit repetitiven Figuren die Rhythmik vorgeben. Dazu liefern Meute ihre unglaublichen Bläser-Versionen von hypnotisch treibendem Techno ab, indem sie tolle Versionen von nicht unbedingt jedem geläufigen Songs aus dem elektronischen Circuit spielen. Das ist aber völlig egal, ob ihr das Original kennt oder nicht. Ein Meute-Konzert ist ein echtes Erlebnis, glaubt's mir. Das werdet ihr nie wieder vergessen. Am Samstag, 1. August, sind Meute zu Gast auf dem ZMF und vielleicht sehen wir uns da, wenn das ganze Zelt tanzt. Hier eine Jazz-angehauchte Coverversion vom ersten Meute-Album Tumult von Laurent Garnier's The Man with the Red Face.

zwei Frauen und zwei Männern bestehenden Quartett namens The Dharma Chain. Es wabert, es näuselt, hat aber dank der Stimmen etwas Verträumtes, was The Dharma Chain hier auch bei dem eben gehörten Song Inside the New zeigten. Eine Mischung aus Neo-Psychedelic, Shoegazer, Post-Punk und Classic-Rock mit Reverb und Verzerrungen auf den Gitarren, toll groovenden Rhythmen und halb-ätherischem Gesang. Nicht nur die Musik, auch der Weg nach Berlin erinnert des Öfteren an die ebenfalls in der Hauptstadt gestrandeten US-Amerikaner Brian Jonestown Massacre um Anton Newcomb. Doch The Dharma Chain starteten eigentlich um 2020 im australischen New South Wales mit Folk-Music auf ihrem Debütalbum Angry Young Folk, bevor sie sich der Neo-Psychedelia und dem Shoegaze verschrieben, der sich auf Some Kind of Pure State befindet. Etwas ruhiger, aber ebenfalls psychedelisch geht es zu auf Static Charge, dem mittlerweile 19. Studioalbum von The Telescopes, 1988 in Großbritannien gegründete Band. Obwohl man sie vage in der Nähe von Noise, Space Rock, Dream Pop und Psychedelic kategorisieren kann, haben The Telescopes stets Grenzen verschoben und abseits bekannter Klänge und Ideen geschlafwandelt. Die Band um Stephen Laurie setzt auf Static Charge im Gegensatz zu The Dharma Chain auf primitive Beats, tief vibrierenden Bass und minimalistischen, aber effizienten Einsatz von Gitarre und Synth-Sounds, so wie hier beim Revolutionary Blues.

So ein Marienkäferrücken kann durchaus berücken und zu einem Song inspirieren. Ladybird's Spine ist ein gleißendes, düsteres Stück Musik, das unter die Haut geht. Eine Stimme, die magnetisiert, ein dominanter Drumbeat gepaart mit einer Wand aus Gitarrennoise, gewaltig und allumfassend. Dann plötzlich der Bruch, der die Atmosphärik noch intensiviert. Anix ist der Name der in Berlin lebenden Anna Lucia Nissen, die früher Frontfrau des Trios Anchoress war. Gut nachvollziehen kann ich das Zustandekommen des Albumtitels Starlink. Mir ging es vor ein paar Jahren bei einem USA-Urlaub auf einem Campingplatz in den Badlands genauso wie Anix, als wir am Nachthimmel die Sterne anschauten und plötzlich in einer Linie gezogene Satelliten über das Firmament aufstiegen. So zerstört Elon Musk die Natur und die Romantik des In-die-Sterne-Schauens und greift aus kapitalistischen Gründen in unser aller Umgebung ein. Demnächst gibt's mehr von den dunklen Popklageliedern von Anix, die sie gerne mit Harfe, Keyboard, Gitarre und Kontrabass instrumentiert. Hier in Die Welt ist eine Scheibe, vorher aber nochmal herausfordernde Musik. Bei Radio Dreieckland Freiburg von Big Brave bei dem über 7 Minuten langen Song What May Be the Kindest Way to Leave. Heute und jetzt sieht das so aus. Nach einer Stunde, die Welt ist eine Scheibe bei Radio Dreieckland Freiburg, sagt Götz Adler adieu. Wir können uns in 2 Wochen bereits wieder hören an gleicher Stelle hier bei Radio Dreieckland Freiburg, wie immer freitagabends ab 21 Uhr. Auf Wogen von Gitarrendistortion gebettete Schönheit findet sich auf dem neuen Album In Grief or in Hope von Big Brave. Sorgfältig und lautmalerisch ausgelegte Teppichlandschaften aus Verzerrung bilden den Unterbau für den oft klagenden Gesang, der sich immer wieder auch mal emotional hochschraubt und von seltsamen Zombie-Echos aus dem Hintergrund beantwortet wird. Eindrucksvoll, wie das Trio Big Brave auf seinem 10. Album aus Klanglandschaften Songs entwickelt. Das Album In Grief or in Hope bietet eine innovative Vision aus elektroakustischem Sound und emotionalem Storytelling und markiert auch eine Wende für Big Brave hin zu dichteren, gitarrenorientierteren Kompositionen, ausgestattet mit einer emotionalen Dynamik, die die komplexen und tiefen Gefühle von Kampf, Schmerz und Transzendenz beschreibt. Was der Song What May Be the Kindest Way to Leave jetzt gut wiedergibt.

Tja, willkommen zu den Chess News hier bei Radio Dreieckland. Heute unser Thema, ein Einblick in die internationale deutsche Jazzszene. Der Name ist Programm, was den Begriff Groove betrifft. Das zweite Album Dog Dance der Black Dog Groove Society. Katharina Maschmeyer, Nils Pollheide, Dirk Schad, Hardy Fischkötter knüpft mit knackigen Eigenkompositionen nahtlos an das 2023 erschienene Debüt Fetch the Stick des Quartetts an. Schad, der Keyboarder, legt mit seiner Hammond B3 den souligen Untergrund für Maschmeyers immer jatzige Soli und Pollheides beeindruckendes Gitarrenspiel. Gitarrist Nils Pollheide und Saxophonistin Katharina Maschmeyer sind schon lange ein künstlerisches Team. Mit ihren Projekten wie dem K-Ma-Quartett spielen sie ausverkaufte Clubtourneen. Mit dem Projekt Black Dog Groove Society präsentiert das Quartett Eigenkompositionen, die mit der Groove souligen, funk-modernen Jazz-Elementen auf instrumentalem Hammond-Jazz basieren. Katharina Maschmeyer sagt zur Entstehung des Projekts, Zitat, Nils und ich wollten unbedingt diesen Sound mit Hammond-Orgel haben. Dirk Schad kennen wir noch aus Studienzeiten und Nils hat sein erstes Album damals mit ihm aufgenommen. So ist das neue Projekt entstanden. Die Stücke sind beeinflusst von zeitgenössischen Jazzmusikern wie Seamus Blake, Joshua Redman, John Scofield, Larry Carlton und Larry Goldings. Andererseits finden sich auch Elemente von Blue Note-Legenden aus den 50er bis 60er Jahren wie Hank Mobley, Grant Green und Larry Young. Ja, das erste Stück, was wir gehört haben, hieß Do Your Thing. Und jetzt kommt noch ein zweites Stück, Mingo. Das erste Stück war komponiert von Dirk Schad, das zweite von Katharina Maschmeyer.

Tja, wie es zum Bandnamen kam, erklären Katharina und Nils so, Zitat: Unsere Kompositionen befassen sich mit leicht humoristischem und von Leichtigkeit getragenem Ansatz mit dem Thema Schwarzer Hund als Gegenpol zur heutigen Weltlage. Unser Black Dog trägt den Namen Vicky und war nicht nur ein Seelenretter für uns, sondern gibt auch unserem Publikum ein gutes Gefühl. Das Albumcover ziert folgerichtig Hund Vicky, hier tanzend mit seinem besten Hundefreund Max abgebildet. Und auch die Songtitel beziehen sich zum größten Teil auf das Thema Hund. Ja, Katharina Maschmeyer, Nils Bollheide, Dick Schad hatten schon das erste Album des Projekts eingespielt. Neu dabei ist bei dem Album statt Markus Müller der Schlagzeuger Hardy Fischkötter. Über die Band sagt, er bringt einen neuen Sound mit, so entsteht ein powervoller, drückender Groove, der perfekt in unsere Musik passt. Ja, drei der Band kannten sich ja schon vom Musikstudium in Arnheim in Holland.

Tja, es geht weiter. Völlig andere Musik. Wir bleiben natürlich im Jazz-Kontext. Anderer Hintergrund. Und zwar die Künstlerin Anna Margulina. Und vertont in ihrem neuen Programm und Studioalbum Song of a Girl heißt es Gedichte der Lyrikerin Anna Margulin. Die hat gelebt 1887 bis 1952, mit der sie nicht nur den Namen, sondern auch ihr Herkunftsland teilt, und zwar Belarus. Jazz verbindet sich mit Elementen aus Folk, Soul, Elektronik, gespielt von einem internationalen Kollektiv. Und das sind Arseni Rykov am Piano, Paul Kleber am Bass, er hat auch das Album produziert, und Martin Krümling am Schlagzeug und Anna Margulina, die Sängerin. Und wir hören jetzt das Stück Shadows. Zunächst noch, wer ist Anna Margulin? Die aus einer traditionellen jüdischen Familie stammende Rosa Lebensbaum emigrierte aus dem ehemaligen Belarus in das New York der 1920er Jahre und schrieb dort unter einem Pseudonym. Literaturkritiker waren überzeugt, dass derart starke Texte von einem Mann stammen müssten. Hier reflektiert die Band Margulins literarische Auseinandersetzung mit Tradition, Geschlecht, Geschichte, Religion und das allgemein menschliche Verlangen nach Liebe und Zugehörigkeit. Shadows ist der erste Titel und Dance der zweite von Anna Margulina ist die Sängerin.

Tja, Anna Magulina und ihr Album Song of a Girl. Der erste Song war übrigens in Jiddisch gesungen. Ganz anderes Thema, ganz anderer Sound. Fabian Dudek, sein jüngstes Projekt. Recent heißt es. Und da legt der Kölner Saxophonist und Komponist ein Album vor, das sich konsequent dem Moment verschreibt. Recent ist zugleich Name der Band wie des Albums und beschreibt programmatisch Dudeks Arbeitsweise. Zitat: Ich arbeite stark im Moment. Das ist Fluch und Segen zugleich. Ich sehe meine Konzerte eher als Werkstatt. Man zeigt den aktuellen Stand, nichts ist endgültig. Zitat Ende. Ja, und diese Haltung prägt auch die Entstehung des Albums, das auf einem Konzertmitschnitt des ersten gemeinsamen Auftritts der Band im Sommer 2023 im Yaki, das der Club im Stadtgarten Köln, basiert. 2 Tage Proben, keine gewachsene Bandhistorie, dafür maximale Präsenz. Zitat: Es war ein Friss- oder Stirb-Moment. Es kann funktionieren oder eben nicht. Aber genau das hat zu dieser Energie gehört. Die Besetzung vereint 4 Stimmen der deutschen und europäischen Szene. Ruth Koller am E-Bass übrigens. Früher hat er den Kontrabass bevorzugt, jetzt die E-Bass-Bassistin Ruth Koller. Felix Hauptmann am Klavier, Leif Berger am Schlagzeug und natürlich Fabian Dudek an Saxophon. Die Konstellation entstand im Kontext von Dudeks Förderung durch das NICA und markiert zugleich einen bewusst ästhetischen Schritt weg vom Kontrabass hin zum E-Bass, wie ich schon erwähnte. Diese Unmittelbarkeit durchzieht das gesamte Album. Dudeks Stücke basieren auf klaren, aber offenen Parametern. Rhythmus, Harmonie, Melodie und Form werden gesetzt, ohne die musikalische Entwicklung festzuschreiben. Zitat: Die Stücke geben eine Struktur vor, lassen aber maximalen Spielraum, beschreibt er. Statt dichter Verschachtelung entstehen fließende Rhythmen und offene harmonische Felder. Eine Ästhetik, die den Fokus auf Flow legt und kollektive Dynamiken in den Vordergrund rückt. Jetzt sind wir aber mal gespannt. Wir hören uns das Stück Against von Fabian Dudek und seinem neuen Album Recent.

gewissen Weggefährten. Das ist der Florian Trübsbach am Altsaxophon und Sopran, Philipp Bremswick an der Gitarre, Matthias Akeo Nowak am Bass, Rainer Böhm am Piano und Vanya Slavin am Synthesizer. Ja, so ist Cracks in the Silence, sagt Sorgenfrei, nicht nur eine künstlerische Bestandsaufnahme, sondern auch eine Art Familienporträt einer Band. Ja, eine weitere Facette seines Schaffens. Keine geschlossene Klanglandschaft, sagt er, sondern ein facettenreiches Mosaik. Und da freuen wir uns jetzt drauf. Wir haben zwei Titel vorbereitet. Alles irgendwie auch melodische Songs. Dead Scar und In Flight vom neuen Album von Jonas Sorgenfrei.

Der Schlagzeuger Jonas Sorgenfrei, Cracks in the Silence, heißt sein Album. Tja, Albert Mangelsdorf ist schon seit 2002 verstorben. Es gibt ein Tributalbum der Frankfurt Radio Big Band mit Nils Wagram unter der Leitung von Jim McNeely. Und das ist natürlich die Radio Big Band oder die HR Big Band. Das ist natürlich Musiker vom Feinsten. Und die kann ich alles gar nicht aufzählen. Es würde unsere Sendung sprengen. Aber wer den Part von Albert Mangelsdorf darstellt, das ist der Nils Wagram, Posaunist und einer der Besten seines Fachs. Und er macht es fantastisch. Wir hören eins der besten Stücke von Albert Mangelsdorf, eine Komposition. Trilog heißt sie, da gibt es auch ein Album dazu mit Chaco Pastorius am Bass und Alphonse Mousson am Schlagzeug. Es hat überschäumende Kritiken erhalten anlässlich der Berliner Jazztage 1976 und das kredenzt uns die Frankfurt Radio Big Band mit dem Posaunisten Nils Wagram. Morgen gibt es wieder Jazz, die Jazz Matinee und am nächsten Samstag zur gewohnten Zeit die Jazz News. Hier die Frankfurt Radio Big Band mit Trilog.

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1: Ja, fast hätte ich's selber nicht geglaubt, dass ich heute kurz vor der Sommerpause es doch noch ins Studio schaffe, um den Rest vom Morgenradio vom heutigen Montagmorgen, den 27.07.2026, zu moderieren. Aber ich habe es doch geschafft und habe noch 1,5 Stunden Zeit, um euch den einen oder anderen inhaltlichen Beitrag ans Herz zu legen oder auch Musik. Bevor wir richtig einsteigen, so die sogenannte autonome halbe Stunde später, fangen wir doch mit einer musikalischen Empfehlung unserer Musikredaktion für den Monat Juli an und hören Babyline mit dem Song Z424 beziehungsweise La Rousse.

0: Der Pressesprecher des Amtsgerichts Freiburg, Richter Martin Graf, entscheidet selbst, welche bevorstehenden Strafverfahren er in seinen Pressevorschauen ankündigt und welche nicht. Auffällig ist dabei, Angeklagte ohne deutschen Pass erscheinen deutlich häufiger, als ihr Anteil an der Freiburger Bevölkerung vermuten lässt. Zufall, legitime Auswahl oder doch eher ein Problem der Öffentlichkeitsarbeit? Ein Kommentar unseres Radio Dreieckland-Kollegen und Redakteur Thomas.
1: Bis Ende letzten Jahres gab es für die Presse eine wöchentliche Vorschau der Strafverfahren seitens der Staatsanwaltschaft Freiburg, von der die Behörde annahm, sie könnten Öffentlichkeit und Presse interessieren. Dann wurde dieser Service kommentarlos eingestellt. Seitdem verschicken Amtsgericht und Landgericht Freiburg ihre eigenen Vorschauen. Darin werden meist 3 oder 4 Strafprozesse der Folgewoche vorgestellt. Der Sachverhalt in aller Kürze zusammengefasst, sowie Alter, Geschlecht und Nationalität genannt. Radio Dreieckland hat sich die Mitteilungen des Amtsgerichts Freiburg der vergangenen Wochen genauer angesehen. Zählt man die einzelnen angekündigten Verhandlungstermine, hat in fast der Hälfte der angekündigten Fälle die angeklagte Person keinen deutschen Pass. Zum Vergleich: In Freiburg selbst liegt der Anteil der Menschen ohne deutsche Staatsangehörigkeit laut Stadtverwaltung bei lediglich 19%. Diese Gewichtung in der medialen Darstellung der Pressestelle des Amtsgerichts fiel nicht nur Radio Dreieckland auf, sondern auch Prozessbeobachterinnen. In manchen Pressemitteilungen kamen gar keine deutschen Staatsangehörigen vor, als hätten in diesen Wochen ausschließlich Menschen ohne deutschen Pass vor Gericht gestanden. Ich habe deshalb beim Pressesprecher des Amtsgerichts, Richter Graf, nachgefragt, wer denn die Fälle auswähle, die es dann in die Pressevorschau schaffen. Seine Antwort: Er selbst wähle die Verfahren aus, unter anderem nach deren Außenwirkungen und danach, ob schon vorher in den Medien darüber berichtet wurde. Alter und Staatsangehörigkeit würden genannt, weil die Presse ohnehin danach frage. Das erklärt vielleicht, wie die Auswahl zustande kommt. Es erklärt jedoch nicht, warum sie so ausfällt, wie sie ausfällt. Denn weder Außenwirkung noch vorherige Berichterstattung sind neutrale Kriterien. Beide hängen davon ab, worüber Medien bereits berichtet haben und welche Fälle eine Pressestelle überhaupt als berichtenswert einstuft. Und was als berichtenswert gilt, ist wiederum eine Frage der subjektiven Auswahl der Pressestelle. Interessanterweise fand sich der Prozess gegen einen Deutschen, der eine Kaffeebesitzerin und deren Angehörigen seit 8 Jahren verfolgt, beleidigt, bedroht, nicht in einer der Pressevorschauen des Amtsgerichts, obwohl die Badische Zeitung vorab berichtet hatte. Eine Schlägerei in der Obdachlosenunterkunft Oase hingegen fand das Amtsgericht mitteilenswert. Dort war der Angeklagte aber auch kein deutscher Staatsangehöriger. Als sich Richter und Pressesprecher Graf direkt auf eine mögliche systematische Verzerrung zulasten nicht deutscher Angeklagter ansprach, erschien er mir etwas ungehalten. Seine Antwort: Es handele sich bei den Pressevorschauen um einen freiwilligen Service des Gerichts, der, Zitat, von der Presse bislang dankend in Anspruch genommen wurde. Zitat Ende. Das mag stimmen. Aber auch wenn es ein freiwilliger Service ist, darf die Presse kritisch nachfragen. Gerichte sprechen Recht und sie prägen zugleich mit ihrer Öffentlichkeitsarbeit die gesellschaftliche Wahrnehmung. Wenn eine Pressestelle immer wieder eine Auswahl trifft, in der nicht deutsche Angeklagte überrepräsentiert erscheinen, kann dies, auch wenn es ohne eine konkrete Absicht des Gerichts erfolgen mag, bestehende Vorurteile verstärken. Gerade deshalb sollte sich auch eine gerichtliche Pressestelle regelmäßig fragen, ob ihre Auswahl den Anspruch auf Ausgewogenheit tatsächlich erfüllt. Öffentlichkeitsarbeit staatlicher Institutionen muss nicht nur transparent sein. Sie hat sich auch selbstkritisch zu hinterfragen, welche Bilder sie in den Köpfen der LeserInnen erzeugt. Gerade in einer Zeit, in der Rechte und Rechtsextreme versuchen, Kriminalität pauschal mit Herkunft zu verknüpfen, trägt auch die Pressestelle eines Gerichts Verantwortung dafür, bestehende Vorurteile nicht noch zu verstärken.
0: Auf diesen Beitrag reagiert Jörg Müller aus Social Media bei Mastodon mit einem Beitrag, Zitat: Für den Vorwurf einer einseitigen Vorauswahl müsste man mindestens prüfen, ob die Zahlenverhältnisse bei allen Angeklagten anders sind als bei denen in den in die Presseschau aufgenommen. Tatsächlich haben Menschen mit Migrationsgeschichte aus verschiedenen soziologischen, ökonomischen und statistischen Gründen ein höheres Risiko vor Strafgerichten zu landen. Denn im Durchschnitt finden sich hier mehr Armut, mehr Perspektivlosigkeit und oft ein höherer Anteil junger Männer. All dies sind sogenannte, in Anführungsstrichen, kriminogene Faktoren. Außerdem werden Menschen mit Migrationshintergrund auch noch öfter angezeigt. Oft wird daraus der völlig unberechtigte Schluss gezogen, Migrationsbezug sei ein Grund für Kriminalität. Das ist ein rassistischer Quatsch. Aber die Überrepräsentanz in Kriminalstatistiken gibt es tatsächlich, nur dass es dafür, siehe oben, durchaus Gründe gibt, die auf andere Zusammenhänge rückführbar sind. Bei der Kritik an den Gerichten, die dann darüber berichten, wäre eine so sachliche Differenzierung freilich auch schön. Zitat Ende. Unser Redakteur Thomas ergänzte dazu: Weiter differenziert dargestellt hätte ich es gerne und deshalb beim Amtsgericht Freiburg ausdrücklich gefragt, wie viele Menschen deutscher Staatsangehörigkeit und summiert, wie viele nicht deutscher Staatsangehörigkeit standen vor Gericht. Das hätte eine vertiefte Analyse der Pressemitteilung ermöglicht. Die Zahlen lieferte das AG bedauerlicherweise nicht. Warum denn überhaupt die Staatsangehörigkeit in den Pressemitteilungen angeben? Weil, in Anführungsstrichen, die Presse eh danach fragen würde, so die Antwort des AG. Radio Dreieckland ist auch Presse, in Anführungsstrichen. Wir würden aber nicht bei der Pressestelle die Staatsangehörigkeit einzelner Angeklagter abfragen. Zitat Ende. Das zur Ergänzung des eben gehörten Beitrags, das so ein bisschen die Rezeption und die Diskussion um den Sachverhalt widerspiegelt.

Und einen weiteren Nachtrag gibt es ebenfalls noch. Jörg Müller, den ich eben hier zitiert habe, der die Meldung bei Social Media bei Mastodon rausgehauen hat. Jörg Müller sagt vielleicht dem einen oder der anderen etwas oder auch nicht. Jedenfalls ist das der Präsident des Oberlandesgerichts zur Ergänzung.

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1: Eat Me Out war das von Maggie Merlin. Und weiter geht's musikalisch mit einer weiteren Empfehlung unserer Musikredaktion für den Monat Juli. Karl die Große mit

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0: In unserem nächsten Beitrag blicken wir nach Frankreich. In erster Lesung hat dort die französische Nationalversammlung nämlich einem Gesetz zugestimmt, das festlegt, dass der Gebrauch von Schusswaffen durch die Polizei grundsätzlich als Notwehr oder Nothilfe anzusehen ist. Die Zustimmung auch durch den Senat gilt als sicher. Unser Frankreich-Korrespondent Bernard Schmidt erklärt, wie das neue Gesetz faktisch die Möglichkeit von Opfern von Polizeigewalt bzw. ihrer Angehörigen beschneidet, einen Polizisten oder eine Polizistin wegen ungerechtfertigter Polizeigewalt vor Gericht zu ziehen. Weiterhin besteht die Gefahr, dass manchen Mitgliedern der Polizei die Waffen nun lockerer im Gürtel sitzen. Das Gesetz ist ein Versuch der politischen Mitte bzw. des Macron-Lagers zu sehen, den rechten Rassemblement National mit einer harten Sicherheitspolitik den Wind aus den Segeln zu nehmen. Zugleich wertet es aber durch Zustimmung auch die Position des RN auf.
1: Am anderen Ende des Telefons ist jetzt unser Frankreich-Korrespondent Bernard Schmidt in Paris. Hallo Bernard.
2: Hallo.
1: Die Nationalversammlung hat einem Gesetz zugestimmt in Frankreich, dass Polizisten, wenn sie die Waffe einsetzen, grundsätzlich erstmal von Notwehr auszugehen ist oder dass das Notwehr ist.
2: Oder Nothilfe, ja.
1: Oder Nothilfe. Okay, ja, du bist da noch firmer mit juristischen Sachen. Also, aber es kommt ja letztendlich auf das Gleiche hinaus. Ja, ist das nicht wunderbar, diese mühsame Wahrheitsfindung vor den Gerichten? Wird das nicht sehr erleichtert dadurch?
2: In diesem Fall ja. Also grundsätzlich handelt es sich um eine Form der Unschuldsvermutung, die bei normalen Justizsubjekten, also Individuen, auch richtig ist. Also die Unschuldsvermutung gegenüber einer Anklage ist erstmal in dem Rechtsstaat richtig. Nur eben gegenüber staatlichem Handeln, Staatsorganen, die ja durch Polizisten und Polizistinnen und Mitglieder der Gendarmerie repräsentiert werden, galt das bislang nicht oder gilt immer noch nicht, da das Gesetz, das du erwähnst, am 7.7. dieses Jahres in erster Lesung, aber noch nicht definitiv verabschiedet ist. Also bislang gilt zwar für Individuen die Unschuldsvermutung, aber für den Einsatz bewaffneter Staatsorgane gilt, dass der Staat diesen Einsatz rechtfertigen muss, das heißt die Beweispflicht trägt. Diese Beweislast wird umgekehrt. Es ist also nicht unmöglich, unrechtmäßigen Einsatz der Waffe zu beweisen, aber die Beweislast liegt im Falle von Polizeigewalt unter Schusswaffengebrauch bei den Opfern dieses Schusswaffeneinsatzes. Das ist eine lange, seit langem im politischen Raum erhobene Forderung, eine oft polemisch vorgetragene Forderung, die in den 1980er Jahren in den Wahlprogrammen des damaligen Front National, also der extremen Rechten, auftauchte. Der Front National ist die Vorläuferpartei des jetzigen Rassemblement National. Das war eine Forderung, die bislang immer für Polemik sorgte, die aber nun in einem Stimmbündnis von Macron-Lager, also regierenden Wirtschaftsliberalen oder regierungsnahen Wirtschaftsliberalen und mit dem Rechtsspektrum, Konservativen in Gestalt der Partei der Republikaner, einer ihrer Abgeordneten hatte das im Übrigen eingebracht, und der extremen Rechten angenommen worden ist. Das ist nicht das erste Mal, dass Macron-Unterstützer und Unterstützerinnen konservativ und rechtsextrem zusammen abstimmen. Das erste Mal, und auch damals betraf eine Kernforderung der extremen Rechten oder bisherige Kernforderung der extremen Rechten, war das der Fall am 19. Dezember 2023 bei der Annahme der Loi Darmanin, also des Gesetzestextes des damaligen Innenministers, jetzigen Justizministers, Gérald Darmanin, der im Übrigen auch die Vorlage jetzt unterstützt hat, da ging es also 2021 um Ausländergesetz, um eine Novelle im Ausländergesetz, eine Verschärfung des Ausländerrechts, die dann am 26. Januar 2024 zum Gesetz wurde, auch im Jahr 2025 und 2026 beim Kampf gegen sogenannten Sozialbetrug und bei der Umkehr des Antisemitismusbegriffs, der völlig abgewälzt wird auf kritische Stellungnahmen zur israelischen Politik, stimmten Konservative und also andere rechte, bürgerliche, konservative und rechtsextreme zusammen. Also schon bei politisch heißen Themen und nicht etwa beim Tarif der Briefmarke, bei rein technischen Fragen. Auch das ist keine rein technische Frage, aber sagen wir mal, eine Frage weniger brisanter politischer Natur. Zum zweiten Mal nach der Annahme des verschärften Ausländergesetzes im Dezember 2023, es wurde dann, wie erwähnt, Ende Januar 2024 zum Gesetz, nachdem das Verfassungsgericht sich ausgesprochen hatte, zum zweiten Mal nach der damaligen Episode vor knapp 3 Jahren, wird eine Kernforderung oder zumindest ein Kernthema der Extremrechten vom Gesetzgeber behandelt, mittels eines Stimmbündnisses aus rechten, bürgerlichen, liberalen, konservativen, wirtschaftsliberalen, konservativen und rechtsextremen. Das verdient schon festgehalten zu werden. In der Sache wird diese Unschuldsvermutung, jedenfalls von Staatsorgane, oder diese Unterstellung von Notwehr oder Nothilfe, also Notwehr ist, wenn die Person, die schießt, sich selbst verteidigt, Nothilfe ist, wenn die Person, die schießt, fremdes Leben oder ein fremdes Rechtsgut schützt.
1: Also ein Attentäter fährt mit dem, zum Beispiel sagen wir mal, mit einem Lastwagen in eine Menschenmenge und ein Polizist schießt auf ihn, um den Lastwagen zu stoppen.
2: Das wäre bislang schon absolut gerechtfertigt gewesen, juristisch, meines Erachtens auch in jeder Hinsicht, menschlich, politisch, gesellschaftlich. Also wenn ein LKW, du sprichst nicht ins Leere, das ist vor genau 10 Jahren passiert, also heute vor 10 Jahren und 2 Tagen in Nizza am 14. Juli 2016, da fuhr ein wahrscheinlich psychisch gestörter tunesischer Attentäter Boudjelal in die Menschenmenge und tötete 86 Menschen und über 200 wurden verletzt. Der wurde aufgehalten, weil durch ein Mitglied der Polizei zielsicher auf die Fahrerkabine gefeuert worden ist. Daran ist weder juristisch noch in sonstiger Hinsicht etwas auszusetzen. Der wurde dadurch gestoppt und wäre er früher durch einen Todesschuss gestoppt werden, wäre es besser gewesen, weil mehr Menschen überlebt hätten. Daran gilt es nichts auszusetzen. Das wäre auch bisher, da werden dann Ermittlungen aufgenommen, weil ein polizeilicher Todesschuss abgegeben worden ist. Da wird dann der Polizist oder die Polizistin angehört zu den Bedingungen des Schusswaffeneinsatzes und dann wird festgestellt, ob das sich deckt mit den Beobachtungen am Tatort. In dem Fall wurde das dann nach kurzer Zeit eingestellt, das Verfahren gegen das Polizeimitglied, weil natürlich auf der Hand lag, dass in diesem Fall der Schusswaffeneinsatz rechtmäßig war. Und auch ich habe daran nichts auszusetzen, an dem, der diesen Attentäter stoppte, indem er ihn tötete. Der war anders nicht aufzuhalten. Also man kann nicht nur, man hat inzwischen auch Überlegungen getroffen, dass sowieso die Zufahrt zu solchen Festörtlichkeiten, es ging ja damals um das Feuerwerk am Nationalfeiertag am 14. Juli 2016, nicht so einfach mit dem LKW befahrbar sein soll, sondern da werden inzwischen...
1: Jetzt habe ich mit meinem Beispiel uns etwas vom Thema abgebracht. Es gibt ja auch sehr viele Fälle, wo Polizei Schusswaffengebrauch mehr als kritisch zu sehen ist.
2: Genau darum geht. Und deswegen soll uns nicht der Blick auf das Beispiel, wo es damals schon juristisch einwandfrei gewesen wäre und auch künftig noch mehr juristisch einwandfrei sein wird. Deswegen soll uns nicht den Blick verstellen. Das sind sicherlich unsere beiden Ausführungen auf die tatsächlich problematischen Beispiele. Das Gegenbeispiel wäre der 27. Juni 2023, der Tod von Nahil Merzouk am Steuer eines polnischen Leihwagens, den er nicht hätte fahren dürfen, weil er 17 war, in Nanterre, ein Todesschuss, der diesen 17-Jährigen traf, offenkundig ohne, dass der feuernde Polizist tatsächlich in Gefahr gewesen wäre. Er hat behauptet, er habe auf das Auto feuern müssen, weil er sonst auf Polizeieingriffe draufgefahren wäre. Die Justiz folgte dem aber nicht. Die Justiz eröffnete also auch ein Ermittlungsverfahren gegen den Polizisten, der früher auch als Soldat in Afghanistan war und Rambo Bilder davon veröffentlicht, also jemand mit einer entsprechenden Mentalität der Schütze. Gegen den Todesschützen wurde ja ein Ermittlungsverfahren eingeleitet. Und zeitweilig wegen Mordes, dagegen gab es dann einen Aufstand seitens der Polizeigewerkschaften. Die Justiz hat später umqualifiziert in Totschlag ohne Absicht. Es gibt da noch über die rechtliche Qualifikation, ob Totschlag mit Absicht, Mord, Totschlag ohne Absicht, gibt noch Debatten, aber jedenfalls, es gibt eine Anklage gegen diesen Polizisten. Die Anklage wurde natürlich dadurch ermöglicht oder erleichtert, dass sofort ein Ermittlungsverfahren aufgenommen wurde und dass dessen die Erklärung des Polizisten, dass dessen Erklärung über die Notwendigkeit des Schusswaffeneinsatzes nicht überzeugt. Künftig würde ein solches Ermittlungsverfahren nicht automatisch eingeleitet, sondern die Opfer müssten ein Verfahren anstrengen. Das läuft dann so, die Opfer stellen eine Strafanzeige, die wird zunächst bei der Staatsanwaltschaft eingereicht, also über die Polizei oder auch direkt per Einschreibebrief bei der Staatsanwaltschaft. Die hat dann 3 Monate Zeit. In der Zeit kann man noch nicht als Nebenkläger auftreten, außer im presserechtlichen Verfahren, aber das steht auf einem anderen Blatt. In normalen strafrechtlichen Verfahren, die nicht im Presserecht stehen, das Presserecht ist ausgelagert in ein anderes Gesetz, hat die Staatsanwaltschaft selbst 3 Monate Zeit, um zu ermitteln. Wird die Staatsanwaltschaft in den 3 Monaten nicht tätig oder stellt sie das Verfahren ausdrücklich ein, dann kann man als Nebenkläger einen Untersuchungsrichter, eine Untersuchungsrichterin einstellen und hat dann eigene, als Nebenklagepartei, eigene Verfahrensrechte. Man kann dann Anträge stellen, Beweisanträge. Das heißt, man ist dann selbst Verfahrenspartei. Das ist man aber während der Zeit, in der die Staatsanwaltschaft entweder noch ermittelt oder noch so tut als ermittelt oder noch nicht mitgeteilt hat, dass sie nicht ermittelt und einstellt. Während der ersten 3 Monate hat man diese Rechte nicht. In so einem Fall wird es aber schwierig, nach 3 Monaten noch die genauen Beweise zu ermitteln, weil nehmen wir an, ich trete als Nebenkläger auf, weil, was weiß ich, meine Schwester erschossen worden ist. Ich stelle diese Strafanzeige, da passiert aber

0: Regelübertretungen von Polizisten und Polizistinnen gab es tatsächlich Fälle, wo diese Inspektion, diese Dienstaufsicht, also die IGPN, Polizisten sanktioniert hat oder der Justiz Sanktionen vorschlug. Aber oft wird es auch gedeckelt. Also es ist jetzt nicht zu 100%, es gibt keine absolut identischen Raster. Es gibt Fälle, wo die IGPN jetzt sagt, das decken wir nicht. Wenn jetzt aber ein besonders repressiv orientierter Innenminister im Amt ist, dann dürfte klar sein, dass es keine generelle Linie gibt, um zu sagen, wir sanktionieren. Und das hängt dann schon auch davon ab, in welche Richtung man ermitteln will. Also das ist dann schon auch ein bisschen eine politische Frage, weil die IGPN, diese Dienstaufsichtsbehörde, dem Innenministerium untersteht. Wie gesagt, nicht direkt der Polizei, es sind parallele Hierarchien.
1: Ja, ja.
0: Es ist direkt die Polizei, die gegen sich selbst ermittelt, aber vermittelt über das Innenministerium gibt es schon einen politischen Deckel. Das heißt, künftig wird es erschwert, dadurch, dass die Opfer selbst aktiv werden müssen, aber es Grenzen gibt in solchen Verfahren, vor allem im ersten Zeitraum. Wenn sofort ein Verfahren eingeleitet wird, wie es im Moment Usus ist, also selbst wenn der Fall klar zu sein scheint, die Staatsanwaltschaft eröffnet kurz ein Verfahren, um es in klaren Fällen, wie die beim Attentäter von Nizza, dann schnell wieder einzustellen. Aber wenn sofort ein Verfahren eröffnet wird, dann ist einfach die Notwendigkeit da, sofort Beweismittel zu sichern. Und das ist, was künftig flöten gehen könnte.
1: Das ist ja ein Zugehen eigentlich auf den Front, Rassemblement National, wie er mittlerweile heißt, von Marine Le Pen. Was ist die Taktik dabei, den Rechten sozusagen die Themen wegzunehmen, was ja manchmal nicht so richtig klappt?
0: Das spielt sicherlich

0: Es steht ausdrücklich drin, dass es sich um eine Aufwertung der inhaltlichen Position der extremen Rechten, damit auch von Marine Le Pen und ihrer Kandidatur handle. Der Leitartikel ist ein bisschen abwägend. Das heißt, er sagt einerseits, es ist auch nicht gut für die Polizei, weil künftig umgekehrt bei jedem polizeilichen Schusswaffeneinsatz dann der Verdacht aufkommen könnte, dass, oder auch politisch aufgebracht werden könnte, dass da was vertuscht wird, weil es eben nicht dieses sofortige Eintreten der Staatsanwaltschaft in Ermittlungen gibt, was bislang automatisch war. Das heißt, der Leitartikel warnt einerseits vor polizeilichem Handeln, das problematisch sein könnte, weil die Polizisten sich gedeckt fühlen und straflos fühlen, sich quasi die Straflosigkeit garantiert fühlen können. Andererseits warnt er auch davor, dass die Polizei zu Unrecht verdächtigt werden könnte, weil es verdächtig aussieht. Aber der Leitartikel sagt klar, das ist eine Aufwertung der Position der extremen Rechten. Das ist ein Aspekt. Der zweite Aspekt, beide hängen sicherlich zusammen, ist natürlich, dass dieses Mitte-Rechts-Lager jetzt nicht als sicherheitspolitisch unzuverlässig gelten möchte, weil es eine Nachfrage nach harter Sicherheitspolitik, harter Handrepression in Teilen der öffentlichen Meinung gibt, das natürlich sicherlich auch vor dem Hintergrund, sagen wir mal, der realen Existenz von Straftaten im öffentlichen Raum, aber sagen wir mal, dass es politisch gefüllt wird mit Repressionsversprechen und dem generellen Versprechen einer harten Hand des starken Staates, das ist Tatsache. Daraus bedingt sich bei Wahlen, also wahlpolitisch extreme Rechte, aber die anderen Parteien jedenfalls auch in der sogenannten Mitte tun das eben auch. Und sei es aus Konkurrenz mit der extremen Rechten. Eine entschiedene Position kam auf Teilen der Linken und dort vor allem von La France Insoumise, also der Wahlplattform von Jean-Luc Mélenchon. Da wurde eifrig eine Petition beworben, die auf der Webseite der Nationalversammlung veröffentlicht wurde. Es ist also keine Petition, wo man, wie bei manchen Petitionen ist der Fall ist, wo man fünfmal dieselbe Person klicken kann und die dann fünfmal gezählt wird, sondern wenn es eine Petition auf der Website der Nationalversammlung ist, wie es seit 3-4 Jahren praktiziert wird, also die Möglichkeit gibt, dann muss man sich da mit der Steuernummer oder mit der Sozialversicherungsnummer oder einem anderen individuellen Nachweis identifizieren. Das heißt, man kann nicht mehr einfach zeichnen und man wird identifiziert, man ist identifizierbar. Das heißt, das ist durchaus ein gesichertes Verfahren. Und da haben innerhalb von 10 bis 14 Tagen, eher 10 Tagen, haben 640.000 Menschen unterschrieben gegen diese Lizenz zum Töten, wie es da sicherlich in auch problematisierender bis polemisierender Absicht formuliert worden ist. Das heißt, es gab durchaus auch eine handfeste Opposition, die auch Teile der öffentlichen Meinung berührte, weil sonst wäre es nicht zu diesem schnellen Erfolg einer Petition gekommen. Also über 500.000 Unterschriften in der Woche ist schon ein Rekordwert. Vor einem Jahr wurde der erreicht bei einer Petition zu einem ökologischen Thema gegen den umweltpolitisch skandalösen Gesetzestext. Und das ist jetzt zum zweiten Mal, dass eine Petition in so kurzer Zeit durch hunderttausende Menschen unterschrieben wird gleichzeitig. Das heißt, das zeigt schon, dass es auch eine gewisse Polarisierung in der öffentlichen Meinung dazu gegeben hat.
1: Jetzt eine Frage bitte um eine kurze Antwort. Ja. Gibt es da noch irgendwas, eine Möglichkeit zum Beispiel, ich kenne die französische Verfassung nicht so genau, da juristisch dagegen vorzugehen, gegen so ein Gesetz? Also sowas.
0: Sicherlich. Also im Moment ist es in erster Lesung verabschiedet. In der Nationalversammlung, es gibt zwei Parlamentskammern, zwei Häuser. Es kommt jetzt in den Senat. Im Senat ist allerdings gesichert, dass es durchgeht, weil der Senat konservativ dominiert ist. Es gab eine kurze Phase unter der Präsidentschaft François Hollande. Hollande war von 2012 bis 2017 der rechtssozialdemokratische Präsident. Es gab eine kurze Phase ab 2012, wo der Senat eine sozialdemokratische Mehrheit hatte oder Sozialdemokratie plus Verbündete. Davor und danach war und ist der Senat jahrzehntelang konservativ.

Oh, da ist uns gerade die Datei verschütt gegangen. Ich versuche es jetzt gerade nochmal wieder aufzurufen. Ich bitte um wenige Sekunden Geduld.

0: Wir starten bei der letzten Frage und der Antwort von unserem Frankreich-Korrespondenten Bernard Schmidt, dass es in erster Lesung der Nationalversammlung beschlossen worden sei. Und weiter ergänzt Bernard Schmidt.
1: In der Nationalversammlung, es gibt zwei Parlamentskammern, zwei Häuser. Es kommt jetzt in den Senat. Im Senat ist allerdings gesichert, dass es durchgeht, weil der Senat konservativ dominiert ist. Es gab eine kurze Phase unter der Präsidentschaft François Hollande. Hollande war von 2012 bis 2017 der rechtssozialdemokratische Präsident. Es gab eine kurze Phase ab 2012, wo der Senat eine sozialdemokratische Mehrheit hatte oder Sozialdemokratie plus Verbündete. Davor und danach war und ist der Senat jahrzehntelang konservativ dominiert. Der Antrag in der Nationalversammlung kam von einem konservativen Abgeordneten von Les Républicains. Also im Senat sind es so klare Mehrheitsverhältnisse, dass das durchgeht. Dann gibt es aber noch eine zweite und dritte Lösung, wenn beide Parlamentskammern konform abstimmen. Dann ist es damit angenommen. Falls es Unterschiede zwischen den beiden Texten gibt, muss ein Vermittlungsausschuss eingesetzt werden. Die Regierung hat allerdings das Eilverfahren eingesetzt, das heißt, das kann abgekürzt werden. Dann kann das Verfassungsgericht angerufen werden vor dem Inkrafttreten des Textes. Das ist dann eine Anfrage der Oppositionsabgeordneten beim Verfassungsgericht. Das Verfahren gibt es in der 5. Republik. Das braucht 60 Abgeordnete oder 60 Senatsmitglieder. Die kann die Opposition aufbringen. La France Insoumise allein hat 70 Abgeordnete. Das heißt, es gibt diese Vorabprüfung durch das Verfassungsgericht. Danach gibt es inzwischen seit der Verfassungsreform von 2007 auch etwas, was der Verfassungsbeschwerde in Deutschland ähnelt. Das heißt, ein Bürger, eine Bürgerin oder ein Einwohner, eine Einwohnerin in Frankreich kann in einem Verfahren, wo dieses Gesetz angewandt wird, beim Gericht beantragen, dass es zur Prüfung, ob das Gesetz selber verfassungskonform ist, dem Verfassungsgericht vorgelegt wird. Allerdings, das klappt in der Regel dann, wenn das Gesetz noch nicht überprüft worden ist vom Verfassungsgericht. Wenn es bereits überprüft worden ist, geht es in der Regel schief und wird dem Verfassungsgericht gar nicht vorgelegt, weil die Gerichte müssen dann entscheiden, ob sie eine Richtervorlage vornehmen. Wenn das Verfassungsgericht schon mal sich dazu ausgesprochen hat, dann wird es in der Regel abgelehnt, die Richtervorlage zu machen, außer es gibt eine neue Frage, die noch nicht geklärt worden ist. Dann gibt es natürlich immer noch die Möglichkeit, später in einem konkreten Rechtsfall vor
2: den Europäischen Gerichtshof.
1: Ja, genau, in Straßburg zu ziehen.
2: Menschenrechtsgerichtshof.
1: Nicht, ja. Genau, nicht den Gerichtshof der Europäischen Union.
2: Ja, sondern der Straßburger Menschenrechtsgerichtshof, ja.
1: Ganz genau. Und da wird es dann nicht reichen, dass das nationale Gesetz es zulässt, sondern das nationale Gesetz muss dann wieder und die Anwendung des nationalen Gesetzes muss da wieder auf Verhältnismäßigkeit wahren. Das heißt, die Europäische Menschenrechtskonvention, die durch diesen Gerichtshof in Straßburg angewandt wird, die lässt zwar zu, dass das nationale Gesetz Einschränkungen in dem Fall am Recht auf Leben vornimmt, aber diese Einschränkungen müssen einerseits durch nationale Gesetz gedeckt sein. Das könnte dann der Fall sein in einem konkreten Fall, aber sie müssen auch dann gerechtfertigt sein durch gesundheitspolitische, in dem Fall weniger sicherheitspolitische, andere Imperative, die demokratiekonform sind. Das heißt, da wäre durchaus möglicherweise Spielraum für ein Verfahren in einem konkreten Fall, wo gesagt würde, das nationale Gesetz hat zwar zugelassen, so einen Schusswasseneinsatz, aber ist denn die Verhältnismäßigkeit gewahrt und sind diese Eingriffe dem gerechtfertigt gewesen gegenüber dem, was die Europäische Menschenrechtskonvention vorsieht? Das könnte dann die Frage sein.

0: Alien Sex Feind waren das mit Dead and Buried. Hörtet ihr im Radio Dreieckland Morgenradio?
1: Ich höre mich ganz wenig. 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
0: So, nach den beiden Radio Dreieckland internen Beiträgen hören wir nun einen Gastbeitrag von Radio Korax, der mir jetzt leider davon geflogen ist. Und mit dem Hinweis werdet ihr wahrscheinlich schon erraten, um was es in dem folgenden Beitrag gehen wird. Und zwar hört ihr den Vogel der Woche. Heute mit dem Helmkauer.
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6: Wenn Kinder in den Zoo gehen, dann unterscheiden sie die Tiere in der Regel zwischen, sind die gefährlich oder kann man die essen? Jetzt möchte ich an dieser Stelle weniger auf die Vögel eingehen, die man essen kann. Das machen andere Leute an meiner Stadt viel zu oft, finde ich, sondern auf die gefährlichen Vögel. Ja Gott, was soll das werden? Ein Uhu, ein Adler, der mich angreift, weil im Nest oder so? Nein, nein, nein, nein, nein. Wir kommen heute zu den wirklich gefährlichen Vögeln dieser Welt. Ein Freund von mir hat ihn schon gesehen und beschreibt ihn so. Vor mir auf dem Boden liegt ein runder Haufen, ungefähr so groß wie eine Baseballkappe. Feuchter lila Schlamm, übersät mit Beeren und samenhaltigen Kernen, wohl mehr als 50. Er riecht nach Früchten mit einem Schuss Essig. Was das ist? Ein großer Haufen Vogelkacke von einem echt großen Vogel. Ich bin im Norden Australiens, 2 Autostunden vom Badeort Cairns entfernt, an der Küste des Daintree-Regenwaldes. Einen Vogel sehe ich nicht. Trotz seiner Größe verschmilzt er nämlich oft mit den Schatten des Waldes. Er, Casuarius casuarius, der Oberfrüchtefresser der hiesigen Regenwälder, der Helmkasuar. Kasuare sind flugunfähige Vögel, verwandt mit Emus und Straußen und Nandus. 3 Arten gibt es noch, 2 davon nur in Neuguinea und auf den benachbarten Inseln. Die dritte und die größte Art, der Helmkasuar, der lebt auch im tropischen Queensland, in jenem Teil Australiens, der Neuguinea am nächsten ist. Manche wagen sich nie aus dem Dschungel, andere kommen an die Waldränder und zuweilen auch in die Gärten der Menschen. Und dabei ist dieser Kasuar alles andere als ein gewöhnlicher Gartenvogel. Wenn ein Hahn sich zu voller Größe aufrichtet, dann kann er auf einen Menschen, naja, sagen wir mal, wenn er unterhalb von 1,80 ist, beispielsweise also auf mich, schon irgendwie herabblicken. Er kann ein Gewicht von mehr als 50 Kilo erreichen. Die ausgewachsenen Hennen sind sogar noch größer und wiegen bis zu 70 Kilo. Meist wirken Kasuare

Natürlich, wenn man sie in Ruhe lässt und mit Respekt behandelt, eher scheu, friedlich und ungefährlich. Ein einziger erwachsener Vogel verzehrt im Laufe eines Tages hunderte von Früchten und Beeren. Die Verdauung ist sanft. Die Kerne der Früchte mit den Samen kommen nach der Passage durch Magen und Darm unversehrt wieder zum Vorschein. Und

0: mit einem einzigen Tritt den Garaus machen kann. Beim Straußen wird ihm wahrscheinlich nur die Luft knapp, beim Kasua das Blut. Schöne Woche noch.
1: Der Vogel der Woche, der Helm in Kasua, nicht Kawa. Da muss ich mich korrigieren, natürlich Kasua. Hört ihr dem Radio Dreieckland Morgenradio und wir machen weiter mit etwas Musik und Bad Religion, etwas Punkrock auf die Ohren mit dem Song Atheist Peace.

0: God's Love von Bad Religion waren. Das hört ihr im Radio Dreieckland Morgenradio.
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Brixton Cats waren das mit Camerades, hört ihr hier im Radio Dreieckland, Morgenradio. Und bevor wir den weiteren Beitrag hier einspielen, hören wir noch ein bisschen Musik. Was hören diesmal? Coldplay. Und zwar vom Album Clocks. Nein, das sind nur Remixe, deshalb würde ich in einen anderen Album springen. Und wir hören Oceans von der Band Coldplay.

Im folgenden Beitrag wird es um den Anschlag auf den CSD in Berlin gehen vom vergangenen Samstag. Also wenn ihr euch nicht bereit fühlt oder in irgendeiner anderen Weise den folgenden Beitrag nicht hören könnt oder möchtet, dann schaltet jetzt für so 10 Minuten um. Ansonsten geht's jetzt los. Vergangenen Samstag kam es beim Christopher Street Day in Berlin zu einem Anschlag, bei der eine Person getötet und 16 zum Teil lebensbedrohlich verletzt wurden. Sicherheitsbehörden zufolge war der islamistischen Szene zugeordnete Abdul B. verantwortlich für die Tat. Er soll als sogenannter Gefährder Polizei bekannt gewesen sein, unter anderem weil er versucht haben soll, sich dem sogenannten Islamischen Staat anzuschließen. Bei einem Polizeieinsatz gestern am Sonntag, den 26.07.26, soll dieser einen Tag nach dem Anschlag auf den CSD in Berlin in einer Kleingartensiedlung in Berlin-Spandau erschossen worden sein. Im Folgenden werfen wir, 2 Tage nach dem Anschlag, einen Blick auf das Presseecho. Angefangen mit der Taz. In einem Kommentar wird hier von Mohammed Amjahid sich damit beschäftigt, dass längst nicht alles über den Hintergrund der Tat bekannt sei und sie bzw. queeres Leid bereits jetzt schon instrumentalisiert werde. Aus in Anführungsstrichen Law and Order Kreisen würden bereits wenige Stunden nach der Tat Sicherheitsverschärfungen gefordert. Die Tat stellt aber auch die Perspektive aus der queeren Community dar, die kritisiert, dass mehr Polizei den Sicherheitsbedürfnissen dieser nicht unbedingt gerecht würde. Diese habe eine eigenmächtige bzw. selbstverantwortliche Sicherheitsstrategie entwickelt, aus den realen Umständen geschuldet. Zitat: Wenn wir nicht auf uns selbst aufpassen, dann tut es niemand. Auch nicht der aufgerüstete Sicherheitsapparat. Zitat Ende. ND aktuell berichtet in der redaktionell bearbeiteten dpa-Agenturmeldung ebenfalls darüber, dass nach dem mutmaßlichen islamistisch motivierten Anschlag am Rande des Berliner Christopher Street Days und dem Tod des tatverdächtigen Abdul B. Politiker wie Bundesinnenminister Alexander Dobrindt und Berlins regierender Bürgermeister Kai Wegner eine umfassende Aufklärung darüber fordern, weshalb der bereits verurteilte und als Gefährder eingestufte 21-Jährige trotz extremistischer Bestrebungen und laufender Verfahren auf freiem Fuß gewesen sei. Während die Bundesanwaltschaft wegen des Anschlags mit einer Toten und zahlreichen Verletzten ermittelt, bleibt das genaue Tatmotiv jedoch ungeklärt. Von den Behörden wird jedoch auf Hass gegen die queere Community hingewiesen. Soweit die Berichterstattung vom ND aktuell. Der Spiegel zeichnet derweil in einem Artikel ebenfalls auf Grundlage der dpa-Meldung die letzten Momente des polizeilichen Zugriffs in Berlin-Spandau nach. Auch hier wird sich mit den Reaktionen aus der Politik beschäftigt und Unionspolitiker und Vorsitzender des Geheimdienstkontrollgremiums des Bundestags, Marc Heinrichmann, zum Beispiel zitiert, Zitat, die Kriegserklärung an unsere freiheitliche Demokratie dürfe nicht mit Samthandschuhen beantwortet werden. Und weiter: Freiheitsrechte von gerichtsbekannten Extremisten und Islamisten dürfen spätestens dann nicht länger überhöht werden, wenn Leib und Leben vom Menschen gefährdet sind. Zitat Ende. Der Spiegel stellt in dem Artikel abschließend die Reaktion mehrerer Anwesender am Tatort einen Tag später dar. Unter anderem den Ärger über den mutmaßlichen Zugewinn für die AfD durch den Anschlag. Abschließend wird hier ein Repräsentant der queeren Community zitiert, der dazu appelliert, sich den Mut nicht nehmen zu lassen. Die Zeit veröffentlichte mehrere Artikel zum Anschlag auf den CSD in Berlin. Eine Reportage widmet sich beispielsweise der Versammlung am Sonntagnachmittag auf dem Brandenburger Tor, wo Menschen sich zum Gedenken versammelten. In einem weiteren Artikel wird sich
einer Recherche, wird sich im Rahmen einer Recherche dem mutmaßlichen Attentäter gewidmet und der Frage zu seiner Biografie und der Radikalisierung sowie ob es Mittäter gehabt habe. Ergänzend wird die Berichterstattung durch einen Schwerpunkt mit aktuellen Beiträgen und zu Reaktionen aus der Politik und vieles mehr. Der Freitag stellt in ihrem Artikel über den Anschlag auf den CSD in Berlin die Perspektive der queeren Community in den Fokus. Trotz Schock, Trauer und Wut versammelten sich Tausende zu einem solidarischen Gedenken, wie eben erwähnt, nahe dem Anschlagsort. Die Versammelten betonen dabei den Zusammenhalt und warnen vor rassistischen Instrumentalisierung der Tat, während erste politische Reaktionen bereits die Herkunft des mutmaßlichen Täters in den Mittelpunkt stellten. RednerInnen kritisieren sowohl den islamischen bzw. islamistischen Hass als auch queerfeindliche Politik, fordern ein Ende pauschalisierender Debatten und beklagen die Ambivalenz staatlicher Solidaritätsbekundungen, während die großen Anteilnahme, rund 10.000 Menschen, zeigt, wie tief der Anschlag das Sicherheitsgefühl der Community und der Stadt erschüttert hat. Auch der Tagesspiegel bildet in einem Schwerpunkt mit mehreren Artikeln aus mehreren Perspektiven den Anschlag auf den CSD in Berlin ab. Erklären Extremismusforschende, wie und weshalb Islamismus als, in Anführungsstrichen, die größte Gefahr für queere Menschen in Deutschland sei. In einem weiteren Artikel äußert sich der Vater des mutmaßlichen Terroristen darüber, dass sein Sohn einer mutmaßlichen Gehirnwäsche unterzogen worden sei. Einen weiteren täterzentrierten Beitrag liefert der Tagesspiegel mit einem Artikel über einen weiteren Extremismusberater, der Kontakt zu Abdul B. gehabt haben soll. In einem zusätzlichen Beitrag wird der Polizeieinsatz in der Spandauer Kleingartensiedlung ebenfalls nachgezeichnet und in einem vorerst letzten Artikel aus dem Schwerpunkt wird aus der Berliner queeren Perspektive berichtet. Der Angriff wird in dem Artikel als gezielter Schlag gegen die Offenheit, Freiheit und Lebensweise der Stadt gezeichnet. Die Autorin kontrastiert das fröhliche, vielfältige Fest mit abruptem Umschlag in Gewalt. Deutet die Tat als bewussten Angriff auf die queere Sichtbarkeit und die liberalen Werte Berlins ein und beschreibt die Ohnmacht und Angst vieler Menschen nach dem Anschlag sowie der Forderung, dass die Stadt und ihre Community sich nicht einschüchtern lassen möchten, sondern der Bedrohung durch islamistischen Extremismus mit Entschlossenheit begegnen wollen, ohne den politischen Rändern die Deutungshoheit zu überlassen. Soweit der Pressespiegel einer ausgewählten Anzahl an Artikeln verschiedener Blätter zum mutmaßlich islamistisch motivierten Anschlag auf den CSD in Berlin vom vergangenen Samstag, den 25. Juli 2026.

Amy Winehouse war das mit Our Time Will Come zum Abschluss des Morgenradios bei Radio Dreieckland auf der 102.3 MHz oder im Livestream auf rdl.de.

am 27.07.2026. Alle Beiträge zum Nachhören gibt es auf rdl.de, beziehungsweise den letzten, den Pressespiegel zu dem Anschlag in Berlin im Laufe des Tages oder bei freie-radios.net. Am Mikrofon verabschiedet sich der Keks mit herzlichem Dank fürs Zuhören. Bleibt uns weiter erhalten. Um 12 Uhr gibt es um Punkt 12 das Punkt 12 Mittagsmagazin von Radio Dreieckland mit unserem Kollegen Thomas, den ihr heute im ersten Beitrag schon gehört habt. Ja, was gibt's noch zu sagen? Seid solidarisch, passt aufeinander auf, kommt gut in und durch die Woche. Auf Wiederhören. Spätestens nach der Sommerpause im September. Tschüss.

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7: Hallo und herzlich willkommen zu ZIP FM, dem Magazin der Freien Radios im deutschsprachigen Raum, heute am Donnerstag, den 27. Juli 2006. Heute zusammengestellt von Radio Z aus Nürnberg. Die Themen heute:

0: Sprachen zu kämpfen. In Deutschland reicht das von Geldknappheit über Ärger mit FrequenzpartnerInnen bis zu ungebetenen Besuchen durch die Polizei. Letzteres passiert jedoch hier eher selten. Unter qualitativ härteren Bedingungen müssen freie Radios in Ländern der Peripherie arbeiten. Auf den Philippinen wurde Anfang diesen Monat ein Community-Radio offensichtlich von Militärs niedergebrannt. Mehr dazu im dritten Beitrag.
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0: Der Krieg im Libanon geht weiter, jeden Tag sind neue Todesopfer zu beklagen und die Menschen sind zu Hunderttausenden auf der Flucht. Doch das Ende der Kriegshandlungen ist nicht abzusehen. Gestern erlitt nach Informationen libanesischer Sicherheitskreise die israelische Armee die schwersten Verluste seit Beginn der Offensive und sie steht keinesfalls kurz vor dem erklärten Ziel ihrer Operation, der Vertreibung der Hisbollah aus der Grenzregion. Das behaupten zumindest KritikerInnen des israelischen Vorgehens und solche KritikerInnen gibt es auch in Israel selbst. Zum Beispiel Uri Avneri, der seit 1948 die Idee des israelisch-palästinensischen Friedens und die Koexistenz des Staates Israel und des Staates Palästina vertritt und die israelische Friedensbewegung Gush Shalom repräsentiert. In Rom trafen sich gestern die AußenministerInnen von mehr als 20 Staaten, um nach einer Verhandlungslösung zu suchen. Doch alle Verhandlungen machen keinen Sinn, meint Avneri, solange die Hisbollah nicht mit am Tisch sitzt. Die aber war nicht eingeladen zu den Verhandlungen in Rom und so zweifelt der Friedensaktivist auch am schnellen Erfolg dieser Konferenz. Walli Geiermann von Radio Z sprach mit Uri Avneri.
2: Das sind so diplomatische Spiele, die nur dazu da sind, um das Weltgewissen, wenn es so etwas gibt, beschwichtigen soll. Denn es ist vollkommen klar, dass so eine Konferenz von den Amerikanern diktiert wird. Die Hauptfigur dort ist die Frau Condoleezza Rice, deren Ziel es ist, diesen Krieg weiterzuführen. Die Amerikaner verhindern jeden Beschluss, jeden internationalen Beschluss, dem Krieg ein Ende zu setzen. Die machen das ganz offen, die vetoen jede solche Bestrebung.
3: Die Außenministerin der USA, Condoleezza Rice, war überraschend in Beirut und kommunizierte den Wunsch nach einem Waffenstillstand. Allerdings ein Waffenstillstand, der mit Forderungen verknüpft ist. Die Bedingungen lauten die Freilassung der zwei verschleppten israelischen Soldaten, die Entwaffnung der Hisbollah und eine Stationierung der regulären libanesischen Armee, sodass an der Grenze ein Hisbollah-freier Korridor geschaffen wird.
2: Totaler Quatsch. Hisbollah ist ein wichtiger Bestandteil der libanesischen Realität. Sie repräsentiert die Schiiten, die 40% der Bevölkerung in Libanon ausmachen. Zusammen mit den anderen Muslimen sind sie die Mehrheit im Libanon. Es ist eine große politische Bewegung mit einem militärischen Flügel. Und die Idee, dass man sie vertreiben könnte oder entwaffnen könnte, ist eine verrückte Idee. Denn wer soll das denn tun? Wer soll das tun? Die mächtige israelische Armee kämpft schon seit 15 Tagen, ohne die Hisbollah unterzukriegen. Im Gegenteil, gerade heute sieht es wieder aus, als ob wir eine Niederlage gegenüber der Hisbollah erlitten haben. Wer solche Bedingungen stellt, der tut es doch nur, um einen Waffenstillstand zu verhindern. Das sind Bedingungen, die nicht erfüllt werden können, die vollkommen unrealistisch sind. Und was es bedeutet, ist, dass der Krieg weitergeht. Die Amerikaner wollen, dass die israelische Armee diesen Krieg weiterführt. Und ich habe einen starken Verdacht, dass die Amerikaner am liebsten möchten, dass wir Syrien angreifen, um die Aufmerksamkeit der Welt abzulenken von diesen schrecklichen Blamagen, die Präsident Bush im Irak und in Afghanistan erleidigt.
3: Inwiefern gibt es für Uri Avneri Hinweise auf einen gewollten oder geplanten Angriff auf Syrien?
2: Es sind klare Anzeichen dafür da. Es gibt auch in Israel schon heute Leute, die das fordern. Die Waffen, die Hisbollah besitzt, kommen durch Syrien. Es gibt da keinen anderen Weg. Ganz egal, wo sie herkommen, aus Iran oder aus Russland, sie müssen durch Syrien. Das heißt, ohne syrisches Einverständnis kann Hisbollah nicht das tun, was es tut, obwohl sie eine authentische libanesische Bewegung ist. Syrien ist ein Teil dieser Formula und Syrien gehört zum Krieg und gehört auch zum Frieden. Leute, die sagen, wir müssen die Waffenlieferung an die Hisbollah durch Syrien unterbinden, ja, wie macht man das? Es wurde auch gefordert, dass die internationale

0: Truppe, von der man spricht, die Waffenlieferung aus Syrien unterbinden sollen. Auch das ist ganz unrealistisch. Und daher, wenn der Krieg weitergeht, dann wird er unweigerlich zu einer Konfrontation mit Syrien führen, denn die israelische Armee hat versucht, den Krieg mit der Luftwaffe zu gewinnen, alleine. Eine Woche später hat man gemerkt, das geht nicht. Jetzt wird die Infanterie und der Panzertruppen werden eingesetzt im Libanon und werden immer tiefer in Libanon eindringen müssen. Das ist ein Vorgang, der, wenn er weitergeht, unweigerlich zu einer Erweiterung des Krieges führen wird. Wenn man dem Krieg nicht ein Ende setzt, wird er weitergehen und seine eigenen Kriege haben ihre eigene Logik. Und Kriege können nicht kontrolliert werden, auch nicht von denen, die sie anfangen. Und darum besteht diese Gefahr. Und wenn die Amerikaner alles tun, um einen Waffenstillstand zu verhindern, kann das nur eine Bedeutung haben, nämlich den Brand im Nahen Osten zu erweitern, um diese wirklichen schamhaften Fiaskos von Bush in Irak und Afghanistan die Aufmerksamkeit davon abzulenken.
1: Noch immer verhandeln die Vereinten Nationen nach Aktionsmöglichkeiten oder besser Aktionsbedarf. Schon wird der Ruf nach einem NATO-Einsatz laut. Er wurde offiziell formuliert von Israels Verteidigungsminister Amir Peretz. Die Türkei, die aktuell im Irak militärisch gegen PKK-Lager vorgeht, würde involviert. Denn Tausende von türkischen Soldaten würden bei einem NATO-Einsatz entsendet werden.
0: In Türkei haben sie eine Regierung, die einerseits ganz eng mit Israel verbunden ist, besonders auf militärischem Gebiet. Die türkische Armee und die israelische Armee sind sehr, sehr, sehr nahe. Auf der anderen Seite haben sie in Türkei eine Regierung, die islamisch ist. Das heißt, die Türkei gibt alle möglichen Gesten von sich, die pro-islamisch sind und pro-syrisch und pro-chisbalaisch. Aber ich würde sagen, das hat überhaupt keine Bedeutung, denn die Türkei, in Wirklichkeit ist die Türkei ein klares Mitglied der amerikanisch-israelischen militärischen Front.
1: Ein Vorschlag der Europäischen Union sieht vor, 30.000 Soldaten einer internationalen Truppe unter UN-Mandat in den Nahen Osten zu entsenden. Deutschland, Frankreich und Spanien sollen den Kern der Truppe stellen. Der EU-Außenbeauftragte Javier Solana will bei der heutigen Nahostkonferenz in Rom diesen Vorschlag unterbreiten.
0: Jede internationale Truppe ist wertlos, wenn sie nicht im Einvernehmen beider Seiten, also Israels und der Hisbollah, eingesetzt wird. Wenn so eine Übereinstimmung nicht besteht, dann wird diese Truppe am nächsten Tag einer Guerilla gegenüberstehen, dieselbe Guerilla, die Israel vor 6 Jahren herausgejagt hat. Das heißt, so eine Truppe kann nur eingesetzt werden, wenn sie von der Hisbollah gebilligt wird.
1: Letztes Wochenende demonstrierten weltweit Menschen für die Beendigung des Krieges im Libanon. Auch in Tel Aviv fand eine Demonstration statt. Welche Einstellung zum Krieg im Libanon herrscht bei der israelischen Bevölkerung aktuell vor?
0: Großer Teil der Bevölkerung, beinahe die ganze Bevölkerung, hat am Anfang diesen Krieg unterstützt. 2 Wochen lang hat das angehalten. Jetzt sieht man schon die ersten Anzeichen dafür, dass die öffentliche Meinung sich ändern wird. Wir Leute in der Friedensbewegung haben ein Gefühl von Déjà-vu, denn wir haben genau dasselbe 1982 erlebt. Damals wie heute hatten wir am ersten Tage des Krieges 100 Demonstranten gegen den Krieg, eine Woche später 1.000, letzten Samstag hatten wir 5.000 und damals ging es dann weiter bis zu 400.000. Am ersten Augenblick hat man Wut auf die Hisbollah gehabt und Kriegsbegeisterung und gesagt, dem muss man ein Ende setzen und wir müssen erobern und verschlagen und pulverisieren, so ein schönes Wort, und so weiter und so weiter. Jetzt sind wir 2 Wochen später, wir sehen, dass der Krieg weitergeht, wir haben den Krieg gegen die Hisbollah nicht gewonnen. Die Armee, die seinerzeit innerhalb von 6 Tagen 3 große arabische Armeen geschlagen hat, bringt es nicht fertig, in 15 Tagen eine kleine Guerilla-Organisation mit 4.000 Menschen zu besiegen. Der Krieg geht sehr hartnäckig weiter und Leute machen sich Gedanken darüber. Hat es sich überhaupt gelohnt? War es richtig, so einen Krieg anzufangen? War das der richtige Weg? Je mehr diese Fragen aufkommen, zum ersten Mal auch in den Medien, die 14 Tage lang total für die Regierungspropaganda und Armeepropaganda mobilisiert waren, sind die ersten Anzeichen dafür, dass man sich wieder besinnt.
1: Etliche Friedensgruppen existieren in Israel. Aus welchen Strömungen setzt sich das neue Friedenslager nach dem Zusammenbruch der sogenannten zionistischen Linken im alten Friedenslager zusammen? Und welche Verhandlungen und Wege fordert die neue israelische Friedensbewegung, um den Krieg zu beenden?
0: Alle Leute, die sich Gedanken machen über diesen Krieg und diesen Krieg verwerfen, gehören zum Friedenslager, ganz egal, was ihre Weltanschauung ist. Sie können links oder sogar rechts sein. Sie können Zionisten und Antizionisten sein. Das ist uns ganz egal. Wir sind keine ideologische Bewegung. Wir haben nur ein klares Ziel, zu einem Frieden zu kommen. Und der Frieden muss natürlich mit den Palästinensern gemacht werden. Dann ist das palästinensische Problem, dass den ganzen Nahen Osten in ständigen Fermentation erhält. Und wir glauben, dass auch dieser Krieg jetzt hat doch damit angefangen, dass wir im Gazastreifen einmarschiert sind und dass dann die Hezbollah interveniert ist, um den Palästinensern zu helfen. Und das Ganze fängt an, die Wurzel der ganzen Geschichte ist das Palästina-Problem. Wir müssen mit der gewählten palästinensischen Regierung verhandeln, also mit der Hamas. Und da müssen wir gleichzeitig mit Libanon verhandeln, das heißt mit der Hezbollah und mit Syrien, denn ohne Syrien wird auch die libanesische Grenze nie zur Ruhe kommen. Die Syrer wollen die Golanhöhen zurückbekommen und das müssen wir tun. Und wenn wir das tun, werden wir die ganze Nordfront Israels endlich entgiften.
2: 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Juli 2006.
3: Die World Association of Community Radio Broadcasters, kurz AMARC, ist die Interessensvertretung tausender freier Radios weltweit. Zusammen mit dem Community Media Forum Europe lud man vom 9. bis 12. Juli VertreterInnen freier Medien nach Brüssel, um den freien Mediensektor zu stärken. Auf dem Treffen hatte Stefan Tenner von Radio Korax die Gelegenheit, mit Steve Buckley über freie Medien, europäische Medienpolitik und die jüngsten Entwicklungen des Verbandes zu sprechen. Der Brite ist seit 2003 Präsident der AMARC. Zunächst wollte Stefan Tenner wissen, wie die freie Radiobewegung derzeit einzuschätzen ist.
4: Die freien oder auch Community-Medien haben sich in den letzten Jahren weltweit enorm entwickelt. Wir als AMARC, als Weltverband der Community-Radios, vertreten inzwischen Rundfunkgruppen in 110 Ländern weltweit. Die aktivste Radiobewegung gibt es derzeit wohl in Lateinamerika. In Afrika beobachten wir die sich stetig entwickelnde Radioszene seit Anfang der 1990er Jahre, seit dem Ende der Apartheid in Südafrika. Community-Medien sind aber auch in Asien und der Pazifikregion sehr in Bewegung. Wir haben im vergangenen Dezember unsere erste Asien-Pazifik-Konferenz der Community-Radios veranstaltet. Hier in Europa gibt es in vielen Ländern eine freie Radioszene, vor allem in Westeuropa. Die ersten Stationen gab es Ende der 70er, Anfang der 80er Jahre. Die meisten westeuropäischen Länder haben in ihren Gesetzen die Community-Medien anerkannt und Regularien entworfen. Inzwischen gibt es hier hunderte, wohl besser tausende freie Medien. Die Zahlen sind ja sehr hoch. Wie sieht es da mit deren Einfluss dieser Medien, besonders in Europa, aus?
5: Well, it certainly varies from country to country. The Community Broadcasting Sector operates.
4: Es ist von Land zu Land ganz unterschiedlich. Es kommt darauf an, welche gesetzlichen Möglichkeiten ihnen gewährt werden, also ob man ihnen das Senden erlaubt oder eben nicht. Die Entwicklung in Europa ist also sehr ungleichmäßig. Einige Länder haben sich sehr schnell entwickelt. So konnten sich zum Beispiel in Frankreich bereits seit Anfang der 80er Jahre eine lizenzierte freie Radiolandschaft bilden. Jetzt ist man dort gerade dabei, lokale freie Fernsehstationen aufzubauen. In anderen Ländern wurden wir zurückgeworfen. In Portugal und Spanien gab es keinerlei Gesetze, die den Aufbau freier Medien hätten unterstützen können. In den Ländern, in denen es freie Medien gibt, ist deren Zahl jedoch sehr hoch. Und das macht wiederum einen beträchtlichen Teil der Medienlandschaft aus. Dort bilden sie ein wichtiges Gegengewicht gegenüber der Konzentration der kommerziellen Medien und den redaktionellen Ressourcenabbau bei öffentlich-rechtlichen Medien. Die freien Medien füllen diese Lücke. Dort, wo freie Medien senden, sind sie oft sehr populär, besonders bei vernachlässigten gesellschaftlichen Gruppen, denen kaum Zugang zum Rundfunk gewährt wird, für Migrantinnen und Migranten oder speziellen Interessengruppen. Aber was bewegen Sie? Gibt es Beispiele, was Community-Medien in der Gesellschaft verändert haben? Ich denke, dafür gibt es viele Beispiele. Wir sollten uns einige Aspekte ansehen. Freie Medien geben den Migrantinnen und Migranten eine Stimme. Das spielt eine zentrale und fundamentale Rolle, zumal sie auf lokaler Ebene die einzigen sind, die das überhaupt tun. Dafür gibt es viele gute Beispiele, von den ersten freien Radios in Frankreich zum Beispiel oder neuen Radios, die in Großbritannien entstanden sind, wo ich für viele Jahre gearbeitet habe. Dort gab es Gesetzesänderungen und Möglichkeiten der Lizenzierung. In West-London hat die Punjabi-sprechende Community ihren eigenen Radiosender. Sie erreichen damit 85% ihrer Gemeinschaft und geben ihnen eine Stimme, die es vorher praktisch nicht gab. In dieser Community gab es keinen Zweifel daran, dass erst das Radio unheimliche Veränderungen gebracht hat, indem es ihnen großen Respekt ihrer eigenen Kultur entgegenbringt. Und es ermöglicht auch einen kulturellen Dialog mit anderen. Ähnliche Beispiele gibt es in vielen anderen Ländern.
6: Wie lässt sich das jetzt medienpolitisch auf europäischer Ebene bewerten? Es gibt ja das CMFE, das Community Media Forum Europe, das in dieser Richtung agiert und wahrnehmbar ist. Auf der anderen Seite AMAG Europe, der Verband für die freien Radios in Europa, ist vor mehreren Jahren kollabiert. Wie sieht es derzeit mit der Interessenvertretung von freien Medien, von Community Medien auf europäischer Ebene aus?
5: Structures for the Community Media Europe. Well, community broadcasts have been working together in Europe for many years now, maybe 20 years.
4: Die Community-Medien in Europa haben eigentlich viele Jahre zusammengearbeitet, seit mehr als 20 Jahren, immer in ganz verschiedenen Formen. AMAG hat einen europäischen Ableger und europäische Strukturen, die sich aber zurzeit in einer Art Ruhezustand befinden. Inzwischen haben wir wieder ein Koordinationsbüro in Rom eröffnet. Mit dem Entstehen neuer Medien und immer größer werdenden Zahl von Community-Fernsehstationen denken wir, dass es wichtig ist, in einem breiteren Rahmen mit ganz verschiedenen Community-Medien zusammenzuarbeiten. Deshalb unterstützen wir auch die Entwicklung des Community Media Forum Europe, des CMFE, also eine breite Koalition, die Community Radios, Community TV-Sender und Community Webseiten einschließt. Ich denke, dass das CMFE noch in einem recht jungen Stadium seiner Entwicklung ist, aber ich denke, dass es wichtig ist, gemeinsam eine Stimme für all diejenigen zu sein, die den freien Zugang zur Kommunikation verbessern möchten. AMAG wird weiterhin eine ganz bestimmte und einzigartige Rolle dabei spielen. Zuallererst, weil sich AMAG speziell für die Belange der Community, der freien Radios stark macht. Und zweitens natürlich ist AMAG eine internationale Organisation mit weltweiten Mitgliedern. Wir befassen uns besonders mit Feldern, zu denen europäische Organisationen nur schwer Zugang erhalten. Im Dialog mit UN-Organisationen, in technischen Debatten mit der ITU, der Internationalen Telekommunikationsunion und so weiter. Und wir unterstützen ein Forum, das einen Austausch verschiedener Regionen dieser Welt ermöglicht, sodass wir voneinander lernen können. Zum Beispiel die Erfahrungen aus Lateinamerika in Fragen der Nachhaltigkeit und der Verbindung des Community-Rundfunksektors mit den sozialen Bewegungen ist sehr bedeutend und informativ für die Community-Medien weltweit. Diese Medien sind inzwischen eine immer größer werdende Bewegung. Wir erreichen mittlerweile eine Grenze, die in vielen wichtigen Orten wahrgenommen wird. Wir sind überall und agieren in einer Richtung. Das ist das Gute daran. Radios arbeiten zusammen, vielleicht 6 oder 7 Stationen in 6 oder 7 Ländern, ohne dass es dabei einer supranationalen Koordination bedarf. In Projekten des Programmaustauschs oder der Bildung. Das Community Media Forum kommt zusammen, um eine Stimme als Interessenvertretung in europäischen Institutionen zu formen. AMAG arbeitet wiederum in internationalen Strukturen als Stimme für den Radiosektor. Ich denke, die sozialen Bewegungen von heute basieren auf Netzwerken mit einer flexiblen, dezentralen Leitung. So sollte es sein. Denkst du also, dass alles auf einem guten Weg ist, aber welche Schritte sollten demnächst vollzogen werden?
5: Well, the next steps, I think for the work that we're doing here.
4: In Bezug auf die Arbeit, die wir hier gerade in Brüssel tun, da sollten wir die Basis künftig noch verbreitern. Wir sind ja jetzt schon gut repräsentiert mit Menschen aus 15 Ländern. Europa oder der Europarat besteht aber aus 46 Ländern. Und wir brauchen auch eine breite
6: breitere Medienrepräsentation. Es gibt ja auch andere, die sich mit dem Zugang zum Medium Fernsehen auseinandersetzen, wie den Netzwerken der offenen Kanäle in Deutschland, in Schweden oder in Großbritannien. In diesem Jahr hatten wir dazu ein wichtiges Treffen in Marseille und wir müssen diese Netzwerke zusammenbringen, um mit einer gemeinsamen Stimme zu sprechen oder wenigstens über die gleichen Ziele. Wir können viele Stimmen sein, aber wir sollten in der Öffentlichkeit und in Kampagnen unsere Ideen klar mitteilen, um auf die Druck auszuüben, die Politik machen oder Politik beeinflussen. Diskussionen gibt es ja darüber in den letzten Tagen, vor allem wie dieser Sektor sich zu definieren hat, was reingehört und was nicht. Es gibt ja auch Uneinigkeit auch zum Beispiel darüber, ob offene Kanäle dazugehören. Wie definiert zum Beispiel Amarc oder für dich sich dieser Sektor Community oder freie Medien?
5: Yes, I mean, I think we have to take an inclusive approach. I mean, we have to recognize that there are different models that have emerged in different countries.
6: Wir sollten das umfassend betrachten, denn wir müssen hinnehmen, dass es unterschiedliche Modelle in den verschiedenen Ländern gibt. Wir können uns in der Definition darüber, was Community Medien eigentlich sind, nicht darüber hinwegsetzen. Aber es gibt gemeinsame Prinzipien, die wir alle teilen. Es sollte zivilgesellschaftlich angebunden sein und ebenso nicht kommerziell. Es gibt Prinzipien des Besitzes und der Berechenbarkeit, die die Communities selbst festlegen. In verschiedenen Ländern gibt es unterschiedliche soziale Ziele und eine unterschiedliche Unterstützung durch die Communities selbst, die wiederum von den Prioritäten in den Ländern und den Communities abhängen. Und dann gibt es spezielle Richtungen, in die sich der Sektor hinentwickelt hat. Manchmal liegt das an der Regulierung und manchmal liegt das an dem sozialen Hintergrund, aus dem ein Sender entstanden ist. Ich glaube, es bringt uns aber nichts, wenn wir das exzessiv und doktrinär betrachten. Wir müssen akzeptieren, dass es verschiedene Modelle gibt und ich denke, dass die meisten Leute das auch so sehen. Manchmal braucht es eben eine gewisse Zeit, dass Leute, die auf internationaler Ebene arbeiten, nicht in den Strukturen der Länder denken, mit denen sie sonst zu tun haben.
2: 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Juli 2006.
3: In der Nacht vom 1. auf den 2. Juli wurde Radio Gagayano von maskierten Männern abgebrannt. Radio Gagayano ist ein Gemeinschaftsradio, das von einer Bäuerinnen- und Bauernorganisation im Norden der Philippinen betrieben wird. Radio Gagayano ist ein ganz junges Radio. Sie befanden sich noch in der Testphase. Ihre erste Sendung strahlten sie einen Monat vorher, Ende Mai, aus. Bianca von Radio Lora Zürich sprach mit Susan Mapa, der Geschäftsführerin des Radios.
7: Early morning yesterday, we were shocked because 8 perpetrators just entered the station.
8: Um 2 Uhr morgens wurden wir von 8 Männern, die ins Radio kamen, aufgeschreckt. Zu diesem Zeitpunkt schlief ich und 5 andere Personen im Radio. Sie nahmen unsere Mobiltelefone. Dann fesselten sie die Hände von einigen von uns und führten uns eine nach dem anderen hinaus. Sie ließen uns an einem Ort in der Nähe des Radios.
7: Then after maybe just a minute, we're just shocked that the station.
8: Zu unserem Entsetzen brannte das Radio nach wenigen Momenten lichterloh. Meine Kollegen und Kolleginnen sahen die Täter. Einer trug Militärhosen und 2 hatten M16-Gewehre. Die anderen hatten 45er-Kaliber-Pistolen. Als das Radio abgebrannt wurde, richtete einer die Pistole auf einen meiner Kollegen. Dann gingen wir zur Kirche und baten den Pfarrer um Hilfe. Wir warteten dort, bis die Polizei um 5.30 Uhr am Morgen kam. Es schmerzte, dass die Polizei nicht sofort reagierte, als das Radio angezündet wurde. Auch die Feuerwehr kam nicht, obwohl sich der Feuerwehrposten ganz in der Nähe des Radios befindet. Es macht mich wirklich wütend.
7: Department, they did not respond immediately. I feel anger because they did not help us, even the station. It's very near their post. They just go to the way back of the station.
8: Die Täter verschwanden hinter dem Radio. Einige der Leute in der Nachbarschaft sahen, dass die Spuren der Täter zum Militärcamp der 17. Infanteriedivision führen, das sich nur einige hundert Meter vom Radio entfernt befindet.
7: It is maybe 100 meters away from the station. A lot of equipments of the radio stations, it This is very hard to accept.
8: Alle Geräte des Radios wurden beim Brandanschlag zerstört. Das ist hart zu akzeptieren. Der Sender, der sehr teuer war, der Computer, der Verstärker, das Mischpult, der Ventilator und vieles mehr. Papiere, unsere persönlichen Sachen. Einfach alle Sachen, die im Radio waren. CDs, Kassetten, Büromaterial, Werkzeuge, einfach alles.
7: Supplies, Tools, everything. It's very clear, the military.
8: Es ist völlig klar, dass die Täter vom Militär kommen. Ihre Spuren kommen vom Militärlager und gehen dorthin zurück. Außerdem erinnern wir uns noch sehr gut daran, was geschah, als wir mit einer Zeremonie den ersten Stein für Radio Cagayano legten. Sie verübten einen Mordanschlag auf Jovi Javier, den Präsidenten der lokalen, legalen Bäuerinnen- und Bauernorganisation. Zum Glück überlebte er. Und während der Zeremonie kamen viele Militärs und Geheimdienstagenten mit ihren langen Gewehren. Sie kamen sogar in unser Wohnhaus.
7: Near the stations, even in our boarding house.
8: Das Radio wurde mit der Unterstützung der Leute des Dorfes aufgebaut. Jemand stellte das Land zur Verfügung. Andere spendeten Baumaterial wie Nägel, Bretter, Farbe etc. Radio Cagayano sendete erst seit einem Monat, seit Ende Mai, und war immer noch in der Testphase. Ich wollte von Susan Mappa wissen, welche Ziele das Radio verfolgt.
7: The objective of the Radio Cagayano is to serve as the voice of the people of Bagao.
8: Radio Cagayano soll die Stimme der Leute von Bagao und den umliegenden Gemeinden sein und für die Rechte der Frauen, der Kinder, der Jugendlichen und der anderen gesellschaftlichen Sektoren der Gemeinschaft einstehen. Wir haben hauptsächlich Musiksendungen mit Nachrichten und Gesundheitsspots ausgestrahlt. Wir haben dreimal täglich 2 Stunden gesendet. Die Hörerinnen und Hörer wünschten sich vor allem Lieder in der lokalen Sprache Ilocano. Wir erhielten viele SMS und viele Leute kamen ins Radio, um Grußbotschaften live über den Äther zu senden und sich Lieder zu wünschen. Die Leute hatten wirklich Freude am Radio. Die Nachricht über den Brandanschlag schockierte die Leute, vor allem die Studentinnen und Studenten und die Kinder. Als sie uns weinen sahen, weinten sie auch. Einige der Leute im Dorf fragten, warum wurde das angerichtet? Dieses Radio ist für uns. Warum haben sie das Radio abgebrannt? Radio Cagayan wurde in der Nacht vom 1. auf den 2. Juli vom Militär abgebrannt. Cagayan Valley, wo sich das Radio befindet, ist ein Tal rund 500 Kilometer nördlich von Manila, in der Provinz Isabela. Die ganze Region ist sehr militarisiert. Am 9. Juni wurde ein Führer der indigenen Basisorganisation im Bus von vermummten Männern vor den Augen seines Sohnes erschossen. Als eine Frau im Bus aufschrie, wurde sie auch kurzerhand erschossen. Cagayan Valley hat eine lange Geschichte von Militärrepression und Menschenrechtsverletzungen. Auch Susan hat Belästigungen durch das Militär und den Geheimdienst erlebt. Es gibt viele Menschenrechtsverletzungen in unserer Region, speziell gegen die Führerinnen und Führer der Bäuerinnen- und Bauernorganisationen und der Jugendbewegung. Auch ich bin davon betroffen. Das Militär hat meine Mobiltelefonnummer ausfindig gemacht und mich immer wieder angerufen. Sie sagten, sie wollen sich mit mir treffen. Sie wollen mir einen anderen Job geben, der gut für mein Leben sei. Ich weiß, wer die Anrufe machte, denn einmal sah ich den Mann, den ich als den Belästiger verdächtigte, in der Nähe des Radios. Und ich habe die Nummer angerufen, von der die anonymen Telefone kamen. Und er beantwortete den Anruf. Er ist ein Agent des Militärgeheimdienstes. Ich wollte von Susan Mappa, der Direktorin von Radio Cagayano, wissen, warum das Militär das Radio zerstören will.
7: Because they know that the radio station is the only voice for the people. They don't like that.
8: Weil sie wissen, das Radio ist die einzige Stimme der Leute. Das gefällt ihnen nicht. Sie wissen, dass es das Radio der legalen Bäuerinnen- und Bauernorganisation ist. Und das ist die einzige Organisation, die sich für die Rechte der Bäuerinnen und Bauern einsetzt. Wie zum Beispiel die Vermarktung. Vermarktung der landwirtschaftlichen Produkte, Wucherzinsen, Zinserlass bei Unwetterschäden und natürlich die ganze Militarisierung und die Menschenrechtsverletzungen.
7: Corn and rice.
8: Die Bäuerinnen und Bauern produzieren vor allem Mais, Reis, einige bauen auch Gemüse an. Einige haben ihr eigenes Land. Aber die meisten sind Pächter und Landarbeiterinnen.
7: Some of them have land, but they don't have their own land.
8: Zum Schluss wollte ich von Susan Mappa wissen, ob sie Pläne haben, das Radio wieder aufzubauen, welches ihre Zukunftsperspektiven sind.
7: Of course, very hard what it happened to the radio station.
8: Es ist natürlich eine Katastrophe, was passiert ist. Aber ich weiß, die Leute von Bagao wollen das Radio zurück. Deshalb möchte ich die freien Radios im Ausland um Unterstützung bitten, damit wir Radio Cagayano wieder aufbauen können.
7: Other country, maybe you can help us to put again a community radio here in the Cagayan Valley.
3: Kontaktinformationen zu Radio Cagayano und das Spendenkonto findet ihr unter www.zip-fm.net. Das war Zip FM am Donnerstag, den 27.07.2006, zusammengestellt von Radio Z aus Nürnberg.

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0: 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Juli 2006.
1: Guten Tag zum politischen Infomagazin bei Radio Dreieckland auf UKW 102,3 und 104,5 MHz. In der anglophonen postkolonialen Forschung nimmt die afrikanische Diaspora seit langem eine wichtige Stellung ein. Afrikanische Geschichte und Kultur, die über den Sklavenhandel zwangsweise in die neue Welt gelangten, sind Gegenstand zahlreicher wissenschaftlicher Erörterungen. Die Geschichte der schwarzen Kontinentaleuropäer und Europäerinnen ist jedoch noch immer weitgehend unerforscht. Im Verlauf der letzten 2 Jahre, seit seiner Gründung, haben sich die Black European Studies, kurz BEST, zu einem internationalen Forum für den Informationsaustausch auf diesem bislang wenig beachteten Gebiet entwickelt. Am heutigen Donnerstag, dem 27. Juli, hat in Berlin eine 3-tägige Tagung, eine wissenschaftliche Tagung mit dem Titel Black European Studies in Transnational Perspective begonnen. Jetzt verbunden sind wir mit Svetlana Boltowskaja live in Berlin. Svetlana.
2: Hallo.
1: Svetlana, die Tagung hat heute begonnen. Was war für dich bis jetzt das Interessanteste oder Spannendste oder einfach auch Beeindruckendste?
2: Ja, jetzt sind gerade alle Anfangsvorträge gelaufen und das Interessanteste war der Vortrag von Willy Golden. Willy Golden ist eine Kultfigur für Black Diaspora überall auf der Welt. Das ist eine Frau, die in Usbekistan in der Sowjetunion geboren wurde und ihre Eltern sind aus den Vereinigten Staaten in die Sowjetunion in den 20er Jahren aufgewandert. Das heißt, sie ist jetzt eine ältere Frau, die viele Frauen und afrikanische Organisationen mitbegründet hat und bei Unabhängigkeit verschiedener afrikanischen Länder mit dabei war. Und sie hat dann erzählt über die Entwicklung und die Geschichte der afrikanischen Diaspora weltweit erzählt und viele historische Figuren, wie zum Beispiel die Voice in Amerika, der für Afroamerikaner ungefähr so eine große Rolle spielt wie Goethe für die Deutschen. Das war auch ein Familienfreund von ihr und sie hat einfach über die Geschichte der Diaspora erzählt und über aktuelle Tendenzen, was überall auf der Welt passiert. Und sie hat auch dann erzählt, dass es sehr wichtig ist, dass dieses Black European Studies Zentrum und dass diese 2. Konferenz in Deutschland stattfindet und dass die 2 Länder in Europa jetzt besonders stark von Rassismus, von dem neuen Rassismus betroffen sind und da sind sie der Meinung nach Russland und Deutschland und das ist einfach ein Zeichen setzen für Deutschland, dass dieses Zentrum in Deutschland gegründet wurde und dass die Konferenzen schon die 2. hier stattfinden und sie hat auch gesprochen, dass wenn man über afrikanische Diaspora spricht, dann denkt man normalerweise über die Vereinigten Staaten, aber die schwarzen Menschen haben eine große Rolle auch in der europäischen Geschichte gespielt und zum Beispiel Frankfurt war das wichtigste Zentrum für afrikanische Diaspora vor dem 2. Weltkrieg.
1: Das wusste ich jetzt zum Beispiel auch nicht. Aber denkst du, dass jetzt die Black European Studies den Rassismus, dem Schwarze in Europa ausgesetzt sind, durchbrechen kann oder könnte?
2: Das ist das wichtigste Ziel eigentlich diesen allen Veranstaltungen. Das ist das wichtigste Ziel der ganzen Bewegung. Das kann man vergleichen, also die ganze diese neue wissenschaftliche Disziplin Black European Studies wurde mit dem Vorbild der Black American Studies gestartet und die wollen einfach die wahre Geschichte Europas präsentieren, die Geschichte, die nun nicht nur weiß war, sondern die Geschichte, die immer dann mit Afrika verbunden war und zum Beispiel man spricht hier viel über Holocaust. Holocaust hat eine prägende Rolle für die deutsche Vergangenheit gespielt, aber der Sklavenhandel ist bis jetzt verschwiegen und es gibt zu wenig Forschungen in diesem Gebiet und ein zweites Ziel, also das erste Ziel ist dann Bekämpfung von Rassismus, etwas angewandtes, praktisches. Das zweite Ziel ist dann die neue Geschichtsschreibung und das dritte Ziel kann man so nennen, das ist dann die europäische Identität. Und was ist heute europäisch und das ist auch aktuell mit dem, was in der Europäischen Union passiert und zum Beispiel auch, was wir im Radio bei Focus Europa immer präsentieren. Das ist sozusagen, das dritte Ziel ist dann, die Schwarzen als Teil der Europa zu zeigen und dann über neue europäische Identitäten zu sprechen. Was ist europäisch zu sein? Ist es weiß zu sein oder kann man schwarz und deutsch sein oder schwarz und britisch sein und kann man dann einfach schwarz und europäisch sein?
1: Huiuiui, aber welchen Aspekt findest du, Svetlana, denn persönlich am wichtigsten von den Zielen, die du jetzt gerade genannt hast?
2: Für mich ist es besonders wichtig, auch dann Geschichte, das ist schon rein historisch, aber Geschichte wird immer von der Politik beeinflusst und für mich besonders wichtig immer diese Identitätsbildung und Identitätswandel, den wir heute in Europa erleben und das betrifft alle Leute, das kann man betrachten als schwarz und europäisch oder man kann das auch betrachten als deutsch und russisch oder deutsch und polnisch und so weiter. Das betrifft eigentlich alle Leute, wie moderne hybride Identitäten gebildet werden und schwarze Identität, das ist nur ein Beispiel von allen, von diesem Prozess, der mit der Globalisierung immer zunimmt.
1: Ich muss noch mal nachfragen, weil früher war der Begriff Schwarz ein politischer Begriff, der sich jetzt nicht auf Menschen aus Afrika oder Migrationshintergrund Afrika bezogen hat, sondern um diskriminierte Menschen weltweit, also unabhängig von der Hautfarbe. Ist jetzt Schwarz hier wirklich als Hautfarbe schwarz mit afrikanischem Hintergrund gemeint oder wie verstehst du das?
2: Hier wird natürlich in erster Linie schwarz als Herkunft aus Afrika verstanden, aber hier gibt es Menschen aus der ganzen Welt und ich habe jetzt die Veranstalter gefragt, die meinen, sie sind bis jetzt 180 Gäste angekommen aus der ganzen Welt praktisch und man kann einfach die Besucher sehen, da sind alle möglichen Hautfarben präsent, es gibt auch Asiaten, es gibt erstaunlich viele russische Wissenschaftler hier und man sieht einfach ein buntes Publikum, viele sind in bunten afrikanischen Kleider und ist einfach, das ist ein buntes, vielfältiges Publikum hier. Und
1: ja, meine Vorstellung von einer wissenschaftlichen Tagung ist ja irgendwie was sehr Tröges, aber so wie du das beschreibst, muss es bei euch ganz anders aussehen als zum Beispiel eine Tagung der Mathematiker. Kannst du das ein bisschen beschreiben?
2: Ja, das ist ein bisschen anders. Die Tagung wurde auch angekündigt als international und interdisziplinär. Und interdisziplinär ist wichtig. Gerade sind alle Vorträge von heute gelaufen. Jetzt gibt es Empfang mit Sekt, Getränken und verschiedenen leckersten Sachen aus der ganzen Welt. Und danach läuft das Programm weiter. Und da wird eine Performance gezeigt mit Musik und Video. Writing Black Austrian History, so Schreiben der schwarzen österreichischen Geschichte.
1: Nehmen daran jetzt eigentlich nur richtig echte, waschechte WissenschaftlerInnen statt oder auch BürgerInnen aus Berlin oder Menschen, die sich einfach dafür interessieren?
2: Das ist nur die zweite Tagung vom Zentrum und mein Eindruck ist, dass die meisten sind Wissenschaftler und es gibt auch Vertreter von verschiedenen Menschenrechtsorganisationen und verschiedenen Vereinigungen von Migranten oder schwarzen Deutschen. Ich habe schon Leute kennengelernt von ADEFRA, afrikanische Frauen in Deutschland. Und es gibt auch Journalisten. Es gibt Journalisten aus Australien, aus Österreich, aus Großbritannien. Ich würde so sagen, Wissenschaftler, Presse und Vertreter verschiedenen Vereinen.
1: Du bist jetzt ja von Freiburg nach Berlin aufgebrochen, um an der Tagung teilzunehmen. Was ist dein persönliches Motiv, an dieser Tagung zu partizipieren?
2: Mein persönliches Motiv ist einfach, Leute kennenzulernen und das ist eine unglaublich interessante Möglichkeit, einfach alle Top-Figuren in diesem Bereich, in Black European Studies oder überhaupt Leute, die mit Migration, Diaspora arbeiten, die sind jetzt gerade alle in Berlin. Das sind, wie gesagt, Kultfiguren, zum Beispiel ich arbeite über Afrikaner in Russland, hier gibt es Lily Golden, die ist sozusagen Frau Nummer 1 für die ganze weltweite afrikanische Diaspora. Es gibt einen Professor aus Boston, Alison Blakely, der das einzige Buch über Afrikaner in Russland geschrieben hat und es gibt einfach Vertreter verschiedener deutschen Organisationen, so schwarze Deutsche und es ist einfach eine wunderschöne Gelegenheit, Informationen auszutauschen, neue Informationen zu bekommen und auch interessante Kontakte zu knüpfen.
1: Geht es denn dabei auch um sowas wie eine Netzwerkbildung international? Hast du den Eindruck?
2: Ja, es geht so, und zum Beispiel Lily Golden, ich spreche viel über sie, weil sie einfach so eine Kultfigur ist, und sie hat einen Vortrag gehalten, und der Vortrag hat sie beendet mit konkreten Vorschlägen. Sie hat ihre neuen Initiativen vorgestellt, und sie hat neue soziale Vereinigungen für Frauen vorgestellt, und diese Vereinigungen, sie machen Projekte in Russland, in den USA, in Panama, in Lateinamerika, in Afrika. Und sie hat dann gleich Leute vorgestellt, sie hat dann Informationen verbreitet, und jetzt können Leute dann weiter Kontakte knüpfen und dann einfach E-Mails, Telefonnummer austauschen und dann über neue Projekte und neue Initiativen zu sprechen. Das ist sehr wichtig, finde ich hier, dass es nicht nur um reine Wissenschaft geht, sondern Leute versuchen gleichzeitig wissenschaftlich zu arbeiten und gleichzeitig auch etwas für die konkrete lebende Menschen zu machen.
1: Das ist ja unglaublich, was heute schon an deinem ersten Tagungstag alles passiert ist, was du erzählst. Was erwartet denn die Besucher, Besucherinnen jetzt noch die nächsten beiden Tage, sprich Freitag und Samstag?
2: Eigentlich ist diese Tagung offen für alle Besucher. Da muss man nicht unbedingt Journalist oder Wissenschaftler sein. Man kann einfach hierher kommen, eine Gebühr zahlen, je nachdem, wie viel man verdient oder wie bekannt man ist und erfolgreich. Und es gibt auch viele Studenten, wie ich sehe. Und man kann einfach an allen Veranstaltungen teilnehmen. Und wie gesagt, heute erwartet uns noch eine Performance aus Österreich, schwarz-österreichische Geschichte mit Musik, Videoinstallationen. Und es geht auch über klassische Musik, über den sogenannten schwarzen Mozart in Österreich. Und dann morgen und übermorgen finden verschiedene Vorträge statt. Es gibt insgesamt 5 Sitzungen, die parallel laufen, etwa 4-5 Vorträge in jeder Sitzung. Und es geht um Literatur, über Präsentationen in visuellen Künsten, in den Medien, über theoretische Ansätze. Und es sind einfach alle möglichen Themen präsent, von der Literaturwissenschaft, von der neuesten Musikrichtungen bis zur Politik. Und dann am Sonntag ist noch ein Tag bei der Heinrich-Doll-Stiftung in Berlin, und dort wird auch über neue Perspektiven geredet, und es werden auch Gäste aus Afrika erwartet, dann die Afrikaner, die aus Kenia zum Beispiel kommen, und Vorträge auch hier halten.
1: Super spannend. Svetlana, vielen Dank für den Bericht. Das war Svetlana Boltowskaja live aus Berlin von der Tagung Black European Studies in Transnational Perspective. Und wir machen hier einen Augenblick noch weiter mit Musik.

0: 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Juli 2006.
1: Das ist der absolute Soldat. Er gehorcht jedem Befehl und stellt keinerlei Fragen. Ursprünglich hatte ich nur eine nicht-militärische Verwendung im Sinn, sozusagen als Haushaltshilfe konstruiert.
2: Das finde ich sehr komisch. Nein, ich denke doch, dass wir alle hier der Meinung sind, dass Dr. Cosby eine Waffe konstruiert hat, die unsere Welt für alle Zeiten sicher macht.
1: Was hat es mit Sicherheit zu tun, Menschen in die Luft zu jagen?
3: Willkommen zum Thema Kampfroboter.

Ganz vorne mit dabei, wenn es um neue Technik geht, sind die Militärs. Allen voran das der USA, doch die Mordstrategen der EU wollen seit einiger Zeit aufholen. Beliebt sind dort sogenannte Leistungsshows bzw. Wettbewerbe, bei denen der aktuelle Stand der Technik vorgeführt und Kontakte geknüpft werden und die Militärs ihre Wunschzettel an die Entwickler weitergeben. In den USA fand letzten Herbst zum zweiten Mal die Grand Challenge, ein von der DARPA, der Defense Advanced Research Project Agency, organisiertes Roboterwettrennen statt. Erstmal haben es 4 der 23 Fahrzeuge geschafft, die 212 Kilometer lange Strecke durch die Wüste zurückzulegen. Das EU-Pendant ist ELROP, die European Land Rover Trial, die im Mai im fränkischen Hammelburg stattfand. Hervorgegangen ist die Veranstaltung aus einem Workshop der NATO, der im September 2004 stattgefunden hat. In einem White Paper, das die Ergebnisse des Workshops zusammenfasst, identifizieren sich zunächst die 5 wichtigsten Aufgaben, bei denen Unterstützung durch Roboter am wichtigsten wäre. Das sind Aufklärung und Überwachung, Minenräumung, Gütertransport, Durchsuchung von Fahrzeugen und Personen nach Bomben und Waffen und Transport von Ausrüstung. Im großen Stil wurde auch das Einholen des Feuerbefehls gefordert, wobei ausdrücklich darauf hingewiesen wird, dass autonomes Feuern nicht gewünscht ist. Bei Robotern, die Wirkung erzielen, so Brigadegeneral Kammerer vom Führungsstab des Heeres, seien zudem die Anforderungen an die Zuverlässigkeit erheblich höher. An der Zuverlässigkeit hapert es derzeit noch. Der Roboter Talon der britischen Firma Kinetic, der von den US-amerikanischen Truppen bereits im Irak eingesetzt wird, warf bei dem Versuch, eine Schranktür zu öffnen, fast den ganzen Schrank um. In den USA kommt es vielleicht nicht so auf die Zuverlässigkeit an. Neben Talon sind gegenwärtig mehr als 700 bewaffnete und unbewaffnete Drohnen im Irak im Einsatz. Sie sollen dort Aufständische aufspüren und verfolgen, Bomben an den Straßen entdecken, Truppenbewegungen schützen und gelegentlich auch wirkliche oder vermeintliche Gegner aus der Ferne beschießen. Auch ferngesteuerte Kampfroboter am Boden sind schon im Einsatz. 18 Stück eines solchen bewaffneten Bodenfahrzeugs wurden bereits in den Irak gebracht. Geforscht wird derzeit hauptsächlich, wie die Feuerkraft erhöht werden kann. Ansonsten sind beide Drohnen- und Bodenroboter noch recht dumm und werden per Fernsteuerung bedient.

Ob die Grenze zum eigenständig operierenden und um sich schießenden Kampfroboter bald überwunden wird, ist fraglich. Noch sind die intelligenteren Systeme hauptsächlich damit beschäftigt, sich in unbekanntem Terrain autonom zu bewegen. Damit sollen die Nachschubprobleme gelöst werden. Aber die Entwicklungen lassen nichts Gutes ahnen. Die Nachschubrouten werden auch, wenn unbemannte Fahrzeuge darauf fahren, beschossen. Da bietet es sich an, wenn sich die Roboter selbst verteidigen können. Kleinere Waffen zur Selbstverteidigung werden deshalb gleich mit eingeplant. Damit ist es dann kein weiter Weg mehr bis zum vollautomatischen Panzer, der die Versorgungsfahrzeuge schützt, aber auch bei Angriffen eingesetzt werden könnte.

0: Auch in andere Richtungen beweisen die Mordstrategen Kreativität. So gibt es seit langem schon Versuche, Minen intelligenter und auch beweglicher zu machen. Anstelle, dass die Minen einfach abwarten, bis ein Fahrzeug über sie hinwegfährt, sollen sich derartige Roboterminen ein Ziel aktiv suchen und es dann auch gleich attackieren. Es gibt bereits erste Prototypen, die wie kleine Insekten krabbeln und einen Aktionsradius von mehreren hundert Metern haben.
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4: Ja, dann herzlich willkommen zur Ausbruchssendung heute am 26.07.2026 oder in der Wiederholung am 27.07.
5: Ein herzliches Willkommen. Heute am Mikrofon sind
4: Conny
5: und Thomas und wir haben ein volles Programm. Worum soll es denn gehen? Wir haben ein Interview gemacht mit der Nationalen Stelle zur Verhütung von Foltern, denn die haben ihren Jahresbericht vorgelegt.
4: Wir haben ein Interview dabei zu Transformative Justice mit einer aktivistischen Person aus Georgia.
5: Dann hat das Amtsgericht Freiburg einen Menschen verurteilt, der seit vielen Jahren einer Kaffeebesitzerin und deren Familie das Leben zur Hölle macht.
4: Wir senden einen Kurzbericht zum Rickenbach-Prozess.
5: Und ganz zum Schluss schauen wir noch auf die Buchmesse nach Skopje, die nämlich im September stattfindet. Dazu haben wir ein Interview auf Englisch. Und jetzt starten wir aber erstmal mit ein bisschen Musik.
4: Und zwar von Blank. Wir hören Resurface.

0: Und jetzt schauen wir zur Nationalen Stelle zur Verhütung von Folter nach Wiesbaden. Seit vielen Jahren gibt es diese auf einem UN-Übereinkommen beruhende Stelle und sie besucht Orte der Freiheitsentziehung. Und wir haben mit einem Mitarbeiter, der dort arbeitet, Maximilian Acosta Schulze, gesprochen. Der ist dort wissenschaftlicher Mitarbeiter. Und er hat mir erzählt, was auch ihn zum Beispiel ganz besonders bewegt. Viele Menschen denken beim Begriff Folter an autoritäre Staaten. Warum braucht es eine nationale Stelle zur Verhütung von Folter überhaupt in einem sich als demokratischen Rechtsstaat verstehenden Deutschland?
1: Es gibt im Jahr 2002 wurde von der UN ein Fakultativprotokoll zum Übereinkommen gegen Folter und andere grausame, unmenschliche Behandlung verabschiedet. Und jedes Land, welches dieses Fakultativprotokoll sozusagen unterschrieben hat, hat sich somit bereit erklärt, einen nationalen Präventionsmechanismus einzurichten, der an Orten, an denen die Freiheit entzogen werden kann oder wo Maßnahmen stattfinden können, wo Menschen die Freiheit entzogen werden kann, dass es dort sozusagen so einen Mechanismus gibt in jedem Land. Und wir als nationale Stelle zur Verhütung von Folter sind das quasi in Deutschland oder für Deutschland. Den Namen, dass dort Folter mit drin steht, das ist quasi eine Entscheidung, die wurde damals von den Leuten getroffen, die diese nationale Stelle gegründet haben. Das waren die jeweiligen Justizminister und Ministerinnen der Länder. Denn sozusagen in diesem Fakultativprotokoll steht dieser Name auf Englisch, dann National Preventive Mechanism Against Torture, und der wurde quasi nahezu eins zu eins einfach ins Deutsche übersetzt.
0: Lassen Sie uns mal auf den Jahresbericht 2025 schauen. Das war jetzt dann eher so der theoretische Hintergrund. Lassen Sie uns doch mal praktisch werden. Welche Beobachtung hat Sie persönlich besonders beschäftigt? Weil Sie sind ja, wenn ich es richtig verstanden habe, auch bei Besuchen vor Ort.
1: Genau. Wir waren in vielen verschiedenen Bereichen des Freiheitsentzugs sozusagen tätig im letzten Jahr. Am meisten hat mich einerseits beschäftigt in Hamburg, bei der Landespolizei dort, und zwar in Hamburg, werden noch Personen, die dort ins Polizeigewahrsam genommen werden, fixiert. Das heißt, sie werden quasi an allen Körpergliedmaßen sozusagen gefesselt. Und normalerweise findet das im Liegen statt. In Hamburg jedoch ist das anders. Dort finden diese Fixierungen in Bauchlage statt. Und zwar auf so eine Art Holzpritsche, das sieht von außen aus wie ein Tisch. Und auf diesen werden dann diese Personen sozusagen bäuchlings hingelegt und dann dort an allen Gliedmaßen gefesselt. Und das fanden wir sehr, sehr problematisch. Generell, dass man fixiert erstmal bei der Polizei, fanden wir sehr problematisch. Und dann auch in Bauchlage, weil das einfach ein großes Erstickungsrisiko mit sich bringt.
0: Was Sie auch in dem Jahresbericht stark machen, ist ja das Thema Abschiebungshaft. Denn gerade hier geht es ja um Menschen, die nicht wegen einer Straftat inhaftiert sind, sondern es soll die Abschiebung durchgeführt und Sicherheit sichergestellt werden.
1: Genau.
0: Welche Form, genau, warum stellt sich gerade diese Form des Freiheitsentzuges aus menschenrechtlicher Sicht besonders problematisch dar, was die Anforderungen an den Staat angeht, was die Unterbringungsmöglichkeiten betrifft?
1: Ja. Also es gibt ja eine klare Vorgabe vom Gerichtshof der Europäischen Union, dass sich Abschiebehafteinrichtungen deutlich

0: vorgefunden haben?
1: Also beispielsweise, die haben sehr hohe Mauern oder es sind sehr viel Stacheldraht sozusagen an den Mauern, sozusagen, die diese Einrichtungen umgeben. In Dresden beispielsweise gab es sozusagen, konnte man die Fenster nicht aufmachen und vor den Fenstern waren dann nochmal so Lochblechgitter. Das heißt, also es war eigentlich unmöglich, sozusagen da das Fenster aufzumachen oder zu lüften oder auch ins Freie zu sehen. Dann vergitterte Fenster haben wir auch sehr oft. Ja, und sozusagen, das ist aus unserer Sicht, ist das halt nicht rechtmäßig, weil es halt nicht diesem, der Rechtsprechung des Europäischen Gerichtshofs sozusagen gerecht wird. Und das haben wir auch den Aufsichtsbehörden dementsprechend zurückgemeldet.
0: Um solche Missstände überhaupt feststellen zu können, braucht es ja regelmäßige, unabhängige Kontrollen. Und genau da stößt die nationale Stelle aber immer wieder an ihre Grenzen. Schauen wir das mal auf ihre Arbeitsbedingungen. Sie sollen ja unabhängig kontrollieren. Gleichzeitig verfügt die nationale Stelle hier in Deutschland gerade mal über ein Budget von ungefähr 640.000 Euro. Frankreich zum Vergleich stellt einer vergleichbaren Kontrollinstitution fast 6,3 Millionen Euro zur Verfügung, das Zehnfache. Was bedeutet schon alleine dieser pekuniäre Unterschied ganz konkret für Ihre Arbeit?
1: Also einmal, um Unterschiede zu erklären, wie ich auf Ihre erste Frage da erklärt hatte, jedes Land quasi, was unterschrieben hat, muss so einen Mechanismus einrichten. Wie dieser Mechanismus aber ausgestattet ist, entscheidet jedes Land für sich selbst. Und in Deutschland haben wir einfach das Phänomen, dass obwohl wir hier in Deutschland im Vergleich zu anderen europäischen Ländern deutlich mehr Einrichtungen des Freiheitsentzugs unter anderem haben, sind wir schlechter ausgestattet, was dazu führt, dass wir im Gegensatz zu anderen Ländern wie beispielsweise Frankreich eindeutig, also wir können halt weniger Besuche machen, weil wir einfach weniger Leute sind, weil die in Frankreich beispielsweise haben deutlich mehr Personal sozusagen, was Besuche durchführen kann so. Und die in Frankreich oder auch in anderen Ländern, Österreich auch unter anderem, sind natürlich, da sie auch Hauptmitarbeitende Personen haben bei sich, bei uns ist es eine zum Teil größtenteils ehrenamtliche Struktur, können die auch beispielsweise Besuche durchführen von Einrichtungen, die sich über mehrere Tage erstrecken. Bei uns geht es in der Regel so nicht, weil diese Personen, die ehrenamtlich arbeiten, natürlich auch noch andere Dinge machen müssen und sich nicht vollends darauf konzentrieren können.
0: Was könnten Sie in Deutschland mit einer vergleichbaren personellen Ausstattung, wie sie zum Beispiel Frankreich hat, konkret tun, was heute nicht möglich ist? Sie haben ja schon angesprochen, mehrtägige Besuche gehen nicht. Fällt Ihnen noch etwas anderes ein?
1: Ein großes Problem ist, was halt auch mit der Anzahl der Besuche sehr eng verknüpft ist, ist, wir haben eine sehr große Bandbreite an Einrichtungen, in die wir besuchen müssten. Wir besuchen beispielsweise nicht nur die Gefängnisse oder Polizeigewahrsamseinrichtungen, sondern wir sind theoretisch halt auch für Alten- und Pflegeheime zuständig, weil dort auch freiheitsentziehende Maßnahmen durchgeführt werden können.
0: Inwiefern freiheitsentziehende Maßnahmen in einem Pflege- oder Altenheim?
1: Zum Teil sind nur weniger, aber es gibt auch geschlossene Alten- und Pflegeheime. Das sind vor allem Alten- und Pflegeheime, die Stationen haben für Demente oder sehr stark demente Personen, die dann sozusagen geschlossen sind, damit diese Leute quasi dort nicht abhauen oder entweichen. Und dann gibt es in Alten- und Pflegeheimen die sogenannten Bettgitter. Das sind sozusagen Gitter, die kennt man auch aus Krankenhäusern beispielsweise, die sind so an allen Seiten des Betts dran und die kann man hochklappen. Und wenn man quasi alle Bettgitter auf jeder Seite hochklappt, dann ist es für eine Person, die ein höheres Alter hat und eine eingeschränkte Mobilität hat, nicht möglich oder eigentlich quasi unmöglich, aus diesem Bett sozusagen herauszukommen. Das ist ebenfalls eine freiheitsentziehende Maßnahme. Zudem können in Alten- und Pflegeheimen auch fixiert werden. Und es ist leider so bei den Alten- und Pflegeheimen, dass es oft so Dinge gibt, die so ein bisschen zwielichtiger sind. Das heißt, so verdeckte Freiheitsentziehung, die ist auch sehr kompliziert.
0: Zum Beispiel?
1: Wenn Sie beispielsweise bei Stationen, wo vor allem demente Personen untergebracht sind, dort gibt es dann für diese Personen oft keine richterliche Anordnung sozusagen. Denn man braucht eine richterliche Anordnung sozusagen, wenn man die Tür von der Station quasi verschließt, damit diese Personen sozusagen nicht raus können, braucht man eine richterliche Anordnung so. Die haben aber nicht alle oder holen sich nicht alle Alten- und Pflegeheime ein, weshalb man quasi dort sozusagen, um sozusagen zu verhindern, dass die Personen dort sozusagen

0: entweichen aus dieser Station, beispielsweise die Türen, die sozusagen hinausführen, tarnt, indem man beispielsweise eine Tapete drüber klebt, damit es so wirkt, als optisch wirkt, als wäre es beispielsweise ein Regal. Oder es gibt so, wenn man die Tür öffnet, dann ertönt ein Alarm quasi und dann werden die Personen wieder zurückgezogen sozusagen in die Station rein. Oder man muss einen Zahlencode eingeben bei der Tür, damit sich diese öffnet und solche Dinge, die wir immer kritisieren, wenn wir sie sehen, weil sie aus unserer Sicht ist es halt ein verdeckter Freiheitsentzug und ohne richterliche Anordnung ist das nicht rechtens.
1: Kontrollen alleine verändern allerdings noch nichts. Entscheidend ist ja, ob die festgestellten Mängel anschließend auch behoben werden. Wenn Sie nach einer Kontrolle Empfehlungen aussprechen, nehmen wir Ihr Beispiel aus Hamburg mit der Fixierung in der Bauchlage. Wie verbindlich sind Ihre Empfehlungen und was passiert, wenn Behörden die Empfehlungen einfach ignorieren?
0: Diese sind nicht verbindlich, wie Sie richtig gesagt haben. Die Ministerien, an die diese Berichte gehen, quasi entscheiden selbst darüber, ob sie unsere Empfehlungen annehmen oder nicht. Oftmals, wie in Hamburg beispielsweise, ist das so der Fall, dass diese nicht angenommen werden. Und das Einzige, was uns übrig bleibt, ist halt, das so oft zu thematisieren und zu empfehlen, bis irgendwann mal dann sozusagen ein Umdenken stattfindet und diese Praxis eingestellt wird.
1: Hätten Sie noch mal ein Beispiel aus dem Alltag?
0: Ein häufiges Problem, und wo auch das Bundesverfassungsgericht gesagt hat, dass das nicht geht, ist, dass es in Hafträumen, wo mehr als ein Gefangener untergebracht sind, sagen wir also ein Dreierhaftraum beispielsweise, wo drei Gefangene drin untergebracht sind, dass die Toilette dort nicht baulich abgetrennt ist. Das müssen Sie sich so vorstellen, die Toilette steht dann im Raum drin, sozusagen hat keine Wände oder sowas drumherum, sondern meistens dann irgendwie einen Vorhang und eine Lüftung gibt es nicht. Und das ist einfach menschenunwürdig, was auch das Bundesverfassungsgericht so gesehen hat. Und das ist zum Beispiel eine Sache, die wir schon seit sehr, sehr langer Zeit sozusagen kritisieren, aber dennoch oftmals noch vorfinden. Andere Probleme sind gerade im Justizvollzug, da gibt es einen Raum, der heißt der besonders gesicherte Haftraum. Das ist quasi der Raum mit der höchsten Sicherheitsstufe innerhalb eines Gefängnisses, wo sozusagen die schwierigsten Gefangenen sozusagen untergebracht werden. Und da ist es leider oft der Fall, dass diese Räume im Keller sind und kein Fenster haben beispielsweise. Das heißt, es ist alles komplett dunkel. Und im letzten Jahr hatten wir da auch einen Fall, wo der Raum dann auch nur 4,7 Quadratmeter groß war. Das heißt, wenn man sich da quasi hingelegt hat als Gefangener, dann lag man mit dem Kopf direkt neben der Toilette quasi sozusagen. Und es gab halt keine Fenster. Es war halt komplett düster. Und da müssen Sie sich vorstellen, manche Personen sind dort über mehrere Tage, wenn nicht Wochen untergebracht.
1: Zum Schluss gefragt, Herr Acosta-Schulze, was wünschen Sie sich, dass Menschen aus diesem Interview und vielleicht auch nach der Lektüre des Jahresberichts mitnehmen?
0: Ich denke, für den Großteil der Gesellschaft sind Orte der Freiheitsentziehung, wie beispielsweise Gefängnisse, Orte, mit denen sie in ihrem Alltag so gut wie nichts zu tun haben, was ja gut ist. Wichtig vor Augen oder ist es sich vor Augen zu führen, dass halt in diesen Orten sozusagen halt auch Menschen untergebracht sind, die ebenfalls einen Anspruch haben auf einen menschenwürdigen Umgang und eine menschenwürdige Unterbringung und dass es deshalb wichtig ist, dass es halt jemanden gibt und sich für sie einsetzt, dass ihre Menschenwürde gewahrt werden kann. Und das kann die nationale Stelle nicht alleine, vor allem daher, dass wir halt nur Empfehlungen abgeben können. Und deshalb ist es umso schöner, wenn je mehr Menschen sich sozusagen dieser Problematik bewusst werden und vielleicht auch ein bisschen mehr darüber nachdenken und unsere Arbeit unterstützen, damit wir einfach mehr Erfolg haben können, sozusagen unsere Arbeit erfolgreich umzusetzen.

0: Das war Life is Strange von den Sound Monkeys. Wir hören jetzt ein Interview, was 2024 geführt wurde, zum Thema transformative Gerechtigkeit. Mia Mingus aus Georgia, USA, bezeichnet sich selbst als Physically Disabled Queer Korean Transracial and Transnational Adoptee und als Überlebende von sexuellem Kindesmissbrauch. All das prägt ihre Arbeit als Aktivistin. Sie arbeitet schon seit 20 Jahren mit den Mitteln der transformativen Gerechtigkeit und sieht dies in Ergänzung mit restaurativer oder wiederherstellender Gerechtigkeit als ernstzunehmende Alternative für Knast, Polizei, Strafe und soziale Rache an.
1: Ich habe irgendwo gelesen, dass transformative Gerechtigkeit ein Weg ist, um die Wut über ein ganzes Leben lang erlittene Diskriminierung als Motor zu nutzen. Sie wurde in den 1990er Jahren von Cis- und Transfrauen of Color entwickelt und basiert auf den vorkolonialen Rechtssystemen von indigenen First Nations und Native Americans. Könntest du über diese vorkolonialen Systeme sprechen und wie du sie in deiner Arbeit einbeziehst?
2: I think maybe, for example, circle process might be one of them, one of those systems. But yes, I mean, the work that I do is transformative justice, and so I absolutely use transformative justice in my transformative justice work. And
3: der Kreisprozess könnte eines dieser Systeme sein. Die Arbeit, die ich mache, ist transformative Gerechtigkeit. Und klar, ich verwende die Mittel der transformativen Gerechtigkeit, kurz TG, in meiner Arbeit für transformative Gerechtigkeit. Und ein großer Teil dieser Arbeit basiert auf den Bedingungen, unter denen wir derzeit leben. Ein großer Teil meiner Arbeit dreht sich derzeit um grundlegende Bildung, Ausbildung und Training. Es geht einfach darum, die Leute über den Rahmen der transformativen Gerechtigkeit aufzuklären und auch über einige der umfassenderen Konzepte innerhalb der transformativen Gerechtigkeit. Diese Art von Basisarbeit beinhaltet oft den Aufbau von Beziehungen und grundlegenden Fähigkeiten, bis hin zu Partnerinnenschaften mit Communities, Gemeinschaften oder Gruppen, um fortgeschnittenere und tiefergreifendere Arbeit zu leisten, Menschen zu unterstützen, damit sie in der Lage sind, Interventionen für transformative Gerechtigkeit und Rechenschaftsprozesse durchzuführen. All das.
2: All of that. And I think, you know, transformative justice can be applied to everything from full-blown violence to also our day-to-day lives and how we.
3: Ich denke, dass transformative Gerechtigkeit auf alles angewandt werden kann, von offener Gewalt bis hin zu unserem täglichen Leben. Wir können unsere Fähigkeiten der transformativen Gerechtigkeit praktizieren und damit trainieren. Wie zum Beispiel die Rechenschaftspflicht. Wir können auch bei der Arbeit Bedingungen schaffen, die eine transformative Gerechtigkeit möglich machen. Ich würde sagen, TG ist die Hauptarbeit, die ich mache. Und oft ist es eine Arbeit, die, denke ich, persönliche und eher politische Bedürfnisse erfordert. Es ist eine menschliche Arbeit und gleichzeitig auch eine absolut rigorose politische Arbeit. Und ich denke, dass transformative Gerechtigkeit uns wirklich anspornt und uns herausfordert, nicht nur gut reden zu können, sondern auch die Art von Befreiung zu praktizieren, die wir suchen.
2: It's human work at the same time that it's absolutely rigorous political work as well. And I think transformative justice really pushes us and challenges us to not only be able to talk a good game, for example, but also be able to practice the kind of liberation that we are seeking.
4: I read as well that mediation.
1: Ich habe auch gelesen, dass Mediation in den Prozess einbezogen werden kann. Ist das bei eurer Arbeit der Fall und wie sieht das aus?
2: Yes, absolutely. Mediation can be part of the process and sometimes.
3: Ja, absolut. Auf jeden Fall. Mediation kann Teil des Prozesses sein und manchmal ist Mediation der Prozess. Ich weiß nicht, wie es in Deutschland ist, aber manchmal wollen die Leute TG-Interventionen durchführen, wie zum Beispiel umfassende gemeinschaftliche Rechenschaftsprozesse für Dinge, die nicht nötig sind, bei denen eine gute Mediation, ein guter Mediator, eine gute Mediatorin ihnen helfen kann, sie zu bearbeiten. Also absolut und auch umgekehrt. Und manchmal gibt es noch dazu einen umfassenden Prozess, eine Intervention, die stattfindet. Und dann ist die Mediation auf verschiedene Weise nützlich in diesem Rahmen.
4: Yeah, you mentioned already the spaces.
1: Du hast ja schon die Räume für trans und queere Menschen of color erwähnt. Ist das vielleicht ein Konzept für einen sicheren Raum in deinem Kontext?
2: Absolutely. Like a safe, I mean, you know, I think in a lot of our movements we talk about how there's safe space doesn't exist. That's completely safe. So we talk about safer spaces or brave spaces or generative spaces, but absolutely.
3: Ganz genau, wie ich schon sagte, in vielen unserer Bewegungen reden wir darüber, dass es keinen sicheren Raum gibt, also keinen Raum, der völlig sicher ist. Also reden wir über safer spaces oder mutige Räume oder generative Räume, aber das gehört natürlich auch dazu. Wo auch immer du lebst, wer auch immer das hier hört, stell dir vor, in deiner Stadt gäbe es mehrere öffentliche Räume. Ich weiß nicht, wie wir sie nennen würden, wo die Leute einfach vorbeikommen und sich aufhalten können, die nicht in Privatbesitz sind. Ich weiß nicht, wie es in Deutschland ist, aber in den USA ist öffentlicher Raum wirklich sehr selten. Er ist schwer zu finden. Und so sind Bibliotheken zum Beispiel einer der letzten öffentlichen Räume, wo die Leute hingehen und sich vor dem Wetter schützen können. Dort ist es warm und trocken, sie können einen Computer benutzen, sie können sich Bücher ansehen, sich hinsetzen und lesen. Sie müssen sie nicht mit hinausnehmen. So dient die Bibliothek mehr als nur der Bücherausleihe. Sie ist ein niedrigschwelliger gemeinschaftlicher Ort. Vielleicht gibt es in der Stadt, in der du lebst, mehrere dieser gemeinschaftlichen Einrichtungen und jeder kann dort einfach hingehen und sich sicher fühlen, ohne sich Sorgen machen zu müssen, kontrolliert oder überwacht zu werden. Oder Mensch kann vielleicht Zugang zu einer Dienstleistung oder einer Pflege bekommen, die es braucht. Oder mit Hilfe von Unterstützung ein Problem, mit dem Mensch sich konfrontiert sieht, angehen. Oder sie können sich einfach entspannen und einfach reden und Gespräche führen. Vielleicht gibt es einen Raum in der Einrichtung, wo du versorgt werden kannst. Vielleicht gibt es 4 oder 5 Räume, die nur für die Bearbeitung von Konflikten vorgesehen sind. Wenn diese Räume frei sind, kannst du und dein Freund oder deine Freundin, wenn ihr euch gestritten habt, einfach hingehen, weil ihr in eurer WG vielleicht keinen Platz dafür finden könnt. Ihr könnt in einen dieser Räume gehen und euch dort so lange hinsetzen, wie ihr braucht, um euren Konflikt zu lösen. Vielleicht gibt es einen großen Raum, in dem man sich hinsetzen und Kreisübungen machen kann, wenn es nötig ist, und wo Gruppen von Menschen ihre Konflikte bearbeiten können. Ganz genau. Wieder eine lange Antwort auf deine Frage. Aber ja.
1: Du bist Abolitionistin, setzt dich also für die Abschaffung von Gefängnissen ein. Du bist also der Meinung, dass transformative Gerechtigkeit, TG, eine Alternative zu Gefängnis, Polizei, Strafe und sozialer Rache ist, richtig?
2: Ja.
3: Ja.
4: As you said,
1: zum Thema Wiedergutmachung. Du hast vorhin ja erwähnt, ein Beispiel könnte sein, die Therapie von jemandem zu bezahlen. Das kenne ich auch aus den Konzepten der wiederherstellenden oder restaurativen Gerechtigkeit. Ist das ein Teil der transformativen Gerechtigkeit? Oder gibt es einen Weg von der wiederherstellenden zur transformativen Gerechtigkeit? Oder gibt es sogar etwas wie Verbindungen zwischen diesen beiden Konzepten?
2: There's definitely connections. I did an interview with, I think, Kat Brooks from APTP, Anti-Police and Terror Project. Oh my gosh, I always get their name wrong.
3: Es gibt definitiv Verbindungen. Ich habe ein Interview mit, ich glaube, Kat Brooks von APTP gemacht, dem Anti-Polizeiterror-Projekt. Ich habe eine 20-minütige Antwort darauf gegeben, aber die kurze Antwort auf deine Frage lautet, ja, ich denke, dass wiederherstellende Gerechtigkeit und transformative Gerechtigkeit miteinander verbunden sind. Es sind 2 verschiedene Rahmenkonzepte. Sie gehören aber beide zu dem großen Bereich der gemeinschaftlichen Antwort auf Gewalt. Ich denke, es ist auch wichtig zu verstehen, worin sie sich unterscheiden. Ich glaube, dass sie nützlich sind. Sie können auf unterschiedliche Weise nützlich sein und sich gegenseitig ergänzen. Zum Beispiel hat man zumindest in den USA damit begonnen, die opferorientierte Justiz an einigen Orten zu integrieren. So wird sie zum Beispiel in Schulen integriert oder an manchen Orten manchmal sogar in staatliche Maßnahmen. Ein Staat könnte zum Beispiel eine Option anbieten, die besagt, dass man, wenn man eine Art von Gewalt erlebt, auch den Weg der wiederherstellenden Gerechtigkeit gehen kann, wenn man das möchte. Das ist etwas ganz anderes als transformative Gerechtigkeit, die in der Regel außerhalb der staatlichen Systeme stattfindet. Sie würde also nicht unbedingt innerhalb des öffentlichen Schulsystems oder innerhalb eines Staates als Reaktion auf Gewalt angewendet werden. Dennoch denke ich, dass wir wirklich beides brauchen, denn es gibt Orte, die TG nicht erreichen kann, weil sie innerhalb des Staates liegen. Auch RJ, the Restorative Justice, also restaurative oder wiederherstellende Gerechtigkeit, kann sie erreichen und umgekehrt. Es gibt viele Menschen, die eine Antwort auf Gewalt brauchen und sie können nichts tun, was mit dem Staat zu tun hat. Und das Letzte, was ich sagen möchte, ist, dass viele TG-PraktikerInnen, die ich kenne, zum Beispiel die Praxis des Kreises für Wiedergutmachungsgerechtigkeit in ihrer Arbeit verwenden, zum Beispiel in einer Intervention. Ich hoffe, das beantwortet deine Frage.
2: In their work, in an intervention, for example. Yeah, so I hope that answers your question a little bit. Yeah.

Das war Choc Güzel mit Becliorum und wir sind richtig aktuell mit dem Song, denn der Song erschien erst am 26. Juni 2026. Ihr findet diesen und auch die anderen Titel auf Bandcamp, die wir heute gespielt haben. Und jetzt soll es gehen um ein Urteil des Amtsgerichtes, nicht des Landgerichtes. Am Landgericht landet es vielleicht auch noch. Das Amtsgericht hat einen Angeklagten am 17. Juli verurteilt, der seit 8 Jahren einer Kaffeehausbesitzerin und ihrem Angehörigen und den Angestellten nachstellt, sie beleidigt, sie bedroht, Körperverletzungsdelikte begangen hat. Und Rate Dreieckland war bei der Gerichtsverhandlung und jetzt hören wir den Bericht. Um kurz vor 11:30 muss Joachim B. austreten. Kaum ist er draußen, öffnet sich die Türe zum Gerichtssaal erneut. Hereinschaut Franz Krüger, geladen als Zeuge, der draußen warten muss, bis er an der Reihe ist. Empört fragt er, wie es sein könne, dass der Angeklagte einfach so an ihm vorbeigehen könne, ohne jede Vorwarnung. Richterin ohne Mus grinst. Dann schickt sie 2 GerichtswachtmeisterInnen vor die Türe. Diese kleine Szene erzählt viel über einen Prozess, der letzte Woche von 9 Uhr morgens bis 14.22 Uhr dauern sollte. Es geht um Joachim B., 55 Jahre alt, der seit 8 Jahren in Freiburg die Betreiberin eines Cafés, deren Familie, aber auch Angestellte und weitere Personen terrorisiert. Franz Krüger ist der Sohn der Cafébetreiberin und eines der Opfer von Joachim B. Der Name des Zeugen und des Angeklagten sind geändert. 2 Anklagen wurden am 17. Juli am Amtsgericht Freiburg verhandelt. In beiden Anklagen der Staatsanwaltschaft geht es um massive Beleidigungen, Bedrohungen, Körperverletzungen und immer wieder um Verstöße gegen ein gerichtliches Näherungsverbot. Die erste, bereits 17 Monate alte, Anklage umfasst 26 Vorwürfe. Die zweite Anklage enthält 6 weitere. Und diese zweite Anklage hat eine besondere Vorgeschichte. Im Januar 2026 hatte dieselbe Richterin Joachim B. eine Bewährungsstrafe gegeben, verbunden mit der klaren Warnung, dass dies seine letzte Chance sei. Wenige Wochen später ging er wieder zu dem Café und verstieß damit gegen eine gerichtliche Anordnung, die es ihm verbot, sich dem Café oder den InhaberInnen auf weniger als 200 Meter zu nähern. 10 Zeuginnen wurden gehört. Besonders eindrücklich schilderte eine Tankstellenmitarbeiterin ihre Erlebnisse, weil sie Joachim B. Hausverbot erteilte, nachdem er eine frisch gestrichene Fassade mit Beschimpfungen beschmiert hatte, geriet sie in seinen Fokus. Sie erwischte ihn, wie er ausgiebig in den Eingang des Cafés urinierte. Als sie die Polizei rief, beschimpfte er sie als Schlampe und Nutte, trat ihr mit dem Stiefel gegen das Bein und rotzte ihr ins Gesicht. Später verfolgte er sie und ihre 14-jährige Tochter schreiend durch die Straßen, bis beide sich in eine Straßenbahn flüchteten. Im Gerichtssaal wirkt sie sichtlich ängstlich. Sie habe, sagt sie, bis heute Angst vor Joachim B. Auch der Vater von Franz Krüger berichtete, wie er im Juni vergangenen Jahres zusammen mit seiner Schwiegertochter und Enkelin in einer Rikscha unterwegs gewesen sei. Joachim B. habe ihn angehalten, bedroht, 2-mal ins Gesicht geschlagen. Seine Schwiegertochter war zum Tatzeitpunkt sichtbar schwanger. Franz Krüger selbst schilderte 8 Jahre Beschimpfungen, Sachbeschädigungen, Morddrohungen und zigfache Verstöße gegen ein gerichtliches Näherungsverbot. Das Amtsgericht hatte eigentlich einen Abstand von 200 Meter dem Angeklagten vorgeschrieben. Die Folgen für Franz Krüger: Er gab seine Arbeitsstelle im Café auf, litt unter Angstzuständen und Schlafstörungen, wie er berichtet. Außerdem sei er zeitweise arbeitsunfähig geschrieben gewesen. Sichtlich empört sagte der Richterin, man fühle sich im Quartier alleingelassen. Seine Mutter, die ebenfalls als Zeugin auftritt, wirkt erschöpft, als sie aussagt. Sie spricht über Drohungen, die Angst vor der Rückkehr Joachim B.s, aber auch über die finanziellen Folgen. Gäste, die nicht mehr wiederkommen, Kosten für Sachbeschädigungen, die sie nur schwer tragen könne. Der zuständige Polizeibeamte machte am Ende seiner Vernehmung deutlich, die zuständigen Verstöße gegen das Näherungsverbot blieben faktisch fast immer folgenlos. Warum das so sei, könne sich auch die Polizei nicht so recht erklären. Nach einer halbstündigen Mittagspause forderte Staatsanwalt Attrott in seinem Plädoyer alle Einzeltaten zusammengerechnet 103 Monate Freiheitsstrafe, also gut 8,5 Jahre. Wegen der gesetzlichen Regeln zur Gesamtstrafenbildung beantragte er letztlich für die erste Anklage mit ihren 26 Punkten eine Gesamtstrafe von 1 Jahr und 10 Monaten. Für die zweite Anklage weitere 10 Monate. Beide Strafen, so der Staatsanwalt, dürften allerdings nicht zur Bewährung ausgesetzt werden, denn dazu sei die Sozialprognose allzu schlecht. Die Verteidigerin von Joachim B., Rechtsanwältin Angela Furmaniak, sprach dagegen von, Zitat, Faxen, die der Angeklagte vor dem Café mache, und verwies auf ein
Drogen- und Alkoholproblem ihres Mandanten. Ja, er habe mehrfach gegen Näherungsverbote verstoßen und auch beleidigt und auch bedroht. Aber in der Frage der Bewährung möge es sich das Gericht bitte nicht so leicht machen wie der Herr Staatsanwalt. Joachim B. hatte das letzte Wort. Er zeigte keine Spur von Reue, stattdessen bezeichnete er zwei Zeuginnen als LügnerInnen. Zitat: Sie haben gelogen, dass sich die Balken biegen. Zitat Ende. Er stilisierte sich selbst zum Opfer. 40 Jahre Sucht, der Knast helfe ihm nicht, im Gefängnis gebe es Drogen ohne Ende. Nach knapp 30 Minuten Pause verkündete Richterin Ohnemus das Urteil. 1 Jahr und 7 Monate für die umfangreichere Anklage, dazu weitere 10 Monate. Beide Strafen ohne Bewährung. Sie erinnerte Joachim B. daran, dass sie ihm im Januar persönlich gesagt habe, das sei seine letzte Chance. Kurz danach sei er jedoch wieder straffällig geworden. Für die Familie bedeutet das Urteil jedoch keine Gewissheit. 8 Jahre Angst lassen sich nicht mit einem Richterinnenspruch auflösen. Die Frage bleibt. Es ist dieselbe Frage, die sich schon bei anderen Fällen ähnlicher Art gestellt hat. Was nützt ein Urteil, wenn die Angst bleibt und der Alltag der Betroffenen längst massiv beeinträchtigt ist?

0: Das war Haunted House von Disinclined. Und wir machen weiter mit einem kurzen Bericht. Am 21.09.26 hatte hier in Freiburg der Prozess im Fall des 2023 getöteten tunesischen Geflüchteten Mahdi Benasser beginnen sollen. Erst gab es nur Gerüchte über eine etwaige Verschiebung des Prozessbeginns und jetzt herrscht mehr Klarheit, nachdem das Landgericht Waldshutting eine Pressemitteilung veröffentlichte.
1: Mitte September hätte im Fall Rickenbach der neue Prozess beginnen sollen. Schauen wir aber erst einmal zurück. Im Dezember 2023 wurde im Südschwarzwald Mahdi Benasser umgebracht. In den Kopf geschossen, der Leichnam wurde zerteilt und dann innen reingeschmissen. Nach einem umstrittenen Deal zwischen dem Angeklagten, der Staatsanwaltschaft und dem Landgericht Waldshutingen kam der Täter mit einer Strafe von knapp 7 Jahren wegen Totschlags davon. Radio Dreieckland berichtete ausführlich. Nachdem die Schwester von Mahdi Benasser erfolgreich gegen das Urteil Revision eingelegt hatte, hob der Bundesgerichtshof vor einigen Monaten das Urteil des Landgerichtes auf. Das Landgericht hat dann für den 21. September den Prozessbeginn terminiert. Nun muss das Landgericht prüfen, ob Mordmerkmale vorliegen. Heute teilte der Vizepräsident des Landgerichts Waldshutingen mit, dass man erwäge, den Prozessbeginn auf die zweite Novemberhälfte und den Dezember zu vertagen. Hintergrund ist, dass der zuständige Vorsitzende der Schwurgerichtskammer, der ab dem 21. September eigentlich hätte verhandeln sollen, mittlerweile zum Direktor eines Amtsgerichts befördert wurde und den Prozess deshalb nicht mehr führen kann. Der Vorsitzendenposten ist aktuell unbesetzt und das Schwurgericht meint, es sei angemessen, dass erst wenn dieser Vorsitzendenposten erneut besetzt ist, die Verhandlung startet. Radio Dreieckland wird die weitere Entwicklung beobachten und berichten.
0: Als nächstes hören wir einen Beitrag von unseren Genossinnen vom Radio Krynalúknia auf Englisch. Und zwar geht es um ein Call for Participation zur anarchistischen oder Balkan-Anarchist Book Fair in Skopje, die stattfindet vom 24. bis 27. September. Der Beitrag ist auf Englisch.
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0: Ja, die Radioredaktion Krnalukynja aus Ljubljana ist wie auch Ausbruch Teil vom A-Radio-Netzwerk. Das ist ein internationaler Zusammenschluss von verschiedenen anarchistischen und anti-autoritären Radios. Und im Rahmen dessen kommen monatlich die Bad News raus, eine Radiosendung, ein Podcast. Und ja,
1: Wo finden wir den?
0: Genau, unter aradionetwork.com. Org.
1: Oder Org, und genau, googelt es euch, ihr findet es auch auf archiv.org.
0: Genau, hört da gerne mal rein. Und genau, wir wollen noch darauf hinweisen, dass vom 7. bis 9. August die anarchistische Buchmesse in Bremgarten stattfindet. Das Programm ist auch schon online und wird sicherlich sehr interessant. Und genau, ansonsten, wenn ihr Probleme habt mit Polizei, Gerichten, die Briefe ins Haus flattern und ihr Stress mit Repression habt, dann seid ihr damit nicht alleine, sondern könnt euch Hilfe holen bei verschiedenen Strukturen, unter anderem beim Ermittlungsausschuss in Freiburg. Der hat eine Sprechstunde montags von 18 bis 19 Uhr und die nächsten Termine, die anstehen, sind der 27.07. und der 10.08. in der KTS in Freiburg in der Basler Straße 103.
1: Und als weitere Organisation in Freiburg, die euch hilft bei Konflikten mit der Justiz, das ist die Rote Hilfe. Und die Rote Hilfe hat ihre nächste Sprechstunde am 6. August im Litz um 18.20 Uhr und dann wieder am 20. August hier auf dem Greta-Gelände Büro Grenzenlose Solidarität um 20.30 Uhr. Und damit nähert sich unsere diesmonatliche Sendung im Juli schon ihrem Ende zu. Wir haben kurz vor 22 Uhr.
0: Ja, und die nächste Sendung wird stattfinden am Sonntag, den 23.08.26.
1: Ja, und bei allem, was ihr tut, lasst euch nicht erwischen von niemandem.
0: Ja, gute Zeit.
1: Am Mikrofon verabschieden sich
0: Conny
1: und Thomas.
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1: Und schon ist der letzte Montag des Juli 2026 angebrochen. Wir haben 27. Juli 2026, 12 Uhr. 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Und die kommende Stunde am Mikrofon für euch ist Thomas. Was hören wir? Wir hören gleich im Anschluss nach ein paar Takten Musik ein Interview mit einer Philosophin, die vor ein paar Monaten einen Aufsatz geschrieben hat zu einer Genealogie, also zu einer Geschichte, zu einer wie auch immer sich bildenden ontologischen Erschöpfung. Das heißt, eine wirklich tiefe Erschöpfung, die über das bloße Burnout hinausgeht. Dann soll es einen Kommentar geben zur Praxis des Amtsgerichts Freiburg in Pressemitteilungen, überdurchschnittlich viele Angeklagte mit Migrationshintergrund zu benennen. Und nach 12:30 ein Interview mit Professor Dr. Uwe Bittlingmeier, ein Nachklapp-Interview, denn vor ein paar Wochen hat hier in Freiburg an der Pädagogischen Hochschule die 6. Afghanistan-Konferenz stattgefunden. Und wir wollen darüber sprechen, was denn so auf der Konferenz stattgefunden hat, welche Ergebnisse es möglicherweise gibt. Und jetzt hören wir Alanis Morissette mit That I Would Be Good. Und eine kleine Vorwarnung, das Interview, das wir mit der Professorin führen werden, das werden wir nachher in 5-6 Minuten auf Englisch führen.

0: The Folk Implosion Winter's Day hier auf Radio Dreieckland im Mittagsradio. Und ich hoffe, ihr konntet ein bisschen was von dem letzten Interview mitnehmen. Wir werden es auf den Blog stellen, ob wir es übersetzt kriegen. Als Audiodatei weiß ich noch nicht, aber was auf jeden Fall passieren wird, dass wir das Skript des Interviews auf die Webseite stellen, in Deutsch und auf Englisch, damit es auch die Menschen, die jetzt vielleicht nicht so schnell folgen konnten, diesen philosophischen Ausführungen etwas davon haben. Und jetzt geht es um das Amtsgericht Freiburg. Der Pressesprecher des Amtsgerichts, Richter Martin Graf, entscheidet selbst, welche bevorstehenden Strafverfahren er in seinen Pressevorschauen der Presse gegenüber ankündigt. Auffällig ist dabei, Angeklagte ohne deutschen Pass erscheinen deutlich häufiger, als ihr Anteil an der Freiburger Bevölkerung vermuten ließe. Zufall, legitime Auswahl oder doch eher ein Problem der Öffentlichkeit? Ich habe das hier kommentiert. Bis Ende letzten Jahres gab es für die Presse eine wöchentliche Vorschau der Strafverfahren seitens der Staatsanwaltschaft Freiburg, von der die Behörde annahm, sie könnten Öffentlichkeit und Presse interessieren. Dann wurde dieser Service kommentarlos eingestellt. Seitdem verschicken Amtsgericht und Landgericht Freiburg ihre eigenen Vorschauen. Darin werden meist 3 oder 4 Strafprozesse der Folgewoche vorgestellt. Der Sachverhalt in aller Kürze zusammengefasst, sowie Alter, Geschlecht und Nationalität genannt. Radio Dreieckland hat sich die Mitteilungen des Amtsgerichts Freiburg der vergangenen Wochen genauer angesehen. Zählt man die einzelnen angekündigten Verhandlungstermine, hat in fast der Hälfte der angekündigten Fälle die angeklagte Person keinen deutschen Pass. Zum Vergleich: In Freiburg selbst liegt der Anteil der Menschen ohne deutsche Staatsangehörigkeit laut Stadtverwaltung bei lediglich 19%. Diese Gewichtung in der medialen Darstellung der Pressestelle des Amtsgerichts fiel nicht nur Radio Dreieckland auf, sondern auch Prozessbeobachterinnen. In manchen Pressemitteilungen kamen gar keine deutschen Staatsangehörigen vor, als hätten in diesen Wochen ausschließlich Menschen ohne deutschen Pass vor Gericht gestanden. Ich habe deshalb beim Pressesprecher des Amtsgerichts, Richter Graf, nachgefragt, wer denn die Fälle auswähle, die es dann in die Pressevorschau schaffen. Seine Antwort: Er selbst wähle die Verfahren aus, unter anderem nach deren Außenwirkungen und danach, ob schon vorher in den Medien darüber berichtet wurde. Alter und Staatsangehörigkeit würden genannt, weil die Presse ohnehin danach frage. Das erklärt vielleicht, wie die Auswahl zustande kommt. Es erklärt jedoch nicht, warum sie so ausfällt, wie sie ausfällt. Denn weder Außenwirkung noch vorherige Berichterstattung sind neutrale Kriterien. Beide hängen davon ab, worüber Medien bereits berichtet haben und welche Fälle eine Pressestelle überhaupt als berichtenswert einstuft. Und was als berichtenswert gilt, ist wiederum eine Frage der subjektiven Auswahl der Pressestelle. Interessanterweise fand sich der Prozess gegen einen Deutschen, der eine Kaffeebesitzerin und deren Angehörigen seit 8 Jahren verfolgt, beleidigt, bedroht, nicht in einer der Pressevorschauen des Amtsgerichts, obwohl die Badische Zeitung vorab berichtet hatte. Eine Schlägerei in der Obdachlosenunterkunft Oase hingegen fand das Amtsgericht mitteilenswert. Dort war der Angeklagte aber auch kein deutscher Staatsangehöriger. Als sich Richter und Pressesprecher Graf direkt auf eine mögliche systematische Verzerrung zulasten nicht deutscher Angeklagter ansprach, erschien er mir etwas ungehalten. Seine Antwort: Es handele sich bei den Pressevorschauen um einen freiwilligen Service des Gerichts, der, Zitat, von der Presse bislang dankend in Anspruch genommen wurde. Zitat Ende. Das mag stimmen. Aber auch wenn es ein freiwilliger Service ist, darf die Presse kritisch nachfragen. Gerichte sprechen Recht. Und sie prägen zugleich mit ihrer Öffentlichkeitsarbeit die gesellschaftliche Wahrnehmung. Wenn eine Pressestelle immer wieder eine Auswahl trifft, in der nicht deutsche Angeklagte überrepräsentiert erscheinen, kann dies, auch wenn es ohne eine konkrete Absicht des Gerichts erfolgen mag, bestehende Vorurteile verstärken. Gerade deshalb sollte sich auch eine gerichtliche Pressestelle regelmäßig fragen, ob ihre Auswahl den Anspruch auf Ausgewogenheit tatsächlich erfüllt. Öffentlichkeitsarbeit staatlicher Institutionen muss nicht nur transparent sein. Sie hat sich auch selbstkritisch zu hinterfragen, welche Bilder sie in den Köpfen der LeserInnen erzeugt. Gerade in einer Zeit, in der Rechte und Rechtsextreme versuchen, Kriminalität pauschal mit Herkunft zu verknüpfen, trägt auch die Pressestelle eines Gerichts Verantwortung dafür, bestehende Vorurteile nicht noch zu verstärken. Hier auf Radio Dreieckland am Montag, den 27. Juli 2026, 12.25 Uhr, habe ich diese Pressevorschau des Amtsgerichts kommentiert. Und jetzt hören wir Freedom von Jimi Hendrix. Und um kurz nach 12:30 Uhr, so 12.35 Uhr, gibt es dann ein Interview zur 6. Afghanistan-Konferenz, die hier in Freiburg stattgefunden hat.
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Jetzt hören wir Supertramp, Take the Long Way Home. Hier auf Radio Dreieckland um 12:30 Uhr am Montag, den 27. Juli 2026.

0: Supertramp, The Take the Long Way Home hier auf Radio Dreieckland um 12.34 Uhr. In Freiburg ist vor einigen Wochen die 6. Afghanistan-Konferenz zu Ende gegangen. 2 Tage lang wurde diskutiert seitens Forscherinnen und Aktivistinnen über die Lage in Afghanistan, aber auch darüber, was der Rest der Welt eigentlich überhaupt davon versteht. Eine der nüchternsten Bilanzen kam vom Afghanistan-Analysten Thomas Ruttig. Er hat gemeint, die Taliban haben ihre Herrschaft militärisch und politisch gefestigt und das trotz einer am Boden liegenden Wirtschaft und einer organisierten Opposition, die praktisch gar nicht existiert in Afghanistan. Ich kann jetzt mit dem Organisator der Konferenz, mit Professor Uwe Bittlingmeier, über die Konferenz sprechen. Herzlich willkommen.
1: Hallo.
0: Ja, Herr Bittlingmeier, eine der nüchternsten Aussagen der Konferenz kam von einem der Referenten, der meinte, die Taliban haben ihre Herrschaft militärisch wie auch politisch gefestigt, trotz einer am Boden liegenden Wirtschaft, trotz einer Armut, die extreme Ausmaße erreicht. Und im Alltag ist keine organisierte Opposition in Sicht. Was sagt das über 4 Jahre internationale Isolation und Druck?
1: Naja, also das heißt erstmal, dass wir zur Kenntnis nehmen müssen, dass die Taliban, soweit wir das einschätzen können, fest im Sattel sitzen. Und es heißt auf jeden Fall, dass die bisherigen Maßnahmen nicht das bewirkt haben, was man sich versprochen hat, dass die Taliban unter starkem Druck innenpolitisch geraten, sondern sie sind, ich will nicht sagen akzeptiert und legitimiert, das ist etwas umstritten auch unter Afghanistan-Forscherinnen und Forschern, aber sie sind auf jeden Fall sichtbar an der Macht und bilden die de facto Regierung. Und bislang kann man sagen, haben die diplomatischen Maßnahmen und der Druck, der versucht wurde aufzubauen, nicht sonderlich viel bewirkt.
0: Genau, Sie sprechen den Druck auf das Taliban-Regime aus dem Ausland an. Wenn Isolation die Taliban nicht geschwächt hat, was würde sie denn dann schwächen? Gab es da auf der Konferenz eine plausible Antwort?
1: Naja, es ist natürlich so, dass die aktuelle Weltordnung so aussieht, dass Afghanistan insgesamt nicht prioritär verhandelt wird. Also wenn wir an die quasi globale Militarisierung der Außenpolitik denken, wenn wir daran denken, dass seit Jahren massive Kriege stattfinden, also Ukraine, auch Gaza ist immer wieder ein Thema in den Medien. Und von daher ist Afghanistan einfach nicht so präsent, dass es überhaupt eine Art globalen Druck geben würde, den die Taliban tatsächlich zu spüren bekämen.
0: Manche Staaten, dazu gehört auch Deutschland, aber auch Organisationen, sprechen längst wieder mit den Taliban aus humanitären, manchmal wirtschaftlichen oder geopolitischen Gründen. Ist diese de facto Anerkennung durch die Hintertür nicht längst Realität, egal was offiziell erklärt wird?
1: Das ist ein komplexes Thema. Es ist tatsächlich so, wenn Sie in Afghanistan humanitäre Hilfe leisten wollen, dann müssen Sie von den Taliban akkreditiert sein. Es gibt da einfach Dilemmata in der alltäglichen Praxis der humanitären Hilfe, die aber sehr bekannt sind, die die humanitäre Hilfe in vielen Krisengebieten seit Jahrzehnten verfolgen und die auch diskutiert werden. Etwas anders ist es gelagert, wenn die Nationalstaaten sozusagen sich hier befragen lassen müssen, wie sie mit den Taliban umgehen. Da hat Richard Bennett, der UN-Sonderbeauftragte für die Menschenrechte oder für die Einhaltung der Menschenrechte in Afghanistan, eine sehr kluge Analyse vorgelegt. Er hat gesagt, dass eigentlich fast alle europäischen Staaten einen massiven Widerspruch ausagieren zwischen innenpolitischen Interessen und außenpolitischen Interessen. Also während quasi durchgängig innenpolitisch darauf gesetzt wird, Migration zu regulieren, zu stoppen, ist die und darüber dann mit allen möglichen Regimen zu verhandeln, die alles andere als demokratisch sind und auch nicht legitimiert sind, ist die Außenpolitik dann eigentlich nach wie vor eher menschenrechtsbasiert oder menschenrechtsorientiert unterwegs und daraus ergeben sich massive Spannungsverhältnisse. Was die Taliban selbst betrifft, muss man sehen, es ist eine sehr heterogene Gruppe und auf der Konferenz war es tatsächlich so, dass es da unterschiedliche Positionen gab. Es gab beispielsweise die Position, dass man mit den Machthabern, mit den aktuellen Machthabern, den Taliban, überhaupt nicht verhandeln sollte, weil sie einfach die Menschenrechte systematisch missachten. Stichworte sind Gender Apartheid und so weiter. Es gab aber auch die Position von Thomas Ruttig beispielsweise, der sagt, naja, es ist nicht ganz klar, warum jetzt auf der ganzen Welt ausgerechnet die Taliban dämonisiert werden und nicht viele andere Gruppen dann gleichermaßen. Also warum, ob wir da wirklich mit zwei verschiedenen Maßstäben messen. Das waren so die Positionen, die auf der Konferenz vertreten worden sind und die durchaus das Spannungsverhältnis der Verhandlung des Themas Afghanistan insgesamt widerspiegeln.
0: Lassen Sie uns den Begriff der Gender Apartheid noch mal ein bisschen vertiefen. Nicht nur als Beschreibung, sondern wenn er als eigener völkerrechtlicher Straftatbestand anerkennen würde. Was würde sich ändern, wenn dieser Begriff tatsächlich rechtlich verankert würde und nicht nur auf Konferenzen oder in sonstigen Zusammenhängen diskutiert wird?
1: Also da wäre meine skeptische Antwort unmittelbar gar nichts, was jetzt Afghanistan und die Taliban betrifft. Es wäre insgesamt sicherlich, was den internationalen völkerrechtlichen Status betrifft, eine sehr starke Aufwertung, das in dieser Weise zu etablieren, wie ja Sima Samar oder auch Shahzad Akbar das sehr, sehr klar fordern. Es ist aber so, dass die Taliban ja nicht nur sozusagen Frauenrechte verletzen, sondern auch die Rechte ethnischer Minderheiten, das Folterverbot und so weiter und so weiter. Die Liste ist ja lang. Und insofern würde die das vermutlich jetzt nicht sonderlich beeindrucken, wenn zu ihrer langen Liste der Menschenrechtsvergehen jetzt noch offiziell ein weiteres dazukäme.
0: Lassen Sie uns noch ein bisschen bei den Frauen bleiben, der Situation von den Frauen. Auf der Konferenz stand ja das Bildungsverbot für Mädchen und Frauen auch mit im Zentrum. Wie steht es denn darum aktuell in Afghanistan?
1: Auch da gab es eine überraschend heterogene Perspektive drauf. Also es gab einerseits die Perspektive, dass die Taliban systematisch tatsächlich Frauen und Mädchen von etwas höherer oder mittlerer Bildung fernhalten. Es gab aber auch eine ganze Reihe von Beispielen, die zeigen, dass dieses sozusagen offizielle Verbot sehr stark, sagen wir mal, kreativ umgangen wird über Online-Formate, über Online-Universitäten sogar ganze, wird versucht, das ein bisschen zu kompensieren. Und das Statement war so ein bisschen, dass Frauen und Mädchen in Afghanistan sehr smart sind und Wege finden, dann trotzdem irgendwie sich Bildung anzueignen. Aber das ist natürlich nicht die Kompensation eines nationalstaatlichen Bildungssystems. Und insofern sind das dann Wege, die bewundernswert sind, die auch toll sind, aber die das jetzt nicht ersetzen können, was die Taliban da versperren.
0: Ein Referent sprach über den Zugang zu Recht und Gesundheit für Frauen und Mädchen. Gibt es davon überhaupt noch etwas in Afghanistan, was man ehrlich Zugang nennen kann?
1: Ja, gibt es, aber der ist sehr eingeschränkt. Und jetzt muss man natürlich sehen, dass das nicht erst mit den Taliban beginnt, sondern dass die Frauen und Mädchen in den sogenannten Remote Areas, also wirklich in sehr schwer zugänglichen Gegenden, auch vor den Taliban, vor der zweiten Herrschaft der Taliban, schon massive Schwierigkeiten hatten, was gesundheitliche Versorgung betrifft. Mittlerweile ist es allerdings so, dass die also Access to Healthcare, sozusagen Zugang zu gesundheitlichen Dienstleistungen, noch stärker eingeschränkt worden ist, als es bis dato schon der Fall war. Und das ist so ein bisschen ein allgemeineres Muster. Also viel von den Problemen, die Afghanistan heute haben, sind nicht erst mit den Taliban entstanden. Die waren auch schon während der 20-jährigen NATO-Besetzung sozusagen nach wie vor Thema. Und es ist nicht gelungen, das tatsächlich vollständig in den Griff zu kriegen. Und das haben die Taliban geerbt und dann verschlimmert. Das ist ungefähr so ein Gesamtmuster.
0: Gibt es Widerstand von afghanischen Frauen vor Ort? Und ist darüber etwas bekannt?
1: Ja, immer wieder. Also es gibt, die Lage vor Ort ist tatsächlich vom Schreibtisch in Freiburg aus nur bedingt zu beurteilen. Aber das, was mir immer wieder zugetragen wird, ist, dass es durchaus Widerstand gibt. Also das eine ist natürlich sozusagen eine breite Palette subversiver Praktiken. Also Sachen nicht mitzumachen, passiv zu blockieren. Das passiert dann dauernd. Es gab aber vor kurzem einen wieder sehr international beachteten Protest von Frauen und ich glaube auch Männer, wenn ich recht informiert bin, die ja häufig fehlen bei solchen Demonstrationen, was auch ein bisschen erklärungsbedürftig ist. Und in Herat war das, also relativ weit im Westen an der Grenze zum Iran. Und das wurde sozusagen wieder gewaltsam eingefangen. von den dortigen Kräften. Aber insgesamt ist das Bild tatsächlich heterogener, als es hier den Eindruck macht. Und das liegt daran, dass wir, wenn wir über Afghanistan in den Massenmedien Berichterstattung bekommen, die dann immer sehr negativ konnotiert ist und natürlich dann auch zu Recht, aber dass dann andere Sachen, gelingende Kooperation beispielsweise, gar nicht auftaucht.
0: Und wenn wir jetzt mal aus Afghanistan herausgehen und auf die afghanische Diaspora schauen, ein wichtiges Thema auf der Konferenz war ja die afghanische Diaspora als Brücke. Wie kann eine solche Brücke aussehen?
1: Zunächst mal ganz unmittelbar, indem die berühmten Remittances, also die Rücküberweisungen von Menschen, die in der Diaspora leben, in das Heimatland zurück, eine große Rolle spielen. Also das heißt einfach monetäre Rücküberweisungen, die dann den Menschen in Afghanistan helfen, weiterhin sozusagen ihre Miete zu bezahlen, zu überleben und so weiter. Das ist sicherlich ein großer Anteil. Es geht aber auch darüber hinaus, indem dann beispielsweise humanitäre Projekte von hier aus unterstützt werden, indem Bildungsprojekte beispielsweise initiiert werden und umgesetzt werden, indem nach wie vor auch das Thema Afghanistan überhaupt durch die Diaspora in den Medien weiterhin erscheint. Also es ist ja kaum da sozusagen. Und Afghanistan hat so ein bisschen das traurige Schicksal, dass es so viele schlimme Konflikte aktuell gibt, dass es quasi da nur ein, wenn auch besonders bitteres Beispiel eines Unrechtsregimes ist, das von außen, und deshalb hat die Diaspora auch große Schwierigkeiten, sozusagen in den deutschen Medien richtig Fuß zu fassen und eine kontinuierliche Berichterstattung zu initiieren. Aber das wären so Sachen, die man von der Diaspora aus machen kann und die auch gemacht werden tatsächlich.
0: Und was kann sie leisten, was internationale Organisationen nicht können?
1: Ich glaube, eine Art von Solidarität auf einer ganz persönlichen Ebene, das ist das, was sicherlich in den Familien ohnehin passiert. Ansonsten ist es aber aus meiner Sicht wirklich stärker die Aufgabe der internationalen Organisationen, der Nationalstaaten und anderer, hier Einhalt zu gebieten. Also wenn ich mir eine persönliche Bemerkung noch erlauben darf, ich verstehe einfach nicht, wieso sozusagen führende Vertreter islamischer Gesellschaften hier keine offiziellen Distanzierungen vornehmen und sagen, also diese Form des Ausschlusses von Mädchen und Frauen vom gesellschaftlichen Leben, vom Bildung und so weiter, könnt ihr machen, hat aber mit dem Islam nichts zu tun. Und also auf solche Statements warte ich noch ein bisschen, dass das mal, also und ich glaube, das könnte wirklich eine Form von Druck ausüben, weil das eine andere Peer Group ist, als wenn ein europäischer Nationalstaat da anmerkt, dass hier Menschenrechte verletzt werden.
0: Zum Schluss nochmal zum Ausgangspunkt unseres Gesprächs zurück. Der Titel der Konferenz lautete ja auf Deutsch übersetzt Gemeinsamer Kampf, gemeinsame Zukunft, die Notwendigkeit der globalen Solidarität. Wenn 4 Jahre Isolation die Taliban nicht geschwächt, aber die Bevölkerung ja, wie Sie auch berichtet haben, zusätzlich getroffen haben, was bedeutet globale Solidarität dann konkret?
1: Ich denke, dass Afghanistan fast durch den 20-jährigen NATO-Einsatz fast ein bisschen schambesetzt und tabuisiert ist. Und globale Solidarität würde zunächst mal heißen, dieses Thema wieder in Angriff zu nehmen, zu schauen, was ist alles schiefgelaufen. Es gab einen großartigen Bericht aus Norwegen, der dann bilanziert hat, die ganzen Gelder, die dann nach Afghanistan transferiert wurden, was hat das gebracht? Und am Ende stand dann die sehr nüchterne Analyse, Norwegen konnte sich als verlässlicher NATO-Partner präsentieren, mehr nicht. Und solange das die Logik ist, sozusagen, mit der dann Afghanistan angeschaut wird, wird es dabei bleiben. Wenn es aber tatsächlich einen Willen zur Veränderung der afghanischen Verhältnisse gibt, der, wie gesagt, aktuell innenpolitisch umgebogen wird, solange, wenn es diesen Willen geben würde, dann würde tatsächlich eine ganze Menge mehr an Spielraum da sein, glaube ich, um Afghanistan auch in eine bessere Zukunft zu führen.
0: Vielen herzlichen Dank. Wir sprachen mit Professor Uwe Wittlingmeier von der Pädagogischen Hochschule über die 6. Afghanistan-Konferenz, die hier kürzlich an der Pädagogischen Hochschule stattgefunden hat. Vielen herzlichen Dank.
1: Vielen Dank Ihnen.

Laura Gibson, Time is not here auf Radio Dreieckland am Montag, den 27. Juli 2026, 12.52 Uhr. Die Sendung nähert sich ihrem Ende. Die beiden geführten Interviews werden dann am Mittag auf die Mediathek, auf die Audiothek-Seite von Radio Dreieckland hochgeladen. Und dort findet ihr auch viele weitere andere spannende Beiträge hier von Radio Dreieckland. Die Woche wird heiß. Heute ist hier in Freiburg, glaube ich, der kälteste Tag der gesamten Woche. Trinkt immer gut, guckt, dass ihr in den Schatten kommt, und bis bald mal wieder. Wir haben dann im August auch weitestgehend Sendepause. 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Am Mikrofon verabschiedet sich für heute um 12.53 Uhr Thomas. Und jetzt hören wir James Blunt mit Shine On.

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3: So, Dölö. Dann herzlich willkommen zur Freistunde FM auf 102,3 MHz mit Thomas und David. Hallo.
4: Hallo.
3: Ja, heute geht es um das ZMF, denn auch ich war beim ZMF und zwar auf zwei Konzerten. Zum einen bei Katie Melua und dann auf dem Konzert von Sportsfreunde Stiller. Und über diese zwei Konzerte werden wir heute reden. Aber jetzt starten wir erst mit Katie Melua und dazu kommt jetzt ein Lied von ihr, von Katie Melua.
4: Ja, genau. Dann kommt jetzt Joy von Katie Melua und viel Spaß.
3: Viel Spaß.

0: So, Dülle. Willkommen zurück bei Freistunde FM auf 102,3 MHz. Und ja, ich habe es ja vorhin schon so ein bisschen erwähnt. Ich war ja beim ZMF und darüber reden wir heute.
1: Was ist eigentlich das ZMF? Was ist das eigentlich?
0: Also das ZMF ist, wer aus Freiburg kommt, wird es sicher kennen. Das ist das Zeltmusikfestival. Da kommen sehr berühmte KünstlerInnen hin, also SängerInnen. Und zum Beispiel Katie Melur oder Sportsfreunde Stiller, aber eben auch so Leute wie Alice Merton oder. Also wirklich berühmte Leute. Und ja, und die geben vor allem abends ihre Konzerte. Und es gibt aber auch tagsüber Veranstaltungen von kostenlose Veranstaltungen, wo irgendwelche andere KünstlerInnen irgendwas machen. Oder da kann man auch was essen, da gibt es auch leckere Sachen zu essen. Und ja, das ist einfach richtig cool. Es gibt auch Zelte, deswegen Zeltmusikfestival, und da muss man stehen. Wobei bei Katie Melur gab es auch Sitzplätze, aber meistens oder oft steht man da. Und es ist einfach richtig cool und ja, kann man nur empfehlen. Ja,
1: cool.
0: Wer gerne Musik hört.
1: Hast du dort auch irgendwas gegessen oder so?
0: Ja, ich habe da auch was gegessen. Ich habe heute diesmal so Pasta-Nudeln gegessen.
1: Das ist ja cool.
0: Genau. Und eben, da habe ich eben einen Beitrag, weil ich ja eben zweimal war, und da habe ich eben unter anderem jetzt von Katie Melur, da kommt jetzt auch gleich ein Beitrag. Und ja, genau.
1: Ja, okay.
0: Das würde sagen, wir starten den Beitrag.
1: Ja, genau. Dann viel Spaß und ja, genau.
0: Ich war auf dem ZMF, Zeltmusikfestival, auf dem Konzert von Katie Melur, und ja, das war richtig schön, und ich hatte vor dem Konzert noch die Gelegenheit, mit einer Mitarbeiterin dort zu sprechen. So, ich bin heute auf dem Zeltmusikfestival in Freiburg und gleich nachher wird es ein Konzert von Katie Melur geben, da freuen wir uns schon drauf. Wir haben hier eine Mitarbeiterin vor uns, tja, die würde ich einfach mal fragen erstmal, was ist denn hier überhaupt Ihr Job?
2: Einfach nett sein, den Leuten die Fragen beantworten, einweisen und aufpassen, dass auf den Notausgangstreppen nicht geraucht wird und nicht stehen geblieben wird, damit der frei bleibt.
0: Sehr gut. Und sind Sie oft hier?
2: Das vierte Jahr mache ich das mit Freude.
0: Freuen Sie sich schon auf das Konzert?
2: Ja, wie Bolle, habe ich mir gewünscht. Man kann sich wünschen, Zirkuszelt, nein, ist ja jetzt Badisches Zeitungszelt vorne, das Spiegelzelt. Und das ist jetzt hier Haufe Grub, das war früher das Zirkuszelt. Und ja, unterschiedlichsten Künstler, ganz tolle Musiker. Aber heute ist Katie Melur ist schon was Besonderes.
0: Ja, wir freuen uns auf jeden Fall alle sehr auf Katie Melur. Ich freue mich, dass Sie sich die Zeit genommen haben und bedanke mich daher bei Ihnen. Und ja, Ihnen wünsche ich dann auch ein gutes Konzert.
2: Ja, danke, gern geschehen. Schönen Abend.
0: Als es anfing, war eine richtig gute Stimmung. Katie Melur hat auch richtig gut gesungen und hat richtig gute Musik gemacht. Es war einfach ein schöner Abend.

0: Was während des Konzerts aufgefallen ist, ist, dass sie einen ziemlich großen runden Bauch hatte und dass sie offensichtlich schwanger war. Und tatsächlich hat sie das während des Konzertes bestätigt, dass das ihr Baby-Bump ist und ihr vieriger Sohn somit ein Geschwisterchen bekommt.
1: Many, many years of searching, and I guess having the experience of singing all those sort of heartbreak love songs is I did find my soulmate and the person of my dreams. I met him in 2020, and we have a kid together. And my son, Sandro, is going to be 4 years old. And in case you were wondering, in case it wasn't too obvious.
0: Mit 9 Jahren ist Katie Melua von Georgien nach Großbritannien umgezogen, was natürlich auch ihre Musik beeinflusst hat.
1: This next song.

Jetzt kommt ein Best-of von den Liedern, die sie während des Konzerts gespielt hat, sodass ihr einen Eindruck von diesem Konzert bekommt.

0: So, das war der Beitrag von Katie Melua und jetzt geht es zurück ins Studio.
1: So, Dele, und damit sind wir wieder zurück im Studio. Und ja, der Beitrag von Katie Melua, der war ja wirklich ganz gut, würde ich sagen. Also vor allem das Konzert war ja sehr, sehr schön und sehr interessant und so habt ihr zumindest einen guten Eindruck bekommen. Und jetzt kommt, glaube ich, nochmal ein Lied von Katie Melua.
2: Jetzt kommt Wonderful Life. Auch von Katie Melua. Genau, ja.
1: Viel Spaß.
2: Ja, viel Spaß.

0: So, wir sind wieder zurück bei Freistunde FM auf 102,3 MHz und ja, das war gerade Wonderful Life von Katie Melua. Ja, und
1: genau.
0: Man.
1: Ja, dann, was war schon das nächste Lied? Kommt schon das nächste Lied?
0: Ja, jetzt kommt das nächste Lied und.
1: Oh ja, das genau. War ein schneller Übergang.
0: Das stimmt, ja.
1: Ja. Genau, dann kommt jetzt das nächste Lied. Viel Spaß, ja.

0: Ja, das war The Closest Thing to You von Katie Melua. Genau.
1: So ist es. Und ja, das genau. Und man muss echt sagen, dass Katie Melua einfach richtig schöne Musik macht und vor allem auch echt gut singt. Das muss man, glaube ich, einfach mal an der Stelle sagen. Wirklich einfach nur wow.
0: Genau, ja.
1: Ja.
0: Und jetzt würde ich, glaube ich, schon das nächste Lied kommen. Cover von ihr, von Fields of Gold. Das wurde ja original von Sting gesungen. Und jetzt ein Cover von ihr. Und danach kommen wir dann schon zu Sportfreunde oder Sportsfreunde.
1: Sportsfreunde Stiller. Jetzt machen wir erstmal Katie Melua und dann.
0: Genau. Viel Spaß dann. Jo.

0: So, jetzt, das, wir sind wieder zurück erstmal. Wir sind wieder zurück bei Freistunde FM auf 102,3 MHz. Und ja.
1: Ja, genau.
0: Genau. ja.
1: Ja.
0: Kann man so sagen, genau.
1: Genau.
0: Ja.
1: Und ja, genau. Also kommt dann jetzt schon das nächste Lied, oder? Ja, oder?
0: Jo.
1: Von Sportsfreunde.
0: Genau, denn jetzt reden wir nämlich gleich über Sportsfreunde Stiller, denn Katie Melua ist sozusagen durch, aber also die könnt ihr natürlich auch einmal anderen, aber die ist jetzt durch. Ich war eben auch bei Sportsfreunde Stiller und darum wird es jetzt gehen. Deswegen kommt jetzt mein Lied von Sportsfreunde Stiller.
1: Genau. Also es heißt Applaus, Applaus. Und ja, wie Thomas schon gesagt hat, danach war er auch noch beim Konzert von dem. Und ihr könnt euch schon freuen darauf, weil, ja genau.
0: Da reden wir gleich drüber.
1: Ja, genau. Und darauf könnt ihr euch dann schon freuen. Ja. Okay, dann, ja, viel Spaß.

0: So, Dille, wir sind wieder zurück bei Freistunde FM auf 102,3 MHz.
1: Genau. Und du warst ja beim Konzert der Sportsfreunde, beim ZMF. Wie war so die Stimmung, als also halt die Band so auf die Bühne gekommen ist?
0: Die Stimmung war richtig schön, als die Band Sportsfreunde Stille auf die Bühne gekommen ist. Haben sich klar logisch alle gefreut. Und ja, das war einfach, das muss man sagen, das war richtig voll dort, also war extrem eng. Und also Abstand, nein, danke, kann man so sagen. Ja, aber eben war sonst eben gute Stimmung und ja, genau.
1: Okay, das ist ja cool, das ist ja cool. Und die Sportsfreunde feiern ja dieses Jahr ihr 30-jähriges Bestehen. Hat man gemerkt, dass das halt für die Band jetzt was Besonderes war oder war es halt irgendwie so nichts?
0: Also die haben das erwähnt, dass das ihr 30-jähriges Jubiläum ist und ja, haben eben von ihren Anfängen erzählt, weil am Anfang waren sie im Jazzhaus Freiburg. Also die waren in so einem Jazzhaus, das ist in Freiburg ein ganz bekannter Ort, wo eben solche Leute dahin gehen und da haben die eben angefangen.
1: Oh, sehr cool.
0: Und ja, genau, die haben da angefangen, genau.
1: Und was war für dich persönlich jetzt der beste Moment des Konzertes?
0: Als Applaus gesungen wurde. Das ist das Lied, was wir jetzt gerade gehört haben. Und natürlich, da das bekannteste ist, durfte es natürlich auch dort nicht fehlen. Und da wurde es gesungen und es war für mich persönlich auch der beste Moment. Ja.
1: Das ist ja cool. Hast du noch irgendwie so mitgesungen oder so?
0: Ja, ein bisschen, ja.
1: Okay, das ist ja cool.
0: Ja.
1: Das ist ja cool. Und du hast mir erzählt, dass die Band Ich war noch niemals in New York von Udo Jürgens gespielt hat. Kannst du dazu etwas jetzt sagen?
0: Die haben einfach den Song von Udo Jürgens nachgecovert und das war im Jahr 2009 oder wann, hatten die jedenfalls das sogar, also die kannten Udo Jürgens persönlich, ein sehr guter Mann, der aber leider nicht mehr unter uns ist, aber den kannten die persönlich und die haben sich dann getroffen, haben dann das Lied Ich war noch niemals in New York eben dann sozusagen nachgesungen gespielt und beim ersten Mal war Udo Jürgens auch live dabei oder als sie das mal gespielt haben, hat er sich wohl live zugeschaltet und hat es dann gemeinsam mit denen gesungen. Und das war einfach so ein bisschen die Geschichte dahinter.
1: Ja. Okay. Und bevor ich dich das nächste frage, wollte ich noch was sagen, dass wenn ihr, also halt die zuhören, eine Frage an Thomas haben über das ZMF und so, ja, dann könnt ihr anrufen, ne? Unter, also die Nummer 0761 310 28. Ich sag dir gleich nochmal, damit ihr irgendwie Blatt und Papier holen könnt. Warte, Blatt und Stift, sorry. Ja, okay, ich schätze, ihr habt es jetzt geholt. Also die Nummer ist 0761 310 28. Genau, falls ihr dann eine Frage habt, könnt ihr anrufen und ja, genau.
0: Aber wir reden ja jetzt noch weiter darüber.
1: Ja,
0: vielleicht
1: genau.
0: Ist die Frage dann auch schon beantwortet.
1: Ja, ja.
0: Also, deswegen.
1: Und wie würdest du jemanden, also der die Sportsfreunde gar nicht kennt, wie würdest du da die Band dem beschreiben?
0: Das ist eine Band, die eben sehr viele Gitarren hat und eher so Indie-Rock irgendwie singt und die haben da so Gitarren, also die arbeiten sehr viel mit Gitarren und die machen deutsche Musik, unter anderem Applaus, Applaus oder Ein Kompliment heißt es, glaube ich, jetzt eine. Und ja, und die machen eben solche Musik und genau, und reißen da so ihr Publikum mit. Und was man halt auch sagen muss, während des Konzerts, das konnte ich auch beobachten oder erleben, da haben die sehr viel das Publikum mit interagieren lassen und mitsingen lassen. Und das heißt, die beteiligen ihr Publikum wirklich sehr mit. Das Publikum macht da wirklich mit. Und ja, und ich glaube, das macht einfach so die Band Sportsfreunde Stiller aus. Ja.
1: Alles klar. Und du bringst ja üblicherweise Audioaufnahmen mit. Also zum Beispiel letztes Jahr und ja. Wieso hast du diesmal die jetzt nicht gebracht?
0: Das ist eine sehr gute Frage, weil ich ja auch vorhin bei Catch Me Lure kam ja ein Beitrag, aber das hatte tatsächlich den Grund, dass da Tonaufnahmen nicht erlaubt waren. Also das war leider verboten. Warum das jetzt verboten war, weiß ich nicht so genau. Ich glaube, das hatte mit dem Live-Erlebnis zu tun, hatte ich den Eindruck, aber so genau weiß ich es jetzt gar nicht. Aber jedenfalls war das nicht erlaubt, deswegen konnte ich natürlich entsprechend darüber keine Beiträge machen.
1: Also, ja, so ist klar. Es. Und dann jetzt letzte Frage. Würdest du jetzt also ein Konzert von den Sportsfreunden weiterempfehlen? Falls ja, wieso? Und falls nein, auch wieso?
0: Ja, also weil ich würde es weiterempfehlen, weil Sportsfreunde Stiller eine sehr gute Band ist. Also die, gerade wer jetzt das Lied Applaus, Applaus mag oder auch ein anderes Lied von denen und generell die Musik von denen gerne hört, da würde ich sagen, ja, auf alle Fälle, die machen wirklich coole Musik. Mhm. Und ja, deswegen würde ich das auf jeden Fall weiterempfehlen, ja. Definitiv.
1: Alles klar.
0: Weil das ist auch immer spannend, ja.
1: Das ist ja sehr cool. Dann würden wir jetzt, weil die Musik ja auch so gut ist, können wir jetzt gleich noch eins spielen.
0: Ja.
1: Und zwar Hey Buddies. Und ja, genau. Dann viel Spaß und wir sehen euch dann nach dem Lied wieder und...
0: Wir hören euch dann nach dem Lied wieder.
1: Ja, genau.
0: Besser gesagt.
1: Ja. Ja, viel Spaß.

0: So, Dülle. Wir sind wieder zurück bei der Freistunde FM auf 102,3 Megahertz. Und ja, wir haben ja vorhin schon sehr viel über Sportsfreunde Stiller geredet. Und wie fandest du denn jetzt dieses Lied von Sportsfreunde Stiller, das was jetzt gerade kam? So?
1: Ah ja, ich fand es auch sehr gut. Ich höre ja. Also ich habe die davor halt noch nie wirklich gehört. Aber durch dich kenne ich ja jetzt gut. Du hast sie ja sehr gut beschrieben eben.
0: Ja.
1: Ja, genau. Und das Konzert fandst du gut, oder? Also
0: das Konzert, genau, das Konzert war ja super. Und ja, also ich fand das Konzert gut. Und ich finde auch generell so Konzerte sind ja immer spannend, eben weil man da auch die Leute live trifft, mehr oder weniger. Da kommen wir eben wieder zu der Frage von vorhin mit der ob ich euch das Konzert empfehlen würde oder nicht. Und da kann man sagen, gerade wenn ihr die gut findet, das ist auch immer spannend, so Leute live zu sehen. Natürlich ist die Wahrscheinlichkeit sehr gering, dass man dann persönlich mit denen spricht oder so. Mhm. Wenn man jetzt nicht gerade im Radio arbeitet oder das gerade klappt oder wie auch immer. Also die Wahrscheinlichkeit ist generell immer sehr gering. Aber das ist auch gar nicht schlimm, weil man ist ja trotzdem im gleichen Raum mit denen, also ob es jetzt Sportsfreunde Stiller sind, Catch Me Lure oder wen auch immer, ist es immer ganz spannend, mit solchen Leuten dann in einem Raum zu sein irgendwie und dann wirklich die dann trotzdem live zu sehen. Und deswegen, das finde ich persönlich auch an Konzerten immer ganz spannend und auch immer ganz cool. Ja, das okay. Muss man sagen.
1: Um wie viel Uhr oder wann war das eigentlich, das ZMF? War es jetzt irgendwie so, keine Ahnung, 15 Uhr, 20 Uhr?
0: Naja, das ZMF ist, glaube ich, noch, das ist die Konzerte der berühmten Leute startet immer um 20 Uhr, also startet immer abends. Wobei meistens, das habe ich vorhin auch vergessen zu erwähnen, da kommt auch immer eine Vor- oder nicht immer, aber bei Sportsfreude Stiller war das zumindest so, dass da eine Vorband kam. Bei Catch Me Lure war das nicht so, bei Sportsfreunde Stiller war es so. Da kam erst eine Vorband und dann Sportsfreunde Stiller.
1: Okay.
0: Und ja, und dann beginnt das Konzert dann immer abends, aber wie gesagt, tagsüber sind ja auch noch Veranstaltungen und ich glaube auch nach den Konzerten selber finden dann irgendwo anders immer noch in die Nacht hinein irgendwelche Sachen statt. Also das Zeltmusikfestival ist wirklich, da wird auf jeden Fall was geboten. So viel kann man, glaube ich, sagen. Ja, definitiv.
1: Das ist klar. Und wieso heißt es eigentlich Zeltmusikfestival?
0: Ich vermute mal, weil die Konzerte in einem Zelt stattfinden.
1: Oh, wirklich?
0: Ja, wirklich.
1: Oh, cool.
0: Aber man muss sagen, die Zelte sind schon größer als ein normales Zelt. Also ihr stellt euch jetzt wahrscheinlich ein kleines Zelt vor, mit dem ihr vielleicht manchmal campt oder zeltet. Habe ich am Anfang, wenn ich ganz ehrlich sein soll, auch gedacht. Aber als ich da war, da habe ich dann gemerkt, nee, das ist nicht so. Also das ist zwar ein Zelt, aber das Zelt ist schon sehr, sehr groß wirklich extrem groß für ein Zelt.
1: Okay.
0: Aber das ist ein Zelt, klar. Und ja, natürlich ist es eng, aber das Zelt selber ist wirklich extrem groß. Also das ist kein Zelt, wie ihr euch das jetzt vielleicht vorstellt. Das ist kein Zelt, mit dem ihr vielleicht so campt oder zeltet oder so. Nee, das nicht. Aber das ist ein Zelt, genau.
1: Alles klar, das ist ja krass. Das ist ja cool. Und ja, gleich wird dann auch noch das nächste und letzte Lied kommen. Wieder von Sportsfreunden, weil wir natürlich gerade über die reden. Aber dann würde ich nochmal sagen, dass falls ihr eine Frage an Thomas habt oder allgemein auch so, ja, dann könnt ihr wieder anrufen. Ja, genau. Also die Nummer ist 0761 31 0 2 8.
0: Ja, so
1: ähnlich. Dann sag ich es nochmal, falls falls ihr es halt aufgeschrieben habt. Das ist 0761 31 0 2 8. Genau. Und ich hoffe, ihr ruft an und stellt Fragen, weil, ja,
0: Ja, aber genau, wir wollen, das können die Leute gerne machen, aber die können jetzt auch das nächste Lied genießen, das nämlich jetzt kommt.
1: Genau. Viel Spaß bei Ohne dich gehe ich kaputt. Gehst du mit? Genau. Viel Spaß und wir hoffen, wir können mit euch gleich reden.
0: Jetzt viel Spaß.
1: Genau.
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0: So, Dülle, wir sind wieder zurück bei Freistunde FM auf 102,3 Megahertz.
1: Genau.
0: Hm? Ja, und jetzt neigen wir uns ja so langsam, aber sicher dem Ende zu. Und deswegen würde ich jetzt einfach noch ein Fazit von den beiden Konzerten nehmen, beziehungsweise einen Vergleich, also oder euch sagen, also Katie Mi Lua war sehr ruhig, die Stimmung war aber gut. Und Katie Mi Lua war sehr ruhig, beziehungsweise auch hat sehr gute Musik gemacht und hat sehr gut gesungen, habt ihr ja auch an den Liedern gehört. Und war ja auch noch schwanger, da kann man ihr nur alles Gute wünschen. Und ja, und Sportsfreunde Stiller, da war natürlich die hat natürlich nicht so ruhige Musik. Und mit Applaus war natürlich das Konzert geil.
1: Ja. Ja. Genau. Und das ist jetzt komplett weg vom Thema, aber ich muss sagen, die Mikrofone sind sehr gut, weil einfach so. Und wen fandst du jetzt besser? Katie Melua oder Sportsfreunde?
0: Naja, die beiden waren ja sehr unterschiedlich. Ich würde sagen, die beiden waren einfach Katie Mi, Sportsfreunde, Stiller haben natürlich sehr coole Musik gemacht. Gerade wenn ihr jetzt Applaus habt, dann macht ihr vielleicht jetzt eher Party, wie wenn ihr vielleicht Katie Mi Lua hört. Soll aber nichts heißen, weil einfach beide sehr, sehr gut waren. Und ich würde einfach sagen, beide auf ihre eigene Art und Weise machen einfach sehr gute Musik, können sehr gut singen und da. Deswegen kann man das gar nicht so genau sagen, welches Konzert jetzt besser oder schlechter war. Beide waren einfach richtig gut. Und ja, genau. Vielleicht, das hat aber nichts mit der Musik zu tun, sondern das hat einfach generell bei Katie Mi Lua konnte man sitzen. Das war natürlich cool. Wobei natürlich, wenn man steht, dann kann man natürlich eher tanzen und so, was natürlich auch cool ist, aber bei Sportsfreunde Stiller war das deshalb nicht möglich, weil da der Abstand zu gering war. Deswegen, aber sonst kann man natürlich tanzen, wenn es nicht zu eng ist. Das geht natürlich besser im Stehen, aber man muss trotzdem sagen, dass bei Katie Mi Lua das Sitzen fand ich persönlich auch nicht schlecht, muss ich ganz ehrlich sagen. Ja, genau. Das kann man so sagen.
1: Ja, und dann noch eine Frage, haben die eigentlich alle am selben Abend gespielt? Wenn ja, gab es noch andere Gruppen oder waren nur die?
0: Nee, das war schon ein Unterschied. Das war schon an unterschiedlichen Abenden. Also, soweit ich weiß, mag sein, dass das nicht ganz stimmt, aber ich glaube, also, das können schon mindestens, oder sagen wir mal so, das spielen mindestens zwei SängerInnen an einem Abend, aber jetzt nicht mehr so zum Beispiel das ist aber schon ein paar Jahre her. Ich war mal bei Alice Merton und an dem gleichen Abend hat Meute gespielt. Darüber haben wir ja auch hier berichtet bei der Freistunde FM. Und ja, und also Alice Merton und Meute waren an dem gleichen Abend. Es gab zwar unterschiedliche Berichte, war aber tatsächlich an dem gleichen Abend. Aber generell sind natürlich die Konzerte, sind es trotzdem unterschiedliche Abende. Also Sportsfreunde Stiller und Katie Mi Lua waren natürlich an unterschiedlichen Abenden. Ne? Also das spielen nicht alle KünstlerInnen an dem gleichen Abend, weil sonst wäre das Zelt Musikfestival, würde es entweder noch dauern, bis das anfängt, oder das wäre schon vorbei. Deswegen ist es natürlich unterschiedlich. Das ist völlig logisch, ja. Klar.
1: Alles klar. Dann denke ich, würden wir uns jetzt verabschieden, oder? Oder hast du noch was zu sagen?
0: Nee, wir können uns ruhig verabschieden. Alles klar. Vielen Dank, dass ihr die Freistunde FM gehört habt. Mhm. Und ja.
1: Könnt ihr noch eine Woche danach jetzt downloaden, oder wie war es nochmal?
0: Naja, ihr könnt die morgen von 13 Uhr bis 14 Uhr nachhören, oder die ist dann nochmal im Podcast verfügbar. Und ja.
1: Genau.
0: Genau. Dann
1: und wir sind auch manchmal, also wir sind halt sonntags von 17 bis 18 Uhr, falls ihr uns auch mal zuhören wollt,
0: Genau, dann
1: Nicht immer, aber halt manchmal, deswegen, genau.
0: Ja, eigentlich kommt jeden Sonntag Freistunde FM.
1: Stimmt.
0: Das kann man grundsätzlich sagen. Wir sind natürlich nicht immer, also natürlich sicher nicht immer da, aber das sind ja noch andere.
1: Ja, es sind noch andere, also falls ihr auch noch, das ist die Jugendstunde, oder? Also halt von...
0: Wir sind die Jugendredaktion.
1: Genau, wenn ihr die dann noch weiter hören wollt, die ist immer von sonntags von 17 bis 18 Uhr. Und ja, da sind dann noch natürlich ganz viele und ja, ich hoffe, ihr habt Spaß und
0: So, wir müssen das jetzt beenden. Wir wünschen euch alles Gute und vielen Dank nochmal. Und ja, jetzt kommt schon gleich die nächste Sendung.
1: Genau.
0: Also, tschüss und viel Spaß bei der nächsten Sendung.
1: Ja, tschüss.

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Hallo und herzlich willkommen zu The Funky House. Wie immer live aus dem Studio in Freiburg. Ich bin DJ Funkmaster Flash und werde euch bis 18 Uhr heute das Musikspezial präsentieren. Die heutige Sendung wird wieder im Bereich Hausmusik sein. Da haben wir die Schwerpunkte atmosphärisches Haus, Deep House, aktuelle Dance House Sachen und ein bisschen Tribal House, etwas aus dem Bereich Afro. Heute habe ich auch zwei neue Bereiche mit reingenommen, und zwar der Bereich Gospel House und Deep Techno House. Mal ein bisschen neuen Wind hier reinbringen. Auf jeden Fall alles sehr flowig heute. Perkussiv und sehr eingängig. Passend zu einem entspannten Sommerabend. In diesem Sinne, macht die Lautstärke hoch. Stellt euch zwei Ampere auf den Tisch. Zieht die Tanzschuhe an. Und habt Spaß. Let's groove.

an der Stelle mal ein paar Grüße hier raus aus dem Studio aus Freiburg. Heute grüße ich den Oleg aus Freiburg. Jens und Familie wie immer dabei. Arbeitskollegen, DJ-Kollegen, Freunde, Familie, alle, die zuhören und Spaß haben. Natürlich die auch, die keinen Spaß haben. Seid gegrüßt, genießt den Abend, genießt den Flow.

Wir sind voll im Deep Techno House. Das ist das neue Genre, was ich eingeführt habe hier. Aber an der Stelle, leider, wir nähern uns dem Ende. Kürzer haben wir es wieder geschafft. Wie immer gerne euer Feedback per E-Mail an djfunkmasterflash@gmail.com oder Instagram djfunkmasterflash, alles zusammengeschrieben. Die heutige Sendung könnt ihr eine Woche wieder auf dem rdl.de Server runterladen. Da ist sie gespeichert. Das nächste Funky House wird am 10.8. sein, 17 bis 18 Uhr. Da sind wir wieder im Bereich Funk und Funky House unterwegs. Ja, an der Stelle wünsche ich euch einen schönen Abend. Danke fürs Zuhören. Bleibt gesund, im Flow und always funky. Euer DJ Funkmaster Flash.

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1: Herzlich willkommen zum Infomagazin bei Radio Dreieckland. Ihr hört die Ausgabe vom 27. Juli 2026. Wenn die Auswahl Vorurteile verstärkt, das Amtsgericht Freiburg und seine Presse vorschauen. Und was ist mit dem Atomprogramm Saudi-Arabiens? Über die Sozialpolitik der AfD. Und dann folgt ein Schwerpunkt zur Hitze. Extremtemperaturen im Sommer. Ihr hört ein Interview mit Bernhard Mühr und einen Ausschnitt aus einem Vortrag von Hans-Joachim Schellenhuber in Freiburg. Unter 2 Grad können wir den Klimawandel noch einigermaßen beherrschen. Jenseits ist das unmöglich, meint er. So viel zu den Themen der kommenden Stunde. Der Pressesprecher des Amtsgerichts Freiburg, Richter Martin Graf, entscheidet selbst, welche bevorstehenden Strafverfahren er in seinen Pressevorschauen ankündigt. Auffällig ist dabei, Angeklagte ohne deutschen Pass erscheinen deutlich häufiger, als ihr Anteil an der Freiburger Bevölkerung vermuten lässt. Zufall, legitime Auswahl oder doch eher ein Problem der Öffentlichkeitsarbeit? Ein Kommentar von RDL-Redakteur Thomas.
2: Bis Ende letzten Jahres gab es für die Presse eine wöchentliche Vorschau der Strafverfahren seitens der Staatsanwaltschaft Freiburg, von der die Behörde annahm, sie könnten Öffentlichkeit und Presse interessieren. Dann wurde dieser Service kommentarlos eingestellt. Seitdem verschicken Amtsgericht und Landgericht Freiburg ihre eigenen Vorschauen. Darin werden meist 3 oder 4 Strafprozesse der Folgewoche vorgestellt. Der Sachverhalt in aller Kürze zusammengefasst, sowie Alter, Geschlecht und Nationalität genannt. Radio Dreieckland hat sich die Mitteilungen des Amtsgerichts Freiburg der vergangenen Wochen genauer angesehen. Zählt man die einzelnen angekündigten Verhandlungstermine, hat in fast der Hälfte der angekündigten Fälle die angeklagte Person keinen deutschen Pass. Zum Vergleich. In Freiburg selbst liegt der Anteil der Menschen ohne deutsche Staatsangehörigkeit laut Stadtverwaltung bei lediglich 19%. Diese Gewichtung in der medialen Darstellung der Pressestelle des Amtsgerichts fiel nicht nur Radio Dreieckland auf, sondern auch Prozessbeobachterinnen. In manchen Pressemitteilungen kamen gar keine deutschen Staatsangehörigen vor, als hätten in diesen Wochen ausschließlich Menschen ohne deutschen Pass vor Gericht gestanden. Ich habe deshalb beim Pressesprecher des Amtsgerichts, Richter Graf, nachgefragt, wer denn die Fälle auswähle, die es dann in die Pressevorschau schaffen. Seine Antwort: Er selbst wähle die Verfahren aus, unter anderem nach deren Außenwirkungen und danach, ob schon vorher in den Medien darüber berichtet wurde. Alter und Staatsangehörigkeit würden genannt, weil die Presse ohnehin danach frage. Das erklärt vielleicht, wie die Auswahl zustande kommt. Es erklärt jedoch nicht, warum sie so ausfällt, wie sie ausfällt. Denn weder Außenwirkung noch vorherige Berichterstattung sind neutrale Kriterien. Beide hängen davon ab, worüber Medien bereits berichtet haben und welche Fälle eine Pressestelle überhaupt als berichtenswert einstuft. Und was als berichtenswert gilt, ist wiederum eine Frage der subjektiven Auswahl der Pressestelle. Interessanterweise fand sich der Prozess gegen einen Deutschen, der eine Kaffeebesitzerin und deren Angehörigen seit 8 Jahren verfolgt, beleidigt, bedroht, nicht in einer der Pressevorschauen des Amtsgerichts, obwohl die Badische Zeitung vorab berichtet hatte. Eine Schlägerei in der Obdachlosenunterkunft Oase hingegen fand das Amtsgericht mitteilenswert. Dort war der Angeklagte aber auch kein deutscher Staatsangehöriger. Als sich Richter und Pressesprecher Graf direkt auf eine mögliche systematische Verzerrung zulasten nicht deutscher Angeklagter ansprach, erschien er mir etwas ungehalten. Seine Antwort: Es handele sich bei den Pressevorschauen um einen freiwilligen Service des Gerichts, der, Zitat, von der Presse bislang dankend in Anspruch genommen wurde. Zitat Ende. Das mag stimmen. Aber auch wenn es ein freiwilliger Service ist, darf die Presse kritisch nachfragen. Gerichte sprechen Recht und sie prägen zugleich mit ihrer Öffentlichkeitsarbeit die gesellschaftliche Wahrnehmung. Wenn eine Pressestelle immer wieder eine Auswahl trifft, in der nicht deutsche Angeklagte überrepräsentiert erscheinen, kann dies, auch wenn es ohne eine konkrete Absicht des Gerichts erfolgen mag, bestehende Vorurteile verstärken. Gerade deshalb sollte sich auch eine gerichtliche Pressestelle regelmäßig fragen, ob ihre Auswahl den Anspruch auf Ausgewogenheit tatsächlich erfüllt. Öffentlichkeitsarbeit staatlicher Institutionen muss nicht nur transparent sein. Sie hat sich auch selbstkritisch zu hinterfragen, welche Bilder sie in den Köpfen der LeserInnen erzeugt. Gerade in einer Zeit, in der Rechte und Rechtsextreme versuchen, Kriminalität pauschal mit Herkunft zu verknüpfen, trägt auch die Pressestelle eines Gerichts Verantwortung dafür, bestehende Vorurteile nicht noch zu verstärken.
1: Die Beendigung des iranischen Atomprogramms war einmal das Ziel der Regierung Trump und ist es trotz einiger verwirrender Aussagen wohl noch immer. Gleichzeitig hat aber Trump einen Atomvertrag mit einer anderen, nicht weniger islamistischen Macht, nämlich mit Saudi-Arabien, unterzeichnet. Der Text bleibt zwar bezeichnenderweise geheim, was aber davon bekannt ist, deutet darauf hin, dass er der saudischen Monarchie den Weg zur eigenen Bombe öffnen könnte. Atomwaffensperrvertrag war Trump offenbar gestern.
0: Bei einer Anhörung im Senat zum Iran-Krieg, bei der er ganz schön federn lassen musste, lobte der US-Verteidigungsminister, er nennt sich ja mittlerweile Kriegsminister, Pete Hegseth, Donald Trump dafür, dass er die Courage gehabt habe, sicherzustellen, dass die Crazy Islamists keine Atomwaffen haben können. Gemeint ist das iranische Regime. Allerdings sieht es im Moment eher so aus, als könnte Trump schon froh sein, wenn er es durch militärischen Druck und Blockade erreicht, dass Iran Schiffe ungehindert durch die Meerenge von Hormuz fahren lässt. Ob er je an die Vorräte an hochangereichertem Uran kommt, über die Iran mittlerweile verfügt, steht in den Sternen. Von weiteren Zielen wie der Einschränkung des iranischen Raketenprogramms oder gar einem Ende der Herrschaft der Crazy Islamists ganz zu schweigen. Und beim Kampf um die Straße von Hormuz scheint es nicht zu bleiben. Schon droht die Houthi-Miliz den Eingang zum Roten Meer, das Bab el-Mandeb, zu Deutsch das Tor der Tränen, für Saudi-Arabien zu sperren. Greifen die USA deshalb auch am Roten Meer ein, dürfte die Totalsperrung am Bab el-Mandeb folgen. Just in diesem Moment, wo Trump seine ganze Politik in der Region inklusive Gaza-Konflikt gehörig um die Ohren fliegt, hat Trump einen Atomdeal mit einer anderen Macht unterschrieben, die auch jedes Anrecht darauf hat, als Crazy Islamists bezeichnet zu werden, wenn man diesen Sound schon mag. Nämlich Saudi-Arabien. Der Text des Abkommens wurde nicht veröffentlicht. Doch nach Presseveröffentlichung sieht er auch die Möglichkeit der Urananreicherung für Saudi-Arabien vor. Nach dem, was bisher bekannt ist, soll es auch keine Kontrollen durch die internationale Atomenergiebehörde IAEA in Wien geben. Damit legt Trump so nebenbei die Axt an den Atomwaffensperrvertrag. Weitere Länder in der Region, denen ein Wunsch nach eigenen Kernwaffen nachgesagt wird, wie etwa die Türkei und Ägypten, werden sich die Ausnahme merken. Die Fragen, die sich beim saudischen Atomprogramm stellen, sind exakt die gleichen, die sich von Anfang an auch beim iranischen Atomprogramm gestellt haben. Warum braucht Saudi-Arabien so dringend Atomenergie? Bekanntlich hat das Land mehr als genug Öl und Gas. Angesichts der Geografie hat Saudi-Arabien auch ein großes Potenzial für Solar- und Windenergie. Und wenn man trotzdem Kernenergie will, warum dann auch mit eigener Anreicherung auf eigenem Boden? Und warum möchte man, wenn sich dies bestätigt, Kontrollen durch die IAEA vermeiden? Es ist im Grunde glasklar, dass Saudi-Arabien die Fähigkeit haben will, Atomwaffen herzustellen. Das mag vielleicht erst geschehen, wenn der Rivale Iran das auch tut. Doch da gibt es auch Grauzonen. Und das Argument, dass man nun selbst eine Atombombe bräuchte, weil Iran eine habe oder kurz davor stehe, eine zu haben, können auch andere Staaten gebrauchen und irgendwann gilt das dann für alle. Europa kann nur wenig gegen diese Entwicklung tun. Aber es wäre schon was, wenn man hierzulande endlich aufhören würde, die Ölmagnaten weiter durch den Auspuff zu finanzieren.
1: Die Handreichung, was wäre, wenn der Diakonie Mitteldeutschland war für Radio Frei der Anlass, Steffen Mikolajczyk, Referent für Grundsatzfragen für Sozialpolitik und Sozialplanung, zu einem Interview einzuladen. Welche Bereiche betreffen die Sozialpolitik? Inwiefern möchte eine AfD in Sachsen-Anhalt in bestehende Regelungen eingreifen? Welche Rolle spielen Inklusion und Bildung? Und noch mehr Themen werden im Interview mit Steffen Mikolajczyk aufgegriffen.
3: Diesen April veröffentlichten Sie in Mitarbeit die Neuauflage der Broschüre »Was wäre, wenn?«, in der die Positionen der Sozialpolitik von AfD und Diakonie verglichen werden. Das war für mich so der Aufhänger, Sie zu einem Interview über die Sozialpolitik der AfD einzuladen. Hallo.
4: Ja, hallo.
3: Also Sozialpolitik möchte ja grundsätzlich, wie ich das verstanden habe, die soziale Lage von benachteiligten Gruppen in der Gesellschaft verbessern, beispielsweise durch Maßnahmen wie Kinderfreibeträge oder Wohngeld.
4: Genau, beispielsweise.
3: Welche Bereiche betreffen denn die Sozialpolitik außerdem? Und da setzt jetzt auch die Sache an, inwiefern möchte die AfD in bestehende Regelungen eingreifen?
4: Ja, also Sozialpolitik ist natürlich mehr als Wohngeld und solche Sachen. Es betrifft die Pflege, es betrifft Eingliederungsfragen, also das Leben von Menschen mit Behinderungen. Es betrifft vor allem das Thema Armut, also Wohnungslosenhilfe, die Menschen, die keine Wohnung haben oder auf der Straße leben beispielsweise. Aber natürlich auch den Bereich Kita bis in den Bereich Schule rein. Das kann man alles unter Sozialpolitik subsumieren. Und ist die Frage immer auch eine Verteilungsfrage, dann welche Mittel, welche Ressourcen stehen bereit, um gerade Menschen am Rande der Gesellschaft zu helfen, zu unterstützen. Und das haben wir als Diakonie sozusagen im Wesentlichen im Blick. Und in der Broschüre haben wir sozusagen die AfD-Positionen unseren Diakonie-Positionen gegenübergestellt und unsere Schlüsse dann auch daraus gezogen.
3: Wie möchte die AfD jetzt in die Sozialpolitik eingreifen?
4: Also da gibt es in der Sozialpolitik mehrere Vorschläge, die wir kritisch sehen. Also das ist zum Beispiel der Bereich Menschen mit Behinderung, Inklusion. Inklusion wird schon seit vielen Jahren von der AfD als Ideologieprojekt diffamiert. Und am Ende geht es darum, dass Kinder, Jugendliche, aber auch Erwachsene Teilhabe, gesellschaftliche Teilhabe erreichen. Und das ist der Inklusionsbegriff sozusagen, wenn man ihn durchsetzen möchte. Und die Forderung der AfD, die Kinder wieder zu separieren in den normalen Regelschulen und in Förderschulen, widerspricht unserem Grundgedanken, dass nämlich die Menschen selber, beziehungsweise in dem Fall die Eltern, das freie Wahlrecht haben, an einer inklusiven Regelschule ihr Kind unterrichten zu lassen oder eben auch an der Förderschule. Dieses Wahlrecht zu beschneiden und zu sagen, Menschen mit Behinderungen gehen an Förderschulen und die anderen an die normale Regelschule und Inklusion an Regelschulen dampfen wir ein. Das ist nicht unser Menschenbild. Wir möchten das freie Wahlrecht, die

0: Rechte eindampfen und solche Sachen stehen ja auch im Wahlprogramm. Damit wäre die soziale Lage der Menschen natürlich auch indirekt betroffen. Gesetze sind natürlich die Grundlage für jegliche Sozialpolitik in Deutschland, auch in Sachsen-Anhalt.
1: Die AfD fährt ja so eine neoliberale Wirtschafts- und Sozialpolitik. Also neoliberal bedeutet ja, dass der Markt ausgeweitet werden soll und der Staatseinfluss verringert werden soll. Wie will die Alternative für Deutschland das angehen?
0: Na, indem zum Beispiel bei den Steuern Vorschläge gemacht werden, die eine Umverteilung bedeuten von arm zu reich. Also dass zum Beispiel die jetzt nicht mehr erhobene Vermögensteuer, da hätte dann keine Chance mehr zur Wiedereinführung. Die Erbschaftssteuer soll abgeschafft werden. Es soll eine Flat Tax geben, also kein progressive Ansteigen der Steuern mehr. Es geht auch darum, dass bestimmte Steuern ganz gestrichen werden sollen, wie ich eben schon sagte, sodass dann weniger Mittel da sind, um sozialpolitische Maßnahmen durchzusetzen.
1: Wie steht denn die AfD zum Mindestlohn?
0: Mindestlohn war für die AfD im Bundestag immer ein Riesenthema, nämlich das zu verhindern. Am Ende konnte sich natürlich nicht durchsetzen, aber wenn man es sich mal global anguckt, hatte die AfD immer ein Problem mit dem Mindestlohn. Im Moment im Wahlprogramm wird es nicht näher erläutert, aber in den letzten Jahren hatte die AfD sozusagen das versucht zu verhindern. Und das wäre natürlich sozialpolitisch gerade für Menschen mit wenig Einkommen. Und das ist in Sachsen-Anhalt und in Thüringen ein sehr großer Teil. Ein Fünftel aller Leute lebt vom Mindestlohn. Und auch der Lohn darüber, also im Niedriglohnsektor arbeiten auch ungefähr ein Drittel der Menschen, wäre das natürlich ein Einschnitt. Und das hat nicht nur mit den jetzigen Einkommen zu tun, das schlägt sich natürlich in der Rente wieder. Wenn die Menschen nicht genug in die Rentenversicherung einzahlen, werden sie am Ende auch keine auskömmliche Rente haben, keine existenzsichernde Rente und dann auch in Altersarmut fallen. Auch das wäre langfristig gesehen für die meisten Menschen in Sachsen-Anhalt negativ.
1: Also wenn die Alternative für Deutschland staatliche Unterstützung reduzieren oder streichen möchte, wie sollen die Menschen dann, die darauf angewiesen sind, ihren Alltag bewältigen?
0: Naja, also die können den Alltag natürlich weiter bewältigen, aber eben, dass die Existenz sozusagen, die Existenzsicherung dabei nicht gesichert ist. Das sagte ich ja gerade, im Alter könnte es dann sein, oder wird es so sein, dass die Rentenleistungen nicht ausreichen, um sozusagen über der Grundrente eine Rente zu bekommen. Und das, obwohl die Leute arbeiten, Vollzeit arbeiten. Und das soll ja der Mindestlohn verhindern. Und auch Tariflöhne sollen das verhindern. Aber gerade Tariflöhne und auch Mindestlöhne sind nicht das Thema der AfD.
1: Kommen wir nochmal zur Inklusion und Bildung. Inklusive Klassen lernen ja eigentlich auch öfter in Gruppenarbeiten miteinander. Und das stärkt Kommunikations- und Teamfähigkeiten. Dafür braucht es aber halt auch gezielte Begleitung und kompetenter Lehrkräfte und ausreichende Ressourcen. Wenn die AfD das alles praktisch auf die Förderschule schieben möchte, was bedeutet das dann auch für die Klassen?
0: Na, die werden eben weniger vielfältig sein. Und es ist eigentlich ein gesellschaftlicher Fortschritt, dass auch Menschen ohne Behinderung kennenlernen, wie Menschen mit Behinderung leben und ticken. Und dieses gemeinsame Lernen, diese Vielfalt, das ist das, was wir uns eigentlich nicht nur für die Schule oder für die Schulklasse wünschen, sondern für die gesamte Gesellschaft. Das ist das, was die AfD ja nun gerade nicht möchte. Sie möchte quasi die ganz normale, das dreigliedrige Schulsystem wieder, was möglichst wenig Verbindungen schafft, wenig Vielfalt fördert. Und wenig Vielfalt heißt eben in dem Fall auch, bezogen auf Migration, dass da auch sozusagen ja Vorschläge gemacht werden mit den sogenannten Sonderklassen, dass also Kinder von Flüchtlingen separiert werden sollen, in eigenen Klassen mit eigener Curricula, in der Landessprache des Heimatlandes unterrichtet werden sollen und nicht mehr in Kontakt sind mit den hier ansässigen oder hier in den Schulen lebenden Schülern. Und das ist natürlich die Gleichbehandlung von Kindern, ist für uns ein wichtiger Punkt. Und hier an der Stelle würde sozusagen sehr, sehr separiert und auch differenziert, das würde sozusagen den Schulalltag komplett verändern und auch die Chancengleichheit in hohem Maße verringern.
1: Also auch Integration komplett abschneiden.
0: Genau, Integrationshelfer sollen ja sowieso quasi zurückgefahren werden, auch Sprachmittler, Dolmetscher, die vielbeschworene Schulsozialarbeit, ein wichtiger Punkt in Sachsen-Anhalt, soll komplett zurück

0: gefahren werden. Und das geht natürlich komplett an der Lebensrealität in den Schulen vorbei. Schulsozialarbeit ist enorm wichtig geworden, um gerade Menschen, Kindern mit Benachteiligungen, ich meine jetzt nicht nur Behinderungen, sondern eben auch soziale Benachteiligungen, also Eltern, die wenig Einkommen haben beispielsweise, dass die Unterstützung bekommen über den reinen Lehrbetrieb hinaus. Und das zurückzufahren, ist natürlich sozialpolitisch gesehen und auch finanziell langfristig gesehen ein schwerer Fehler. Das wird sich zeigen, was dann im Herbst passiert, wie schnell auch solche Sachen umsetzbar wären. Das ist ja dann auch nochmal eine große Frage. Aber da viele Schulsozialarbeitssachen über Förderprojekte, auch Projektförderungen sind, gibt es da offenbar auch Möglichkeiten, da Einschnitte folgen zu lassen. Zu dem Thema Bildung und Schule kann man eine Menge sagen. Denn es geht ja hier bei dem Gesamtprogramm, es spielt Sozialpolitik eine Rolle, aber es geht vor allem um Kultur und da gehört Bildung auch mit dazu. Unserer Meinung nach ist das wie so ein kleiner Kultur, nicht nur ein kleiner, sondern vielleicht sogar ein großer Kulturkampf, der hier geführt wird. Das fängt auch in der Schule eben an. Wenn hier die Deutschlandfahne jeden Tag gehisst werden soll, oder die Regenbogenfahnen sollen verboten werden, Fahnenappelle, so wie in DDR-Zeiten, sollen wieder stattfinden, Lehrer sollen quasi einen Maulkorb bekommen und bestimmte Sachen nicht mehr sagen dürfen, gerade was Demokratie angeht und Vielfalt, dann auch das Geschichtsbild, eher rückwärtsgewandt Richtung 19. Jahrhundert, Bismarck, Mittelalter soll mehr gelehrt werden. Kriegerdenkmale sollen gefördert werden, das Bauhaus in Dessau soll beschnitten werden, das Bauen insgesamt soll nochmal überprüft werden. Also das ist ein sehr breites Spektrum, was hier bearbeitet wird im Programm und wo auch Möglichkeiten bestehen, was zu verändern. Und gerade der Bereich Kultur, denken wir mal an den Hashtag Deutschdenken, der Stolzpass, das sind alles Sachen, die kann man auch ohne Grundgesetzänderung in Sachsen-Anhalt einfach einführen. Und daraus entsteht natürlich für Sachsen-Anhalt in der Welt auch ein Bild, was wir uns eigentlich wirtschaftlich und damit auch sozialpolitisch nicht leisten können.
1: Was würde das dann auch als Standpunkt Sachsen-Anhalt wirtschaftlich bedeuten?
0: Genau, also die ganze Remigrationsdebatte, die hier eine Rolle spielt, da geht es ja nicht nur um Abschiebungen Ausreisepflichtiger, denn im Hintergrund der Remigrationsdebatte steht ja im Raum, dass auch weitere Menschengruppen durchaus betroffen sein könnten. Und die Angst macht sich natürlich nicht nur in Sachsen-Anhalt, aber gerade dort auch unter Menschen mit Migrationshintergrund breit, dass hier Benachteiligungen entstehen können. Und nimmt man nochmal den Kulturbegriff dazu, auch den Volksbegriff, der taucht ja an vielen Stellen auf, der unklar oder unscharf besprochen wird, kommt sozusagen da was rein, wo man sagen kann, das ist eher eine völkisch-nationale Ideologie, die hier nach Sachsen-Anhalt dann auch ins Regierungshandeln schwappt und dafür sorgt, dass auch das Bild Sachsen-Anhalt in Europa und in der Welt sich verändert. Und gerade Sachsen-Anhalt ist auf die Vernetzung in Europa und auch weltweit, die wirtschaftliche Vernetzung natürlich angewiesen, dass hier investiert wird, dass aus dem Ausland investiert wird. Und man muss sagen, die Investoren weltweit oder in Europa, die haben die Wahl, wo sie investieren. Das muss nicht Sachsen-Anhalt sein. Aber wenn jetzt hier eine Stimmung entsteht, die gegen Menschen aus dem Ausland ist, dann überlegen sie sich das 2-3 Mal, ob sie hier noch investieren. Weil die brauchen ja hier auch Arbeitskräfte, Fachkräfte und müssen hier auch Betriebe aufbauen und sind auch darauf angewiesen, dass hier eben auch Arbeitskräfte aus dem Ausland arbeiten. Und wenn die nicht kommen, dann lohnt sich hier eine Investition nicht. Das ist ein Riesenthema, finde ich. Und auch im Gesundheits- und Pflegebereich, im Ärztebereich sind schon viele Krankenhäuser so ausgestattet, dass viele Ärzte aus dem Ausland tätig sind. Wenn die jetzt sagen, wir gehen nach Norwegen oder in die Schweiz oder woanders hin, dann entsteht hier eine gesundheitliche Unterversorgung, die wir uns also definitiv nicht leisten können und wollen. Also hier entstehen wirklich auch Gefahren für Leib und Leben, kann man fast sagen, wenn hier sozusagen eine Stimmung entsteht, die ja weltweit rezipiert wird. Das muss man ja sagen, wir sind im Zeitalter des Internets. Also wenn hier in Sachsen-Anhalt irgendwelche Gesetze oder auch andere Maßnahmen ergriffen werden, dann steht das eben auch in der New York Times uns oder wird auch im Internet weltweit verbreitet. Und das ist dann das Bild von Sachsen-Anhalt. Und ich glaube nicht, dass alle Sachsen-Anhalter sich darüber klar sind, was die Wahl am 6. September eigentlich auch bedeutet. Nämlich im wirtschaftlichen Bereich ist da wirklich ein Niedergang vorprogrammiert. Zudem sagen eigentlich alle wirtschaftswissenschaftlichen Institute, sowohl von links, DIW bis IW, das Leibniz-Institut in Halle-Saale, dass das wirtschaftspolitisch der Super-GAU für Sachsen-Anhalt wäre, wenn nicht für Deutschland.
1: Tja, die Richtung von sozialen Wirtschaftspolitik ist sehr klar, würde ich mal sagen. Ihr habt diese Broschüre, um darauf jetzt nochmal zurückzukommen, eigentlich schon 2024 veröffentlicht und es jetzt nochmal ein Update gegeben. Wie viel hat sich dann in dieser Zwischenzeit auch verändert?
0: Also 2024, Landtagswahl in Thüringen, da hatten wir natürlich auch schon bemerkt, dass eine Radikalisierung gerade in Thüringen und eben gerade durch Herrn Höcke passiert war. Aber es war programmatisch, was Wahlprogramme etc. angeht, noch nicht schwarz auf weiß. Es waren viele Äußerungen im Internet, in den sozialen Medien, die schon für sich radikal waren, aber eben nicht in der Programmatik und auch nicht aufgeschrieben. Und jetzt in Sachsen-Anhalt hat sich das nochmal wesentlich verändert. Also wir haben hier ein knapp 160 Seiten Wahlprogramm, was gespickt ist mit radikalen Forderungen, auch einen radikalen Entwurf eines Menschenbildes, was es so vorher nicht gab. Also diese Radikalisierung gab es bei der AfD schwarz auf weiß zumindest bisher nicht, und das ist singulär Sachsen-Anhalt jetzt. Deswegen ist es auch so verwunderlich, gerade mit solchen radikalen Forderungen auf eine Umfrageergebnisse von über 40% zu kommen. Das ist schon bemerkenswert.
2: 41,8 Grad Celsius, das ist der neue offizielle Temperaturrekord für Deutschland, gemessen am 30. Juni in Sachsen-Anhalt während einer Hitzewelle über weite Teile West- und Mitteleuropas. Radio Freie Erfurt sprach mit Bernhard Mühr, er ist Diplom-Meteorologe und Co-Autor eines Berichts des Karlsruher Instituts für Technologie zu dieser Hitzewelle über die wissenschaftlichen Hintergründe und Auswirkungen auf Menschen, Umwelt und Infrastruktur.
3: Könnten Sie uns mal aus Ihrer Expertise mal dem Hörer vermitteln, wie das eigentlich genau passiert ist, wie so eine Extremhitzesituation in Europa, die ja jetzt in den letzten oder eigentlich nicht so für solche Hitze bekannt ist, entstehen konnte?
4: Ja, also ein weites Feld. Diese Hitzewelle war schon besonders. Also grundsätzlich braucht es ja für hohe Temperaturen oder für sehr hohe oder extreme Temperaturen bei uns in Mitteleuropa und in Deutschland ja schon mehrere Zutaten. Ja, dann natürlich eine Warmluftzufuhr, also von afrikanischer Heißluft am besten, also direkt aus Süden oder aus Südwesten, die zu uns gelangt in einem kontinuierlichen Strom bis in große Höhen am besten, Atmosphäre, also nicht nur jetzt bodennah, sondern auch in den untersten 2, 3, 4 Kilometern. Metern am besten oder noch höher. Dann brauchen wir wolkenlosen Himmel möglichst, dass auch die Sonne mithelfen kann. Und das tut sie ja im Juni. Wir haben ja den Sonnenhöchststand im Jahresverlauf jetzt schon hinter uns oder gehabt während dieser Hitzewelle. Also wir haben die maximale tageszeitliche Erwärmung durch die Sonneneinstrahlung. Und wir brauchen relativ trockene Luft auch und trockene Böden, dass eben nicht so viel Energie verloren geht in die Verdunstung. Weil die Verdunstung benötigt auch Energie und die trägt dann oder die fehlt dann zur Erwärmung der Luft. Ja, also es ist nicht beliebig viel Energie vorhanden, und je mehr man also in die Erwärmung der Luft stecken kann von der solaren Energie, die wir kriegen durch die Einstrahlung, desto höher werden die Temperaturen am Ende. Ja, wir haben die kurzen Nächte, also die Nacht ist auch jetzt nicht dazu da oder geeignet, da große Abkühlung oder lange Abkühlung herbeizuführen, weil ja um 5 Uhr oder um 5 schon wieder die Sonne aufgeht. Also da, das sind die Zutaten, die wir brauchen. Und wir brauchen auch keinen Sahara-Staub. Das war ja auch in den letzten Jahren ab und zu ein Thema, der wiederum auch ja teilweise sogar Wolken erzeugt oder zumindest dann auch präsent ist und die Einstrahlung dann doch ein bisschen behindert. Und das reicht schon eben aus, um die Rekorde nicht purzeln zu lassen. Also für Rekorde, sonst wären es ja auch keine Rekorde, muss alles passen. Und das war in diesem Jahr ganz, ganz außergewöhnlich.
3: Könnte man dann schon fast sagen, in dieser Zeit, Frankreich hat ja jetzt schon in 2 Monaten 3 solcher Hitzewellen erlebt, ist für uns ungünstig, wirklich die perfekten Bedingungen für so eine Hitzewelle oder für eine solche Hitzesaison, wie man es jetzt in Frankreich sieht, eigentlich ungünstig zusammengekommen. Warme Luft, kurze Nächte, warme Temperaturen, wenig Bewölkung. Wie wahrscheinlich war es, dass es genau all diese verschiedenen Faktoren alle auf einmal passieren, vor allem in Europa jetzt eigentlich Anfang Sommer?
4: Ja, wir müssen also sagen wir Westeuropa und Mitteleuropa, also es war jetzt nicht ganz Europa unter einer Hitzeglocke, wo es auch teilweise in Dänemark auch ein neues Landesrekord oder neuen Allzeitrekord gegeben hat, auch in weiter im Osten, in Tschechien, auch in Polen gab es neue Allzeitrekorde der Temperatur. Ich möchte vielleicht auch kurz die Besonderheiten oder die ungewöhnlichen Aspekte ansprechen, die wir eigentlich in den vergangenen Jahren so nicht gehabt haben. Eben so früh im Jahr, schon im Juni, solche Rekorde hinzubekommen, ja, mit bei uns über 40 Grad, deutlich über 40 Grad. Also diese Intensität der Hitze Ende Juni ist schon ungewöhnlich, weil da sind die Wassertemperaturen so ringsrum, auch im Mittelmeer und auch auf dem Atlantik, die haben noch nicht ihre höchsten Werte. Ja, das ist passiert eigentlich eher gegen Mitte, Ende August, sogar teilweise Anfang September erst. Da ist die Wassertemperatur auf ihrem Höhepunkt angelangt. Ja, auch die obere Atmosphäre ist noch nicht bei ihrem Maximum angelangt von der Temperatur im Jahresgang. Also das ist ein Punkt so früh im Jahr, der ganz außergewöhnlich ist. Der zweite ungewöhnliche Punkt ist auch die Andauer der Hitzewelle. Ja, wir müssen fast 2 Wochen hier von 2 Wochen sprechen. Nicht bei uns jetzt in Deutschland unbedingt, aber die Hitzewelle als Gesamtes, wie sie sich dann von Südwesten, von Spanien kommend über Frankreich dann vorgearbeitet hat bis zu uns nach Mitteleuropa und dann auch nach Österreich, Tschechien, Dänemark und so weiter. Also fast 2 Wochen diese Konstellation. Ja, und die Andauer eben, das ist schon das Außergewöhnliche, die Intensität, die Andauer und die Zeit so früh im Jahr. Ja, wir kennen unsere Rekorde, die alten Rekorde, die sind nicht aus dem Juni, sondern die sind immer entweder so Mitte, Ende Juli oder sogar erst im August, die 40 Grad beispielsweise. Ja, und wir in Deutschland hatten ja 3 Tage hintereinander mit über 40 Grad, jetzt nicht überall im ganzen Land, aber doch großflächig. Das war schon ein neues Phänomen, fast schon, also wie wir es vorher noch nicht beobachtet haben. Und die alten Rekorde wurden ja geradezu pulverisiert, also nicht nur um 1/10 Grad nach oben so langsam erweitert, sondern es war ja gleich teilweise mehr als ein oder fast 2 Grad wärmer als der bisherige Rekord. Also auch dieser neue Sprung nach oben von der Temperatur her, das war schon ganz außergewöhnlich und hat uns schon alle, ja, fast erstaunt, möchte ich sagen, die sich mit der Materie befasst haben.
3: Also Sie haben ja eben erstaunt, Ihre Kollegen waren ja wirklich auch erstaunt, wie ich das aus dem Bericht rausgeholt habe, dass es wirklich so früh schon so warm war. Wie hoch war denn, Sie werden sich ja mit statistischen Modellen sehr gut auskennen, wie hoch war denn die Wahrscheinlichkeit, bevor diese Konstellation gab, quasi vor diesem Sommer, dass es so früh im Jahr schon so heiß wird? Gibt es da eine ungefähre Schätzung, wenn man jetzt die Zahlen oder die Ergebnisse von diesem Jahr noch nicht mitrechnet, dass es so früh im Jahr jetzt schon so warm wird?
4: Ja, also so eine genaue Zahl kann ich Ihnen ja gar nicht nennen. Also eine Jährlichkeit oder eine Wiederkehrperiode, das ist ja so ein Maß, wie oft wie viele Jahre dauert es, bis sich sowas wiederholt. Also ein wievieljähriges, ein tausendjähriges oder ein 5000-jähriges Ereignis, das haben wir jetzt nicht ausgerechnet oder noch nicht betrachtet. Auf jeden Fall kann man sagen, das war schon dadurch, dass es eben neue Rekorde so extrem gab und wir haben ja die Messreihen, die reichen ja schon mehr als 100 Jahre zurück bei uns. Also wir reden jetzt nicht von den letzten 10 Jahren, sondern von den letzten über 100, fast 200 Jahre teilweise, wo wir solche Temperaturen nicht hatten bei uns. Also da sieht man schon, das ist schon mehr als außergewöhnlich und schon sehr unwahrscheinlich eigentlich, dass wir solche Temperaturen bekommen würden und dann auch wieder in Zukunft bekommen. Also ich gehe mal davon aus, wo man soll ja nie sagen, aber dass solche Temperaturen erstmal wir nicht wieder erreichen, eben weil diese Konstellation doch, dass da alles so optimal jetzt hier aus Temperatursicht zusammen passt, das wiederholt sich sicher nicht so schnell.
3: Jetzt gab es ja auch in der Berichterstattung, wurde immer wieder eine Omega-Konstellation, also quasi, wer jetzt sich mit Griechisch nicht so gut auskennt, Omega sieht ungefähr aus wie ein nach unten offenes
4: Hufeisen, genau,
3: Hufeisen.
4: Hufeisen, ja.
3: Wie können Sie ein bisschen mal, Sie kennen sich mit der Materie besser aus als ich, mal den Zuhörer beschreiben, wie kann man sich so eine Omega-Konstellation eigentlich genau vorstellen? Weil ich kann jetzt auf einer Karte ein Omega zeichnen und das dann schön bunt einfärben. Aber was waren die Auswirkungen dieser Konstellation? Wie hat das dazu geführt, dass so warme Luft eigentlich von Süden bis nach Deutschland, Dänemark und Teile von Polen weitergekommen sind?
4: Ja, kurz zur Beschreibung Omega-Lage, so sagen wir da dazu. Das ist eigentlich ein typischer Begriff aus dem Winterhalbjahr. Ja, und das zeigt ja auch wieder die Ungewöhnlichkeit. Eigentlich im Sommer treten solche extremen Omega-Lagen eigentlich gar nicht oder nur ganz selten oder nur kurz auf, jedenfalls nicht in dieser andauernden Intensität. Omega-Lage heißt, also wenn man sich ein Hufeisen vorstellt, das nach unten offen ist, man sich die Strömung vorstellt, die folgt quasi diesen griechischen Großbuchstaben Omega und so in einem Riesenschwung zieht die dann von der Biskaya nach Norden, biegt dann über Südskandinavien wieder nach rechts, also nach Richtung Osten, Südosten ab und wandert dann über Osteuropa Richtung Griechenland wieder nach Süden. Also das ist so eine Linie, die eben diesen Bogen beschreibt. Wir haben in der Mitte von dem Omega, wo eben dieser Berg ist, dieser Warmluftberg, da gibt eben dieses Hochdruck Gebiet am Boden und in der Höhe. In der Höhe heißt 5 Kilometer, 6 Kilometer oben in der Atmosphäre. Da muss man ja auch mal hinschauen. Und flankierend im Westen und im Osten jeweils ein Tiefdruckgebiet. Also jetzt über Richtung Portugal und auf dem Atlantik draußen auf der einen Seite und im Osten über Griechenland und Richtung Türkei. Da haben wir jeweils Tiefdruckgebiete gehabt. Also diese Konstellation Tiefdruckgebiet, Hochdruckgebiet bei uns. Tiefdruckgebiet über Südosteuropa, das ist diese stabile Omega-Lage. Ja, die zeichnet sich genau durch diese Stabilität aus. Im Winter kann die wochenlang anhalten, auch monatelang sogar, in ihren Grundzügen zumindest, und dann entsprechend dann das Wetter bringen. Im Winter gibt es natürlich keine Hitze, das Gegenteil. Aber im Sommer ist diese eben, weil wir diese intensive Sonneneinstrahlung haben, wenig Wolken, Hochdruckeinfluss, die ist dann eben dafür verantwortlich, dass wir diese hohen Temperaturen hinbekommen. Also die Stabilität ist eigentlich das Besondere. Deswegen spricht man von Omega-Lagen. Es gibt viele Wetterlagen, aber diese ist die auch im Winter eben Anwendung findet und Eingang auch in den Medien und die Berichterstattung gefunden hat. Das ist eine wirklich, Omega-Lage ist eine beherrschende Wettersituation, die Auswirkungen auf ganz Europa hat. Wenn man unter dem Tief sitzt, entsprechend nicht so prickelnd. Also in Griechenland, die Urlauber, die dort waren, oder in der Ägäis oder Richtung Türkei, ja, die waren gar nicht begünstigt, jetzt von der Temperatur her, sondern die hatten zu kaltes Wetter. Also das östliche Mittelmeer, unsere Hitzewelle korrespondiert mit zu kalten Temperaturen im östlichen Mittelmeer und zu kalten Temperaturen ganz Richtung Portugal und auf dem Atlantik draußen und wir in der Mitte eben diese hohen Temperaturüberschüsse. Das ist ja so das klassische Omega-Muster.
3: Sie haben jetzt erwähnt, dass das ja eigentlich eher eine Wetterlage oder eine Lage in Europa ist, die man eher im Winter antrifft. Spielt da der Klimawandel als Phänomen mit rein, der diese Wetterlage begünstigt hat? Oder wäre das auch ohne den Klimawandel dann natürlich wahrscheinlich mit niedrigeren Temperaturen möglich gewesen? Oder ist da wirklich der Klimawandel mit erhöhten Meerestemperaturen und veränderten Wetterlagen und veränderten Strömungslagen in der Atmosphäre, hat das das begünstigt oder war das hauptsächlicher Verursacher? Wie ist da Ihre bis jetzige
4: Ja.
3: Einschätzung?
4: Das ist immer ein bisschen schwierig, den direkten Zusammenhang nachzuweisen. Natürlich liegt der Verdacht nahe und sicher spielen die höheren Temperaturen insgesamt in der Atmosphäre, die wir ja haben und die man auch nicht wegdiskutieren kann. Also höhere insgesamt global höhere Wassertemperaturen, global höhere Temperaturen in der Atmosphäre weit insgesamt eine Rolle oder eine wichtige Rolle sogar. Das ist sicher eine Zutat. Natürlich, je höher der Energieinhalt der Atmosphäre, desto eher können natürlich auch extreme Temperaturen und neue Rekorde erzielt werden. Und das ist ja nicht nur bei uns der Fall. Wenn man mal so die letzten Monate, Jahre zurückgeht, es treten ja auch woanders mal immer neue Rekorde, Hitzerekorde auch auf. Nach unten gibt es schon auch neue Rekorde. So ist es jetzt nun nicht, dass es heißt, es wird immer alles wärmer. Also man kann entsprechend immer, wenn man eine extreme Strömung oder eine Abweichung in eine Richtung hat, in die nach oben in die positiven Temperaturüberschuss gibt es immer eben auch Regionen, die dann zu kalt sind gleichzeitig. Ja, also es kann nicht alles überall gleichzeitig wärmer werden. Das funktioniert physikalisch nicht. Es gibt immer eine Gegenbewegung. Ja, wie jetzt in diesem Fall bei uns eben Griechenland und auch Portugal, die eben kühler waren als üblich. Das ist klar. Aber natürlich, Sie haben recht, die höheren Temperaturen des Wassers insgesamt und der Atmosphäre spielen sicher eine Rolle. Die Frage ist halt, wie wirkt sich das auf die Stabilität oder auf die Persistenz, also auf die Andauer der Großwetterlagen? Die braucht man ja dafür. Eine Hitzewelle steht ja nicht von einem Tag auf den nächsten, sondern das braucht ja einen Vorlauf und eine gewisse Zeit, auch trockene Böden. Das heißt, die Wochen davor sollte jetzt nicht zu viel Regen gefallen sein, dass alles unter Wasser steht oder die Böden jetzt gesättigt wären. Das ist natürlich für Hitze eher kontraproduktiv für neue Hitzerekorde. Also es gehört viel mehr dazu, als jetzt nur die 3 Tage oder die Woche anzuschauen, in der die Hitze jetzt aufgetreten ist. Das hat einen Vorlauf, hat eine Vorgeschichte. Man muss die Großwetterlage anschauen und nicht nur die über Europa, weil wir sind ja eingebettet in die hemisphärische, also in die Zirkulation der gesamten Halbkugel, der Nordhalbkugel. Wir müssen schon Wir sind nicht unabhängig davon, was jetzt in Amerika passiert, in Nordamerika oder über Japan. Das hat natürlich alles Auswirkungen von der Zirkulation her, wie es auch bei uns zugeht. Also man muss immer den Blick weiter schweifen lassen oder öffnen, als jetzt nur sein Deutschland oder sein Europa anzuschauen. Die Strömungsverhältnisse sind da natürlich umspannend, also hemisphärisch umspannend. Also Nordhalbkugel ist da ganz wichtig. Die höheren Temperaturen sicher eine Zutat, aber es braucht halt noch mehr.
3: Wir sind ja jetzt noch nicht am Ende des Sommers angelangt. Wie sehen Sie da die Wahrscheinlichkeit, dass jetzt nicht unbedingt so, wie wir sie jetzt an Ende Juni erlebt haben, wie hoch sehen Sie die Wahrscheinlichkeit, dass eine Hitzewelle sich wieder in Europa aufbaut, die wirklich vergleichbare Temperaturen wieder in Deutschland und in großen Teilen Westeuropas aufbauen kann?
4: Das sind auch mehrere Punkte, die Sie da ansprechen. Also grundsätzlich mal ist die Wahrscheinlichkeit nicht besonders hoch, dass wir nochmal in Deutschland 41,8 Grad, so heißt nämlich der neue deutsche Rekord, der Allzeittemperaturrekord, den wir in Sachsen-Anhalt aufgestellt haben am 27. Juni, dass wir den nochmal erreichen oder übertreffen. Die Wahrscheinlichkeit ist mal grundsätzlich nicht hoch. Ja, sonst wäre es ja auch keine Rekorde. Wenn wir jedes Jahr neue Rekorde kriegen würden, sind es ja dann keine besonderen Ereignisse mehr. Also die Wahrscheinlichkeit grundsätzlich, wenn man das schon mal sagt, die ist nicht besonders hoch, liegt man sicher schon mal nicht falsch. Ohne dass man überhaupt in Langfristprognose sich zu Gemüte führt. Grundsätzlich, ja, Sie haben recht, wir haben noch den ganzen August vor uns. Und ich hatte ja eingangs erwähnt, dass die höchsten Temperaturen, eigentlich früher zumindest, die höchsten Jahrestemperaturen sehr gerne im Mitte, Ende Juli oder erst im August sogar. Anfang, ja, sagen wir mal, bis Mitte August ist so der Zeitraum, dann werden die Nächte einfach zu lang schon wieder. Bis Mitte August ist so der Zeitraum, wo man indem wir diese extremen Temperaturen hinbekommen können. Also da haben wir jetzt noch ungefähr 3 Wochen Zeit sozusagen. Danach kommen wir nicht mehr Richtung September, nicht mehr in die Nähe der 40-Grad-Marke, auch theoretisch nicht. Wie stehen die Chancen? Also generell nicht besonders hoch, aber Langzeitprognosen sind immer sehr schwierig. Ja, wenn man wissen will, wie das Wetter wird über jetzt die nächsten 5 bis 7 Tage hinaus, wird das in der Regel schon schwierig und nicht so sehr verlässlich. Zumindest geht es jetzt nach dieser Delle, die wir haben. Wir haben ja aktuell eine nördliche Luftmasse, die kommt aus Norden und es ist eher kühl. Die meisten sicher angenehm, also im 20er-Bereich die Höchsttemperaturen, also trotzdem recht trocken und viel Sonnenschein für diese Woche. Es geht in Richtung Ende der Woche wieder aufwärts mit der Temperatur, deutlich aufwärts und wir werden sicher auch wieder die 30 Grad sehen. Aber 40 Grad und mehr ist jetzt erstmal aktuell nicht in Sicht.
3: Welche Anpassungsmaßnahmen müsste man jetzt als Privatperson oder vielleicht auch als Regierung treffen, um solche Hitzewellen, die jetzt vielleicht nicht in dem Ausmaß, wie wir sie jetzt gesehen haben, aber dann doch schon vergleichsweise mit so vergleichsweise hohen und vor allem langen Hitzeperioden, was könnte man da am besten machen, um den vor allem menschliches Leben und vielleicht auch im zweiten Sinn noch die Umwelt mit zu entlasten?
4: Ja, ein weites Feld, natürlich das, was jeder Einzelne tun kann für sich und seinen Lebenswandel, klar, sich entsprechend verhalten, bei der allergrößten Hitze natürlich die Arbeiten erledigen oder erledigen wollen, die nicht nötig sind, das ist klar, kein Sport treiben in der großen Hitze, Ozonwert, das ist ja auch so mal ein Thema, hört man gar nichts mehr davon im Übrigen, ja, aber das ist ja klar und auf die kühlenden oder auf die kühleren Abendstunden und Nachtstunden natürlich seine Freizeit oder draußen Aktivitäten verlagern. Das ist auch klar, wenn man tagsüber 40 Grad hat, macht man das aber freiwillig, das kann ich Ihnen sagen. Ich war auch tätig und hatte da viel zu tun bei diversen Veranstaltungen und Freiluftveranstaltungen, volle Stadien bei über 40 Grad. Das ist dann doch keine Freude mehr irgendwann. Aber Sobald die Sonne weg ist, ist es ja immer nur, wenn die Sonne direkt noch zusätzlich auf den Körper einwirkt, also auf die Haut scheint oder auf den Asphalt, auf den Erdboden, dann kommen ja nochmal höhere Temperaturen da zustande, gefühlt zumindest. Die Bodentemperaturen gehen auf 60 Grad teilweise oder noch darüber sogar. Auf der Haut fühlt es jetzt entsprechend auch heiß an. Also das sollte man natürlich vermeiden, ja, durch Kleidung und durch Kopfbedeckung, ausreichende Flüssigkeitszufuhr. Das sind natürlich die Dinge, die man da beherzigen sollte. Das ist klar. Infrastruktur, ja, das ist ein weites Feld. Wir sollten schon in Zukunft, natürlich über Nacht geht das auch nicht, aber zumindest mal dran denken oder die in die Planungen mit einschließen, dass solche Temperaturen oder 35 Grad und mehr auch mal über längeren Zeitraum als nur ein, zwei Tage im Sommer bei uns durchaus häufiger vorkommen können in den nächsten Jahren. Also da wäre es schon hilfreich, sich dann Materialien zu überlegen oder die zu verwenden, wie jetzt in Leipzig, wie Sie sagen, dieser Teer, der dann rausquillt und die Schienen dann nicht mehr befahrbar macht und auf den Straßen natürlich auch Fugen und wo Brücken gewissermaßen aneinanderstoßen oder mit der Fahrbahn dann verbunden werden, auch dann sich Wülste bilden. Die Blow-Ups natürlich, die kennen wir schon aus vergangenen Jahren, eben wo auch so ganze Platten sich anheben, Betonplatten von Autobahnen. Also dann natürlich hilft das schon auch mal zu schauen, wie machen das unsere spanischen Kollegen oder unsere südfranzösischen, die ja mit solchen Temperaturen schon länger Umgang haben. Auch in den USA kann man mal schauen. Die haben natürlich eher da geringere Probleme, was solche Maßnahmen oder solche Temperaturen dann da betrifft für ihre Infrastruktur. Das ist sicher nicht verkehrt. Im Haus, ja, wir sind auch oder viele Wohnungen auch nicht ausgelegt jetzt auf längere Zeit mit Temperaturen Richtung 40 Grad oder darüber, zumal auch die Nächte jetzt keine wirkliche Abkühlung brachten. Wir hatten auch einen neuen deutschen Rekord aufgestellt, was die nächtliche Tiefstemperatur betrifft, 29,4 Grad, muss man sich mal vorstellen. Das war die nächtliche Tiefstemperatur, fast 30 Grad, also kälter wurde es nicht in der Nacht. Ja, und dass man da nicht erholsam schlafen kann, das liegt ja auch auf der Hand. Nein, natürlich kann man, auch wenn es jetzt CO2-Bilanz nicht besonders gut ist, aber eine Klimaanlage hilft dann natürlich schon, das muss man einfach sagen, ja, und also wer das kann und die Möglichkeit hat, sich da eine, vor allem Dachgeschosswohnungen oder im oberen Stockwerken oder mit Leichtbauweise, die sich besonders schnell aufheizen, entsprechend sich da auszurüsten, das ist sicher eine relativ einfache Maßnahme, die man da zumindest für den nächsten Sommer da ergreifen kann und vielleicht sollte sogar. Ja, also da gibt es unterschiedliche, gegen die Wassertemperaturen in den Flüssen kann man wenig tun, die zu kühlen, für kühlere Temperaturen zu sorgen, das ist klar. Aber sonst, was Infrastruktur angeht, da sollte man doch sich resilienter machen in Zukunft. Das ist sicher also nicht verkehrt, wenn man die Planungen entsprechend dahin vorantreibt.
3: Das war Bernhard Mühr, Diplom-Meteorologe aus Karlsruhe, unter anderem tätig für das Karlsruher Institut für Technologie und Mitautor eines Berichtes über die Hitzewelle von jetzt Ende Juni.
2: Und wir bleiben beim Thema. Klimafreundlich bauen, zukunftstauglich leben. So lautete der Titel einer Veranstaltung am 17. Juli im repräsentativen historischen Kaufhaus am Freiburger Münsterplatz. Organisiert wurde sie von LifeLab, einem Wohnprojekt der Dachgenossenschaft Wohnen für alle EG. LifeLab plant das erste fünfgeschossige Holz-Stroh-Lehmhaus der Region im neuen Quartier Klein-Eschholz im Stühlinger. Wie auch zum Beispiel die drei Projekte des Mietshäuser-Syndikats braucht LifeLab allerdings noch zahlreiche Direktkredite, um das Grundstück kaufen und das Haus zu errichten zu können. Als Hauptredner des Abends sprach Professor Dr. Hans-Joachim Schellenhuber. Er war Gründungsdirektor des Potsdam-Instituts für Klimafolgenforschung. Im Folgenden hört ihr einige Aussagen aus seinem Vortrag, zunächst etwas zur Hitze in diesem Jahr und dem folgenden Jahr, wo sich weltweit gesehen die Hitze noch einmal verschärfen dürfte.
5: Es ist so, dass unmittelbar sich gerade vorbereitet, dass dieses Jahr aufschließen wird, weitgehend zu 2024 als bisher heißestes gemessenes Jahr und erst recht 2027. Warum ist es so? Was Sie hier sehen, ist die Entwicklung der globalen Oberflächentemperatur der Meere und 70% der Erdoberfläche sind ja sozusagen Wasseroberflächen. Und was Sie hier sehen, die rote Kurve, das ist die Entwicklung in diesem Jahr 2026. Und Sie sehen, dass wir im Augenblick uns befinden in einem Zustand, die Oberflächentemperatur der Meere ist über 21 Grad. Und das ist das bisher höchst gemessene Das ist aber nur der Beginn einer Entwicklung, weil hinzu kommt, dass sich gerade ein sogenanntes El Niño-Ereignis vorbereitet. Das ist eine anomale Erwärmung im Ostpazifik, also vor allem vor der Küste, der äquatorialen Küste von Peru, Chile und so weiter. Und ich habe gerade heute dazu einen Bericht noch gelesen, also Modellierung verschiedener Klimarechenzentren, und es dürfte mit großer Wahrscheinlichkeit das stärkste El Niño-Ereignis sein, das jemals beobachtet wurde. Und wir reden über 150 bis 200 Jahre Aufzeichnungen sozusagen. Und dann mit großer Wahrscheinlichkeit wird 2027, weil die Erwärmung, die globale Erwärmung, die mit El Niño-Ereignis einhergeht, kommt immer mit einer Verzögerung von 3 bis 6 Monaten. Dann wird 2027 bei weitem das heißeste Jahr sein. Und ich
6: ja, 2027 könnte also noch heißer werden, weltweit gesehen, als 2026. Und damit könnte dann weltweit eventuell auch schon die 2-Grad-Grenze auch 2027 gerissen werden.
5: Aber die 2 Grad, die werden wirklich als die Leitplanke gesehen. Unterhalb dieser Leitplanke oder diesseits der Leitplanke können wir den Klimawandel noch einigermaßen beherrschen. Wir können uns einigermaßen anpassen. Oberhalb dieser oder jenseits dieser Leitplanke ist das nahezu unmöglich, auf jeden Fall sehr schwierig.
6: Das sagt Schellnhuber. Und wichtig ist es, unter 2 Grad Erwärmung im Durchschnitt der Jahre zu bleiben, aufgrund der Kipppunkte, der sogenannten Klimakipppunkte gemeint, sind zum Beispiel die Regenwälder, die großen Eisschilde, die großen Zirkulationen im Meer wie der Golfstrom, aber auch die Zirkulation der Atmosphäre wie der Jetstream.
5: Um diese Kippprozesse zu verhindern, um einigermaßen sicher vor diesen Kippereignissen zu sein, müssen wir alles versuchen, um unterhalb der 2 Grad Erderwärmung zu bleiben. Das begründet also letztendlich physikalisch und klimaanalytisch, warum diese 2-Grad-Linie so wichtig ist politisch. Und wie wäre jetzt die Entwicklung, wenn Klimapolitik as usual sozusagen betrieben würde? Soll heißen, wenn wir die Klimaziele der verschiedenen Länder tatsächlich zu 100% umsetzen würden, die schon beschlossen sind. Sie werden vielleicht gelesen haben, dass die Europäische Kommission das europäische Klimaziel im Grunde genommen schleifen möchte oder zumindest versucht, dort Erleichterungen für die Industrie zu implementieren, was bedeutet, dass letztendlich das Klimaziel aufgeweicht wird. Aber nehmen wir jetzt einfach an, die Kommission bleibt standhaft und Deutschland bleibt standhaft. Wir setzen alle Klimaschutzmaßnahmen um, die schon beschlossen sind. Dann kriegen wir diese Entwicklung hier. Das heißt, wir gehen weit über die 3 Grad sogar hinaus. Ja, das muss man sich vorstellen. Und wenn die Klimaziele aufgeweicht werden, dann gehen wir sogar noch höher in diesem Fall. Was können wir also tun? Wenn das geschehen würde, dann würden die allermeisten der Kippelemente dann tatsächlich gekippt werden in diesem Fall. Und die Lebensbedingungen für die Menschheit würden also so krass verschärft, dass das ja zu einer großen Tragödie führen müsste. Es gibt also zwei Dinge, die wir tun müssen. Also wir erstens müssen wir versuchen, und das kommt dann in 2 Schritten, diese Temperaturkurve zurückzubiegen. Man nennt es Overshoot. Es ist fast unmöglich, die 1,5 Grad Leitplanke noch zu halten. Und es ist auch weitestgehend ausgeschlossen, dass wir die 2 Grad Linie halten werden. Aber es geht darum, das Überschießen über diese Leitplanke so flach und so kurz wie möglich zu halten. Flach und kurz heißt, wahrscheinlich ein halbes Grad mindestens, also bis auf 2,5 oder 2,7 Grad. Und kurz heißt ein Jahrhundert, damit Sie die Dimensionen sich vorstellen können. Und jetzt gibt es eben zwei Dinge, die dafür geschehen müssen. Erstens, wir müssen die Emissionen quasi auf Null fahren bis 2045, 2050 aller spätestens. Das würde aber nur dazu führen, dass die Temperaturlinie flach bliebe. Das heißt, wir würden dadurch den Anstieg der Erderwärmung, den weiteren, jenseits von 2,5 Grad, sagen wir, aufhalten können. Aber wir würden die Kurve nicht zurückbiegen können. Das hängt damit mit der Langlebigkeit von CO2 im Klimasystem und vielen anderen Effekten zusammen. Das heißt, um die Kurve wirklich zurückzubiegen, müssen wir zweitens sogenannte negative Emissionen schaffen, sprich CO2 aktiv aus der Erdatmosphäre entfernen. Und nur diese beiden Dinge zusammen können diesen Rückbiegungseffekt erzielen. So, und dann die zweite Aufgabe wird sein, diese Episode dann einigermaßen geordnet als Zivilisation zu überleben, nämlich auch, ne? Weil dieses Overshoot sozusagen integral, das wir eben aushalten müssen, bedeutet, dass wir Hitzewellen zum Beispiel kommen werden, Dürren, starke Regen, verstärkte Hurricanes und so weiter, die noch weit extremer ausfallen werden, als wir es bei der jetzigen Hitzewelle im Juni erlebt haben. Also das ist ein ziemlich bestürzendes und ein sehr deprimierendes Szenario. Aber das ist die Aufgabe, die vor uns steht. Also um den Klimawandel wieder zurückzubiegen, nicht nur die Emissionen auf Null fahren, sondern aktiv große Mengen CO2 aus der Atmosphäre entfernen und zweitens sich anpassen an diese Episode des Überschießens. Und das gilt natürlich vor allem für die gebaute Umwelt. Und die gebaute Umwelt generell ist sozusagen der Elefant im Klimaraum, von dessen Verhalten abhängen wird, ob wir sowohl die Klimavermeidung und auch die Klimaanpassung schaffen können.
6: Und Vorreiter in Sachen erneuerbare Energien ist übrigens mittlerweile nicht etwa Europa.
5: Wenn es um Emissionsreduktionen auf Null geht, ist inzwischen China unser großes Vorbild. Schauen Sie hier, das sind also ganze Landschaften aus Photovoltaikanlagen, die entstanden sind in China. China ist längst führend bei der Windenergie und bei Batteriespeichern etc. Das heißt, China ist längst die Lokomotive der Emissionsreduktionen weltweit.
6: Und auf was kommt es jetzt beim Bauen zum Beispiel an?
5: Das heißt, im Jahr 2020 ist was Historisches geschehen. Zum ersten Mal haben die künstlichen Materialien, die die Menschheit erzeugt und verwendet, das Gewicht der lebenden Biomasse erreicht. Und alles wird davon abhängen, ob wir diesen Trend umkehren können, ob wir mit natürlichen Materialien unsere Zivilisation betreiben können, insbesondere ob wir uns behausen können in den Städten, Wohnungen, ob wir die Infrastrukturen entwickeln können aus natürlichen Materialien. Warum die gebaute Umwelt also entscheidend sein wird, sehen Sie zum Beispiel hier eine Arbeit, die wir vor kurzem veröffentlicht haben, die aussagt, dass bis 2050 der CO2-Fußabdruck gewissermaßen des Bausektors nochmal verdoppeln wird und er alleine dafür verantwortlich wäre, dass eben die beiden Linien von Paris durchbrochen werden. Die entscheidende Arbeit, die einen Ausweg aus dieser Situation zeigt, haben wir 2020 veröffentlicht, Buildings as a Global Carbon Sink. Und dort wird ihm aufgezeigt, wenn wir statt mit Stahlbeton zum Beispiel zu bauen, mit Holz bauen oder mit Bambus oder anderen natürlichen Materialien, dann vermeiden wir nicht nur enorme Mengen von Emissionen. Der Bausektor trägt insgesamt, wenn es um Errichten, Betreiben und Abreißen von Gebäuden geht, an die 40% der globalen Emissionen bei. Wir vermeiden dann nicht nur diese Emissionen, sondern wir können sogar die Atmosphäre wieder reinigen, also diese negativen Emissionen produzieren. Ich Ihnen vorhin zeigte, warum. Weil wenn ein Baum wächst, dann bindet er über die Photosynthese, mit Hilfe von Sonnenlicht, Wasser, Nährstoffen, atmosphärisches CO2. Wenn ich diesen Baum verbrennen würde, geht das wieder zurück. Das wäre dann ein klimaneutraler Vorgang. Aber wenn ich diesen Baum in Bauholz verwende und ihn in Gebäuden nutze, die vielleicht 500 Jahre existieren, dann habe ich für diesen Zeitraum diesen Extraktionseffekt aus der Atmosphäre verlängert. Das heißt, CO2 ist sicher gespeichert. Und das macht den entscheidenden Unterschied.
6: Das sagte Hans-Joachim Schellenhuber, Gründungsdirektor des Potsdam Instituts für Klimafolgenforschung und Gründer von Bauhaus Erde, bei einer Veranstaltung organisiert vom Wohnprojekt Life Lab. Life Lab will quasi ein Leuchtturmprojekt für eine Bauwende, für eine Bauwende, die notwendig ist, in der Klimakrise errichten, im Freiburger Baugebiet Klein-Escholz soll ein fünfstöckiges Haus aus Stroh und Lehm entstehen. LifeLab braucht aber dort wie auch andere Wohnprojekte auf Klein-Escholz noch einiges an Geld, um das dann realisieren zu können. Mehr Infos gibt es unter lifelab.dev.
2: Das waren Ausschnitte aus dem Vortrag von Hans-Joachim Schellenhuber, Gründungsdirektor des Potsdam-Instituts für Klimafolgenforschung, der am 17. Juli bei der Veranstaltung Klimafreundlich bauen, zukunftstauglich leben in Freiburg zugeschaltet war. Und damit geht das Infomagazin bei Radio Dreieckland am 27. Juli 2026 zu Ende. Am Mikrofon verabschiedet sich Johanna.

0: Guten Abend und herzlich willkommen zum Chaos Radio Freiburg, hier live ins Studio A gehackt vom Radio Dreieckland. Ihr hört uns auf der 102,3 wohl wieder. Zwischendurch war UKW wohl mal tot für ein, zwei Tage.
1: Ja, da war irgendwie der Sender ausgeschalten, weil die Betreiber den warten mussten oder sowas.
0: Irgendwas war da auf jeden Fall, ja. Aber ihr hört uns wieder auf der 102,3 oder auf rdl.de im Livestream oder im Podcatcher eurer Wahl zum zeitsouveränen Nachhören irgendwann demnächst. Mit mir im Studio ist der Wuschel.
1: Hallo allerseits. Und neben mir sitzt der SMTV. Und Hallöchen. Weil er es jetzt vergessen hat, wir haben den Montag, den 27.07.2026. Das sollte man ja immer noch dazu sagen.
0: Genau, es ist 19 Uhr, falls dann irgendwann mal die Archäologinnen, die ja in auf Film digitalisierten, nachhaltig gelagerten Aufnahmen unserer
1: Podcasts irgendjemand hören. Wird die Bits dann mal in Stein meißeln wahrscheinlich. Genau, oder falls ihr uns in der Konserve hört, dann ist es morgen und morgens um 11.
0: Genau. Wir sollten vielleicht tatsächlich mal so Bits in Stein meißeln als Workshop am Wochenende oder so. Jetzt digital. Wir hatten es ja auch gerade von Backups. Ja. So in Stein Backups wäre doch auch mal wieder was.
1: Ja. Ton ist einfacher und geht schneller.
0: Stimmt, das ist richtig.
1: Und man kann das dann einfach trocknen und dann brennt man irgendwann die Bibliothek die ab. Und genau, dann hat man das auch alles schön gebrannt und hält für tausende von Jahren, bis dann irgendwelche Archäologen es wieder ausgraben. Und entziffern.
0: Ich werde bei Ihnen kein Kupfer mehr kaufen, denn es ist schlecht. In Keilschrift. Die haben ja auch die Excel-Tabellen erfunden. Ne? Das finde ich ja immer wieder faszinierend. Das tabellarische Aufstellung in Keilschrift. Und zwar,
1: tabellarische, aber nicht so schlimm wie Excel.
0: Ja, es ist richtig. Also Tontäfelchen mit Keilschrift haben keine Autokorrektur fürs Datum.
1: Das stimmt. Und sie verwenden ein anderes Zahlensystem.
0: Hat Excel ein Eigenleben? Wir haben 1. Januar 1900 Menschen gefragt, ob dies zutrifft. Okay, wir schweifen ab.
1: Das, der 1. Januar 1900 war ja der Tag 2 nach Excel, oder?
0: Naja, die haben, ja, das haben die nicht einmal so das 1. Januar 1899.
1: Nee, der erste Tag ist der letzte Tag im Dezember 1899, weil 1900 ist kein Schaltjahr. Die erste Implementation von Excel hat das aber als Schaltjahr behandelt, weil ich meine, alle 400 Jahre kein Schaltjahr.
0: Ne? Ja, it's getting complicated.
1: Ja, es war einfacher und deswegen, es gibt zwei Versionen von der Story. Entweder haben sie es nicht gemerkt und haben dann später beschlossen, dass es halt nicht der 1.1.1900 ist, sondern man da einen Tag, oder es war Absicht und sie waren schlau genug. Weiß man nicht so genau.
0: Weiß man nicht, werden wir auch nicht rauskriegen. Aber wo wir gerade bei Kalendern sind, Termine. Mhm. Wir fangen ja gerne mal mit den Terminen an. Die letzten Tagen und Wochen hatten wir wie üblich unser Kaffeekränzchen sonntags um 15 Uhr auf dem Kreta-Gelände. Da könnt ihr uns gerne besuchen kommen. Deshalb behalten wir auch weiterhin so bei, auch im Hochsommer. Das ist eigentlich immer ganz gut besucht. Und so ein bisschen Ausblick: am 5.8. haben wir ab 18 Uhr wieder die IT-Beratung für AktivistInnen. Also falls ihr irgendwie Fragen zu eurem Telefon oder zu verschlüsselten E-Mails oder wie kann ich eigentlich so ein bisschen mein digitales Leben etwas sinnvoll gestalten, wenn ich aktivistisch unterwegs bin oder auch journalistisch und ich muss damit rechnen, dass dann vielleicht mal komische Menschen vorbeikommen und komische Fragen stellen. Da haben wir später auch noch eine spannende Meldung zu dem Thema. Und ansonsten, ja, am 13. August wäre nochmal ein Hexentreffen. Das ist dann das, die cis-männlich gelesenen Menschen machen mal Pause. Für alle anderen ist offen ab 19 Uhr. Falls ihr auch, da könnt ihr also auf jeden Fall auch gerne vorbeikommen. Donnerstag, 13.8. ab 19 Uhr bei uns im Club. Und ansonsten gibt es wieder mal verschiedenste Veranstaltungen in dem ganzen deutschsprachigen Raum. Da würden wir einfach direkt auf events.ccc.de verweisen. Da gibt es einen Kalender. Da findet ihr dann zum Beispiel Ende August die Chaos-Zeltzone. Die findet findet in Beischlitz statt, in unseren schönen neuen, neu sind die halt auch schon nicht mehr.
1: Schon lange nicht mehr.
0: Da merkt man wieder, wie alt ich bin.
1: Vogtlandkreis.
0: Im Vogtlandkreis oder auch das Hackmas Castle in Österreich im letzten Augustwochenende oder das Inselchaos 4. bis 6. September auf Rügen. Und dann sind wir auch schon bei den Meta-Rhein-Main-Chaos-Days der MRMCD, die wie üblich traditionell in Darmstadt an der TU stattfindet. Das ist dann im 11. bis 13. September und so weiter und so fort. Da ist eigentlich vieles dabei, wo man auch immer mal wieder sich gerne reinhängen kann, um das mal ein bisschen kennenzulernen mit diesem Chaos. Ansonsten schaut vorbei und stellt Fragen oder schickt uns eine Mail radio@cccfr.de oder allgemeiner gefasst mail@cccfr.de. Denkt aber dran, da lesen dann auch immer mehrere Menschen mit. Wenn ihr irgendwie etwas sehr Spezielles, Geheimes besprechen wollt, dann könnt ihr an eine der offenen Mailadressen schreiben und vielleicht mal an einem Termin fragen. Und wir haben auch einen Delta-Chat, da findet ihr dann die entsprechenden Infos auf cccfr.de unter dem Stichpunkt Kontakt. Das sind dann entsprechende Links und Delta Chat ist ist eine kostenfreie App, die könnt ihr auch im F-Droid installieren. Die läuft auch auf Graphene OS und auf anderen Google-befreiten Telefonen.
1: Und das, ja, die Linux-Version davon ist auch okay.
0: Ja, und funktioniert alles und kommt im Endeffekt aus dem Ländle.
1: Also, da haben wir selber gebaut. Also
0: naja.
1: Wir nicht, aber.
0: Menschen, die bei uns aus- und eingehen, sind daran sehr tief beteiligt.
1: Ja, und das ist gut.
0: Ja. Da hat man dann auch immer einen direkten Draht und ein gutes Gefühl. Ja, haben wir noch Themen? Nee, haben wir nicht, ne? Doch haben
1: ganz
0: wir.
1: Ganz viele.
0: Ganz, ganz, ganz viele. Und auch mal wieder länglichere. Wo wir bei der Sache mit den Aktivisti-Beratungen waren, dann wird man die doch vielleicht einfach mal zuerst machen. Und zwar gibt es bei verschiedenen von diesen Telefonen oder auch so Festplattenverschlüsselungstools und Ähnlichem, gibt es bei manchen Systemen, haben wir auch schon mal berichtet, da kann man sich sozusagen einen Notfall-PIN oder ein Notfall-Passwort einrichten. Die gibt es dann auch so in unterschiedlichen Geschmacksrichtungen. Also so bei einer Festplattenverschlüsselung gibt es dann sowas, dass es dann nicht das richtige Betriebssystem startet, sondern ein Tarnbetriebssystem. Wenn man ihr vergebt quasi zwei Passwörter beim Einrichten, alles ein bisschen komplizierter, aber ganz einfach erklärt, man hat zwei Passwörter. Das eine macht euer richtiges System auf, wo euer privater Schmuddelskrams drauf ist. Und das andere macht ein Fake-Betriebssystem in Anführungsstrichen auf, also ein richtiges Betriebssystem, aber wo ihr eben kein Schmuddelskram drauf habt oder für die Amis nur ein bisschen christlichen Rock und sanfte Softcore-Pornografie, dann ist man da dann im Regelfall aus dem Schneider, wenn die dann irgendwie das Passwort haben wollen. Jetzt gibt's das auch als Variante mit, man hat eine normale PIN, um zum Beispiel das Telefon zu entsperren, und man hat eine Emergency-PIN, die dann das Telefon löscht.
1: Ja, einfach mal auf Werkseinstellungen zurücksetzen.
0: Genau, das hat dann den
1: großen... Oder wenn sie es richtig gemacht haben, noch besser noch einmal drüber schreiben.
0: Ja, im Normalfall wird da ja, reicht es ja, also die sind ja...
1: Wenn das Handy voll verschlüsselt war, dann reicht zurücksetzen.
0: Also die modernen Telefone sind eigentlich standardmäßig verschlüsselt und dann reicht es, wenn dieser Schlüssel weggeworfen wird. Ja. Also eure PIN entsperrt quasi nur den Schlüssel und der Schlüssel macht dann das Betriebssystem auf. Und wenn ich jetzt dann die Lösch-PIN eingebe, dann wird der Schlüssel, mit dem das verschlüsselte Festplatte oder Speicher entschlüsselt wird, der wird weggeworfen und der wird überschrieben und dann kommt man da auch nicht mehr dran. Da hast du keine Chance.
1: Ja.
0: Und jetzt haben die Amis haben bei der Einreise einen investigativen Journalisten rausgezogen und gesagt, hey Alter, gib Handy. Und dann hat er gesagt, ja, hier mein Handy. Und dann haben die gesagt, hey Alter, gib PIN. Und dann hat er denen die Emergency-PIN gegeben. Die haben
1: angeblich.
0: Naja, er sagt ja selber, dass er sie ihnen gegeben hat.
1: Ja.
0: Also er hat ihnen nur gesagt, ja, meine PIN ist 1, 2, 3, 4 und das war aber halt
1: da seine... Da steht allegedly, aber das sagen die, glaube ich, eh immer.
0: Ja, ja. Daraufhin hat das Telefon sich halt gelöscht. Das fanden die Zollkontrolleure wohl nur so mittelmäßig spaßig und haben jetzt diesen Journalisten angezeigt, weil es gibt dieses in den USA, dieses, wenn man mutmaßliche oder wenn man Beweise vernichtet, ist das auch eine Straftat. Ich weiß gar nicht, es müsste bei uns doch eigentlich auch so sein, oder?
1: Es kommt auf den Kontext drauf an, aber ja.
0: Ja. Also er hat einfach gesagt, ja, hier ist mein Telefon. Achso, ihr wollt die PIN? Ungern, aber na gut, 1, 2, 3, 4, die haben sie eingegeben. Daraufhin wurde das Telefon gelöscht, alle Beweise vernichtet. Und das wird jetzt verhandelt. Da gibt es dann natürlich noch so ein paar komische Details, weil der Zoll sagt, naja, also wir durften es durchsuchen, weil er war ja noch nicht in den USA, weil er war noch nicht durch die Zollkontrolle durch. Deshalb geht das ohne Durchsuchungsbefehl.
1: Und er sagte, er sei ein Bürger der Staaten, also müsste man einen Durchsuchungsbefehl haben.
0: Genau, und so weiter und so fort. Da bin ich tatsächlich mal gespannt drauf, was dabei rauskommt. Ja, weil also wir raten eigentlich ja eh immer eher dazu, nicht so was Destruktives zu machen, sondern naja, dann nehmt halt ein leeres oder frisch installiertes Gerät mit, wo überhaupt gar nichts drauf ist. Dann können sie damit im Zweifelsfall oder im Notfall machen, was sie wollen. Und man kann sich ja problemlos mittlerweile so Dinge dann auch irgendwo online wegspeichern, gut gesichert und dann eben erst, wenn man dort ist, wo man hin möchte, dass...
1: gibt's das Internet, kann man sich's runterladen und entschlüsseln.
0: Die entsprechenden Daten da wieder reinziehen. Genau. Aber ihr seht, also auch solche Notfalleinrichtungen, die sich schlaue Menschen überlegt haben, scheinen manchmal interessante Auswirkungen zu haben. Wir halten euch da auf jeden Fall auf dem Laufenden.
1: Ich bin noch mal gespannt, wie das losgeht.
0: Ja, also
1: als Nicht-US-Amerikaner habt ihr da sowieso verloren an der Stelle. Seine Argumentation geht wirklich darauf, dass man das mit einem Bürger da nicht darf.
0: Hä, ich meine...
1: Mit Nichtbürgern, da darf man ja eh alles.
0: Ja, also ich meine, du bist ja feindlicher Kombatant im Zweifelsfall, ne? Also
1: stimmt, das ist nicht... braucht nicht lange, bis man das ist.
0: Genau, schief geguckt. Also ich werde aktuell auf gar keinen Fall in die USA einreisen und

0: Und es die große, die lang anhaltende, länger anhaltende größere Diskussion über wann kann man mit LLMs und so weiter. Also wir reden von KI. Und jetzt haben gerade zwei doch durchaus bekannte Projekte mit Rang und Namen in der Open-Source-Szene haben jetzt gerade entweder sind sie gerade noch am Abstimmen darüber oder haben abgestimmt, ob sie LLM, also sprich KI-erzeugten Code, zulassen wollen oder nicht. Gibt noch verschiedene andere Projekte, die zwei sind gerade beispielhaft. In den letzten Wochen und Monaten sind immer wieder welche aufgetaucht. Das eine ist Codeberg. Codeberg, du guckst gerade so ein bisschen mit zusammengerumpften Augen, du schreibst wenig Code, ne?
1: Ja, aber der Name ist an mir vorbeigerauscht. Das ist doch die neue tolle Seite, wo man sich trifft, um Code zu tauschen, oder?
0: Genau, das ist der neue heiße Scheiß. Fun Fact, ich werde jetzt keine Namen nennen, aber jemandem aus dem CCCFR hat das Design gebaut für Codeberg.
1: Ich weiß, ja.
0: Okay.
1: Ich weiß, ja.
0: Also Codeberg ist im Endeffekt sowas wie GitHub.
1: Das, ja, wie GitHub mal war.
0: Wie GitHub mal war. Ja, GitHub gehört Microsoft, seitdem ist es schlimm geworden. Egal, lass mir weg. Ja. Also sowas wie GitHub, sprich, da kann man sogenannte Git Repositories, das ist so eine Versionsverwaltung, die kann man da dann online nutzen. Da kann ich mir dann, wenn ich jetzt, keine Ahnung, ich habe jetzt die...
1: Früher gab es mal SourceForge, das gab es wahrscheinlich immer
0: das
1: noch.
0: Das gibt es immer noch, das ist auch eine Versionsverwaltung.
1: Die verwendeten kein Git, weiß nicht, ob die das jemals haben. Aber ja, also... Was ist der Vorgänger eigentlich wirklich dafür? Ja.
0: Also ne, Versionsverwaltung ganz einfach erklärt, Wuschel und ich schreiben zusammen einen Text oder eine Software und wir arbeiten, es gibt dann ein Dokument an einer zentralen Stelle und wir können quasi dann uns das runterkopieren und können beide daran arbeiten, zeitlich unabhängig, örtlich unabhängig und Änderungen da reinstellen und man kann immer nachvollziehen, wer hat was, wann, wie gemacht.
1: Und wenn man halt mal zwei Änderungen so gemacht hat, dass sie sich ins Gehege kriegen, dann sollte die Software einem helfen, die Probleme zu erkennen und dann zu entscheiden, welche Änderungen übernimmt man oder muss man da nochmal drüber oder all sowas.
0: Genau, wenn wir beide Zeile 10 irgendwie was reingeschrieben haben und das widerspricht sich oder ist nicht identisch, dann kriegt man dann angezeigt, so, ja, übrigens, du warst jetzt später, der Wuschel war schneller, der SMTW muss sich jetzt überlegen, ob er die Zeile vom Wuschel, weil sie vielleicht eleganter ist, doch übernimmt oder die eigene dahin gerotzte Zeile übernimmt. Also Versionsverwaltung ist ein weit verbreitetes Ding in der Softwareentwicklung. Viel auch Open-Source-Programme haben auf GitHub oder hosten immer noch auf GitHub, haben da ihre zentrale Stelle. Da gibt es dann auch ganz viel Helfer außenrum. So, man kann dann Fehler melden, man kann Diskussionen machen. Es gibt so eine Art Dokumentationswiki. Man kann sich eine Art Webseite noch dazu bauen lassen zu dem Projekt, was man da hat und so weiter und so fort. Aber in den letzten Monaten und Jahren, seitdem Microsoft GitHub gekauft hat, ist GitHub einfach auf dem absteigenden Ast aus mehreren Blickwinkeln. Das geht los mit der Zuverlässigkeit. Die ist massiv nach unten gegangen, aber eben auch dann mit solchen Privacy-Geschichten, wie zum Beispiel, dass der gesamte GitHub-Code von Microsoft ungefragt für KI-Training verwendet werden darf, etc. pp. Also haben sich diverse andere Projekte sich deren angenommen und eins der bekanntesten ist Codeberg. Das ist nicht Kommune, nicht kapitalistisch, sowas wie so eine, also man hat sich zusammengeschlossen, ich weiß nicht, ob das eine GmbH ist oder sowas ähnliches wie bei...
1: Wo sitzen die?
0: In Berlin.
1: Die sitzen in Berlin
0: und haben das eigentlich in sinnvoll aufgebaut. Das ist so eine, also als Gemeinschaftsprojekt, weil sowas braucht natürlich dann auch Infrastruktur, die muss gepflegt sein, da muss irgendwie Kohle rein, da kann man Mitglied werden und spenden, aber an sich ist es ein kostenfreier Service, spezifisch auf Open Source Projekte. Und die haben jetzt sehr länglich beschlossen, dass sie die ganzen LLM und in so einem Nebensatz auch dann so Krypto Coin-Kram einfach nicht mehr auf ihrer Plattform dulden können, weil sie über Gebühr Ressourcen fressen. Gibt es natürlich dann eine längliche Diskussion, weil man könnte ja mit Quota arbeiten.

0: Arbeiten etc. pp. Aber man merkt auch bei ganz vielen von diesen geweibkoteten Projekten, dass die, da wird halt mal schnell was zusammengestrickt, reingepusht und dann nie wieder angefasst oder
1: ist
0: betreut.
1: Ja,
0: und,
1: das Zeug.
0: Ja, also in dem Sinne. Man kann.
1: Man könnte es warten, aber
0: ja, man könnte auch so kleinere Projekte etc., also es gibt ja schon auch Ansätze, wie sowas irgendwie in einem gewissen Maße funktioniert und aber it's getting very complicated, aber das Hauptproblem sind natürlich diese, ich habe überhaupt gar keine Ahnung von Softwareentwicklung und mir ist alles egal und ich tippe in eine Prompt, bau mir mal und der Rest, ne, und dann hast du da halt wirklich
1: Ressourcenfresser. Wenn man da in so einen Code dann ein neues Feature einbaut, dann ändert man halt den Prompt und sagt der Maschine, bau mir nochmal, aber diesmal mit diesem Feature. Ja. Das ist halt dann nicht Wartung von Code, was man macht, sondern man kriegt halt was völlig anderes dann raus.
0: Und das frisst halt unglaublich viele Ressourcen, plus alles, was so dranhängt, wo wir es ja auch mehrfach schon hatten, also insbesondere die ethischen Aspekte von LLMs und Ähnlichem, die sind natürlich, also desaströs ist, glaube ich, noch freundlich ausgedrückt. Auf jeden Fall hat Codeberg jetzt offiziell LLM-Produkte quasi gebannt. Bin ich dann jetzt auch mal gespannt. Also ich weiß, dass sie einige Projekte schon rausgeschmissen haben.
1: Mhm. Wie setzt man das dann durch? Ist so.
0: Ja, also halt, das ist teilweise einfach sehr deutlich, ne? Also wenn du dann irgendwie riesengroße Projekte hast, wo einfach bei und dann aber irgendwie nur 5 oder 10 Commits insgesamt, wo Millionen von Zeilen Code reingeschoben haben und halt auch so die Klassiker, ne, Cloud MD und sowas dann drin hängen. Also das ziehst du schon. Ja? Ja. Ist relativ einfach zu detekten. Natürlich wird es dann ein bisschen spezieller, wenn du dann wenn man dann so bei sich so ein bisschen mit sowas rumspielt und dann irgendwie einen Code kopierpastet, aber das wird zu kompliziert. Auf jeden Fall, Codeberg finde ich gut, haben das jetzt mal offiziell angesagt und sehr gespannt bin ich auch drauf, die Linux-Distribution Debian dort existiert. Gerade ein Voting. Abstimmen dürfen da nur Menschen, die auch bei Debian als Maintainer oder als Committer registriert sind. Also da kann man jetzt nicht irgendwie online was klicken, sondern das ist, man muss Teil des Projekts sein, was ich auch durchaus sehr fair finde. Und auf Debian bauen ja auch viele andere Distributionen auf. Das heißt, das kann dann durchaus sehr spannende Auswirkungen auf das gesamte Feld haben. Schauen wir mal, was da so kommt.
1: Ja. Ja, da gibt es eine ganze Menge Proposals und dann wird kompliziert abgestimmt. Aber das ist, kann man sich mal angucken. Ich habe es mir noch nicht alles durchgelesen.
0: Sieht aber sehr gut aus. Also ich muss jetzt zugeben, dass ich über die ganzen Einzelproposals auch nur so ein bisschen quer gelesen habe und ein bisschen die Zusammenfassung, die da vorbeigeflattert sind, mal angeschaut habe. Aber man merkt, dass es in der gesamten Community da ein bisschen rumort und rauscht und sich doch einige auch durchaus sehr große Projekte dazu entscheiden, das eigentlich in ihren Statuten zu untersagen. Also ein bisschen Code of Conduct für die Usage von LLMs. Dann würde ich mal vorschlagen, wir sind ja immer auch so ein bisschen wir lästern ja gerne mal aus Microsoft. Und jetzt gibt es noch so eine Checkbox, die angegangen ist. Die war eigentlich schon bekannt.
1: Ja, aber nicht so arg. Aber da hat sich jemand gewundert, wieso die Polizei bei ihm vor der Tür stand, nachdem er irgendwelche Dinge über Verschleierungstaktik im Internet gemacht hat. Also ich glaube Tor verwendet, ne?
0: Ja,
1: VPNs verwendet. Ich weiß nicht mehr genau, was da genau gemacht wurde. Auf jeden Fall stand dann die Polizei vor der Tür und sagte, komm mal mit. Und identifiziert haben sie die Person dann dadurch, weil sie Windows verwendet hat. Und Windows halt regelmäßig nach Hause telefoniert und in dem Fall dann halt über das VPN nach Hause telefoniert hat. Und Windows meldet dann sich immer mit einer eindeutigen ID, eine global eindeutige ID. Und damit wusste man dann halt, wer das ist.
0: Genau, also wenn ihr, also dass Windows so eine globale ID verwendet, das ist schon sehr lange bekannt und man merkt das dann auch zum Beispiel, wenn man jetzt ein Windows installiert hatte und dann beispielsweise raucht das Mainboard ab und dann muss man ein neues Mainboard einbauen, kann vielleicht zwar noch seine CPU oder den Prozessor weiterverwenden und den Arbeitsspeicher und die SSD und sowas, aber das Mainboard wurde getauscht und dann sagt Windows so, da hat sich aber die Hardware geändert. Ich möchte jetzt mal bitte neu aktiviert werden, weil Windows darf man ja, muss man ja kaufen und darf nur auf einem Gerät laufen.
1: Was ich fürchterlich nervig finde, in Linux, da zieht man einfach die Festplatte aus einer Maschine, steckt sie in die nächste rein und bootet davon. In den allermeisten Fällen funktioniert. Ich hatte schon Probleme mit komischer Hardware, aber...
0: Ja gut, das ist dann aber auch eher nur ein Treiberproblem. Das Treiberproblem hast du ja bei Windows nochmal on top, aber da geht es ja um die Lizenzierung, weil das ist ja wichtig.
1: In dem Fall war es eher eine Maschine, die dann mit ihrem emulierten BIOS kein Emu, wie auch immer.
0: Nicht in die Details. Wir können gerne mal irgendwann eine Hardcore-Nerd-Sendung machen, aber verlieren wir eventuell
1: viel. Ist jetzt auf jeden Fall, Windows merkt sich solche Sachen und hat so eine ID.
0: Genau, hat eine globale ID und wenn man jetzt, also ich meine, der Mensch, das, was der gemacht hat, war jetzt auch nicht von der feinen englischen Art. Also so.
1: Ich meine, dass die Polizei den gesucht hat, das ist kein Wunder.
0: Genau, ist nachvollziehbar, passt schon. Dass ihn geschnappt haben, passt auch. Ist okay, so ganz generell, aber da sind wir dann auch wieder so. Man wäre jetzt wieder beim aktivistischen Umfeld oder auch Investigativjournalismus. Ja. Ihr könnt, wenn ihr Windows benutzt, so viel Tor und VPNs draufwerfen, wie ihr wollt. Mit einem gewissen Aufwand seid ihr de-anonymisierbar. Ja? Und das muss einem halt einfach bewusst sein. Und seit oder Windows 11...
1: Umgekehrt, wenn man nicht ganz genau weiß, was man tut und so, macht man immer irgendeinen Fehler.
0: Ne, also das ist ja eh immer am schwierigsten, also OPSEC, wie es sich so schön nennt, die Operational Security, das ist die schwierigste. Aber gerade jetzt Windows 11 mit Accountzwang, wo man eigentlich fast nicht mehr drum rumkommt, das ohne irgendwie einen Microsoft-Account zu registrieren, da ist dann halt klar, da kann man sich dann irgendwie VPNs bauen und Tor und so weiter, wie man will. Am Ende meldet sich euer Rechner bei Microsoft und sagt guten Tag. Und ja, sie mussten dann auch so ein bisschen mehr Aufwand betreiben und dann korrelieren, wann sich ein Gerät da bei Microsoft gemeldet hat und so weiter und wann so Sachen vorgefallen sind. Also so ganz einfach mit Hallo Microsoft, sagt uns mal, wer ist da der böse Hacker? So war es dann auch nicht. Aber halt auch mit ziemlich wenig Aufwand. Sprich, wir haben jetzt eben einfach den ersten bestätigten Fall offiziell, der auch dann vor Gericht gelandet ist, bei dem diese Global Device ID von Microsoft als gerichtswirksamer Identifikator gedient hat. Ich glaube, wir spielen einfach mal kurz eine Runde Musik, weil wir haben so zwei Punkte, die sind ein bisschen länger und dann haben wir noch mal ein bisschen kleine News am Ende mit ein paar lustigen Dingen am Rand und so mit Rückblick auf das, was so letzte Woche und oder den letzten anderthalb Wochen und mit dem ZDF und der Anstalt und mit Danger Dan so gelaufen ist, spielen wir jetzt für euch Danger Dan mit Keine Angst.
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0: Danger Dan und keine Angst. So, willkommen zurück im Chaos Radio Freiburg. Ihr hört uns auf Radio Dreieckland auf der 102,3 oder auf rdl.de im Livestream oder im Zeitsouverän im Podcatcher eurer Wahl, so rum. Halbzeit ist kurz um. Es geht weiter mit den interessanten und vielleicht auch weniger interessanten oder lustigen Dingen und Unfällen und andere Fälle rund um Rausch Digitalien. Wuschel, wenn ich dich frage, was würdest du unter Creeper Glasses verstehen? Unter dem Begriff.
1: Ich weiß es ja schon, worauf du anspielst. Ja, aber Glasses, Brillen.
0: Ja.
1: Mit denen man offensichtlich creepy Sachen machen kann. Mm-hmm.
0: Also jetzt sitzen ja hier zwei brillentragende Menschen.
1: Mein Gestell ist, glaube ich, zu dünn für sowas.
0: Ja, ich wollte gerade sagen, genau das wollte ich gerade sagen. Wenn ich so drauf gucke, also bei dir sehr unwahrscheinlich, bei mir, also zumindest
1: da
0: sind
1: die... Da braucht die Technik noch ein paar Jährchen.
0: Also vorne ist es etwas dicker, da würde es für eine LED reichen, aber die Bügel sind
1: Kamera
0: deutlich zu dünn.
1: Genau. Ist so eine Sache. Ja, es gibt Brillen mit Kameras drin und so weiter, die dann auch am besten noch die Brillengläser als Bildschirm verwenden können, sodass man Leuten was einspielen kann. Die sind in letzter Zeit immer beliebter geworden, um rumzulaufen und Leute einfach ungewollt zu filmen. Also die wollen das nicht. Ungefragt genau. Zu filmen, aufzunehmen. Töne kann man sich auch aufnehmen damit, oder?
0: Ja. Audio geht auch.
1: Ja, von dem her,
0: Also, groß, also.
1: Ist das mit der Legalität in Deutschland? Ich meine, irgendwelche unerkennbaren Aufnahmegeräte darf man ja auch nicht irgendwo hinstellen.
0: Genau, it's getting very complicated. Wir holen mal ganz klein bisschen aus. Die Idee ist nicht neu. Ne?
1: Es gibt schon eine Weile. Google hat das mal versucht mit seinen Google Glasses.
0: Genau, das waren aber eher eigentlich diese reinen Augmented Reality Glasses. Also, Augmented heißt, deine Realität wird ein bisschen angereichert mit Informationen. Man kennt es von Apps, da gibt es ganz tolle Sachen, wie zum Beispiel diese StarMap-App oder so, ne, wo ich dann irgendwie nachts gegen Himmel halte und dann wird mir angezeigt, welches Sternbild was ist und ich kann das Telefon drehen, wohin ich will und das gleicht sich alles an und legt sich das quasi als erweitertes Feld über das Kamerabild. Da gibt es auch durchaus sehr spannende Anwendungsfälle in den verschiedensten Arten und Weisen. Das kann man in Teilen auch ohne Kamera bauen. Die brauche ich nicht zwangsweise. Ja, also jetzt zum Beispiel Navigationsanweisungen einblenden.
1: Das Handy bräuchte nicht unbedingt eine Kamera, um dir zu sagen, wo die Sterne gerade stehen.
0: Das ist richtig. Da gibt es aber halt auch unterschiedliche. Ne? Es gibt dann zum Beispiel so eine App, mit der kannst du dir irgendwie Berge identifizieren lassen. Mhm. Und da ist es halt schon cool.
1: Auch bei den Sternen ist es besser, wenn dir der Stern gleichzeitig auch noch als Bild dargestellt wird, was die Kamera aufgenommen hat.
0: Genau, wenn es dunkel genug ist, geht es. Ja. Die meisten Apps, wo jetzt Sterne machen, die machen kein Augmented Reality für die Sternenkarten, aber dann gibt es halt welche, wo du dir zum Beispiel Sonnenuntergang oder auch Mondaufgang sozusagen einblenden lassen kannst, wann der ist. Das finde ich als so fotografieinteressierter Mensch immer sehr spannend, um zu gucken, wann muss ich wohin stehen. Und ich kann halt auch einfach hochgehen und dann so lange rumgucken, bis ich sage, okay, ich hätte gerne die Sonne da drüben stehen und davon möchte ich ein Foto machen, wenn die dort oder dort untergeht. Und dann gucke ich mir einfach an, welchem Datum, ne, da hältst du dir das Handy dahin, filmst die Szene und drückst so lange rum, bis die Sonne dort untergeht und dann merkst du dir den Termin und dann Kalender, ne, und dann sagst du, okay, dann geht die genau da in zwischen diesen beiden Bergen unter oder steht dann genau da bei dem Loch in dem Berg oder was auch immer. Gibt es auch im beruflichen Umfeld, ich glaube, du hattest vorhin im Vorgespräch Volvo erwähnt, dass
1: die haben halt für, ich glaube Mercedes macht das auch, aber die haben für die Produktion von LKWs, wo halt jeder dann doch ein bisschen anders ist, weil da alle möglichen Fälle fand, was Kunden unterschiedlich haben wollen, anders ist. Die haben halt in ihren Produktionswerken dann Anzeigen, die mit Laserpointern hindeuten, wohin man will und irgendwie Text dazu schreiben, was da genau ist, sodass man als arbeitende Person da dann einfach weiß, was man zu tun hat. Und das macht das Ganze deutlich einfacher, als wenn man jetzt in irgendwelche Papierdokumentation nachgucken sollte.
0: Also ich meine, das gibt es aber auch schon ein Level weiter, dass du eben, während du an so einem LKW arbeitest, hast du eine Brille auf und die Brille blendet ja live in das,
1: Blickfeld,
0: was du gerade hast. Ne? Also du drehst den Kopf und die Einblendungen bleiben trotzdem an der Stelle drüber hängen, wo dann heißt, okay, hier muss jetzt, keine Ahnung, ist jetzt ja egal, eine Kreuzschraube rein und die musst du mit so und so viel Newtonmeter anziehen oder hier muss das rein. Also so dieses Augmented... Hier
1: dieses Kabel lang.
0: Das Augmented Reality, da ist, wie gesagt, ein weites Feld. Das gibt es mit Kamera, das gibt es ohne Kamera, das gibt es in unterschiedlichen Geschmacksrichtungen. Es gibt auch dann zum Beispiel für Menschen mit Einschränkungen verschiedenster Art, gibt es durchaus auch Sachen. Also so, es gibt dann auch Brillen, die scannen die Augen, also Eye-Tracking, also die Augenbewegung. Das ist so ein mittlerweile schon ziemlich alter Hut. Damit kann man dann den Mauszeiger steuern.
1: Die Geräte sind halt deutlich handlicher geworden.
0: Also
1: wenn du vor 25 Jahren geguckt hast, wie so ein Eye-Tracking-Gerät aussieht.
0: Ja, das war ein Helm, den du aufgesetzt hast.
1: Fast, aber ja.
0: Und mittlerweile geht das halt in Brillenform. So, und jetzt hat, ich glaube, Anfang des Jahres oder vor nicht so wahnsinnig langer Zeit, hat der Meta-Konzern, zu dem unter anderem Facebook und Instagram und so weiter gehört, also das Mark Zuckerbergle, hat in Zusammenarbeit mit Ray-Ban die Meta-Glasses da auf den Markt geworfen. Ich bin mir gar nicht mal so ganz sicher, ob man sie in Deutschland überhaupt bestellen kann. Also in den USA geht's auf jeden Fall. Und die sehen halt so auf den ersten Blick, es ist ja auch gerade wieder in, dass die Brillen alle wieder so ein bisschen größer und wuchtiger werden und diese Ray-Ban-Brillen, die da zusammen mit Facialbuch erstellt wurden, auf den Markt kamen oder halt mit Meta, die sehen halt tatsächlich eher aus wie eine normale Sonnenbrille. Ne, so von der, sind ganz klein bisschen wuchtiger und haben so ein bisschen auffällig dicke Bügel. Die Industrie oder die Mode hat da ein bisschen nachgezogen. Das ist halt gerade wieder in. Und eigentlich kann man es von außen nur unterscheiden, weil das Ding halt dann eine LED hat, die so im vorderen, ich glaube, oberen linken Bereich der Brille oder von, wenn man als Außenstehender drauf schaut, dann oben rechts, eine kleine rote LED hat, wenn das Recording angeschaltet ist.
1: Also kann man in Deutschland kaufen. Das Gestell kostet dann halt knapp 500 Euro.
0: Okay, kann man also kaufen. Und wie gesagt, diese LED, die lässt sich natürlich ganz hervorragend auch mit einem Edding schwarz malen oder irgendwie ein kleines Tape drüber machen oder so. Mhm. Und schon sieht man eigentlich nicht mehr, dass da jetzt irgendwie was aufgenommen wird. Dazu gibt es die Kritik, dass die LED also erheblich zu klein ist und vor allem, sobald es in irgendwie etwas hellerer Umgebung ist, ist sie eigentlich nicht
1: sieht
0: mehr
1: man sie
0: zu
1: nicht
0: sehen.
1: Mehr, ja.
0: So, und jetzt hat sich in den letzten Monaten oder vor allem Wochen so ein eher, sagen wir mal, unangenehmer Trend entwickelt, der vor allem durch so Instagram-Short-Videos aufkam. Und das reicht dann von semi-lustigen Streichen, die irgendwie Personen gespielt werden, bis hin dann zu wirklich höchst übergriffigem Verhalten, also vor allem dann so diese Kategorie Incel oder irgendwie völlig übergriffiges Anbaggern, selbstverständlich, ne, sind's wieder mal, es ist nicht immer ein Mann, aber es sind nicht alle Männer, aber es ist immer ein Mann, also vor allem ein paar Männer haben sich da sehr negativ vorgetan und dann eben zum Beispiel wirklich creepy Dinge gefilmt, gab dann Accounts, die halt massenweise solcher übelsten Anbaggerversuche halt dann irgendwie die ganze Zeit gefilmt und ungefragt online gestellt haben.
1: Ja, die, und wenn sie dann daneben gehen, ist dann die Frau auch noch die
0: selbstverständlich
1: Böse,
0: die dann sagt, verpiss dich, ne? Ja. Und dann ist in die Schulter, aber macht sich dann hinterher drüber lustig und ähnliches. Also äußerst übergriffiges Verhalten. Selbst Instagram ist es jetzt aufgefallen, so richtig gut ist das nicht. Ich glaube, wir müssen die größten Accounts da mal sperren und haben das jetzt auch in die Terms of Use übernommen. Und dann gab es auch so ein paar Interviews mit verschiedenen JournalistInnen, die solche Glasses bekommen haben, um sie zu reviewen und so in so Tech-Zeitschriften dann mal vorzustellen und so. Und das sind natürlich auch, da gibt es auch sinnvolle Anwendungen, wie schon erwähnt. Und da gab es dann auch, also hängen geblieben ist mir jetzt vor allem ein Interview mit einer Frau, die für eine Tech-Zeitschrift in den USA schreibt, die so ein bisschen so, hey, hier dies und jenes, das fand ich irgendwie toll, das hat mir irgendwie Spaß gemacht, das war irgendwie schöne Erinnerungen und so weiter und so fort. Und die wurde dann irgendwie so ein paar Wochen später, als es hochgekocht ist, also die hatte so ein Vorserienmodell oder so, und als es dann auf dem Freimarkt erhältlich war und dann angefangen hat, eben solche Videos zu veröffentlichen, haben sie sie nochmal gefragt. Und ich gemeint so, boah, also diese Perf Glasses, das war ihr, ihr Name dafür, das geht ja überhaupt nicht. Und also sie hat das Ding zwar noch zu Hause liegen, aber also sie zieht die nicht mehr auf, wüsste auch mittlerweile eigentlich gar nicht mehr warum, weil Fotos machen kann sie auch anders, ne? Und, und so weiter und so fort. Und also wir haben es vor allem deshalb reingenommen, um eigentlich auch einfach mal ein bisschen die Diskussion hier in Deutschland anzustoßen oder halt vor allem bei uns jetzt in der Region, wir sind ja regional verankert, und auch vor allem darauf aufmerksam zu machen. Ja? Also so gerade, wenn ihr blöd angemacht werdet oder irgendwie einen Streich gespielt werdet und das ist dann ein wahrscheinlich ein Typ mit einer auffälligen, etwas auffälligeren Sonnenbrille, wo Ray-Ban auf der Seite steht und so ein rotes Dingsi blinkt, dann wollt ihr mal richtig deutlich sagen, was ihr davon haltet, eventuell drüber nachdenken, die Person dann direkt anzuzeigen. Ja, und vor allem ganz klarzustellen, dass der Inhalt also umgehend gelöscht werden muss und dass es halt überhaupt nicht geht, weil wahrscheinlich, oder nicht nur wahrscheinlich, das Ding halt sofort in irgendwie die Cloud hochgeladen wird und dann sind die Aufnahmen schon weg. Und ich könnte mir auch gut vorstellen, dass da gerade beim sexualisierten Übergriffen, dass damit viel gemacht wird, heimliches Filmen in allen möglichen Orten, wo man auf keinen Fall filmen darf, etc. pp. Sollte also irgendwo jemand rumrennen, dicke Ray-Ban-Gläser tragen und ein bisschen auffällig sein, am besten mal ansprechen und sagen, wollen wir nicht. Oder auch wenn ihr in irgendwelchen gerade geschützten Räumen seid. Also ich warte ja mal drauf, dass die erste Person bei uns in den Club läuft mit so Dingern auf. Ja. Das wird dann, glaube ich, sehr schnell gehen, dass wir da dann mal vor der Tür ein Gespräch suchen.
1: Das muss ja noch nicht mal eine Sonnenbrille sein.
0: Gibt es auch mit normalen Gläsern.
1: Sein, ne? Ja. Und geschliffene und so, ich meine.
0: Ja, also es ist vor allem dran zu erkennen, dass die Bügel sehr breit sind und dann im Endeffekt auch sehr tief, weil irgendwo muss die Technik rein. Also da ist halt ein Akku drin, Kamera, Steuerungselektronik etc. pp. Es steht nicht fett drauf, Creeper Glasses, Incel Glasses oder Perf Glasses. Das sind so die Begriffe, die ich gefunden habe, die ich eigentlich alle sehr treffend finde. Weil wie gesagt, so die vernünftigen Anwendungen sehe ich mehr in geschlossenen Räumen, also im beruflichen Umfeld. Oder dann eben auch dann Systeme, die eben genau keine Kamera haben, ne, sondern andere Inhalte einblenden.
1: Also bloß als Augentracker braucht man keine Kamera.
0: Genau, als Eye-Tracker braucht man keine Kamera, auch wenn ich mir so zum Beispiel Informationen einblenden lassen möchte, wie jetzt so eine Navigationsanweisung, sowas geht auch ohne Kamera. Das ist natürlich dann auch mit eventuell einfacher, aber muss man nicht machen und muss man nicht bauen. Und für Menschen, die das zum Beispiel aus Einschränkungsgründen benutzen, da sieht die Sache dann auch nochmal anders aus. Aber da wird es dann halt eben mit sehr großer Wahrscheinlichkeit nicht sein, dass es dann eine Metaglass ist, die dann den ganzen Kram direkt auf live auf Instagram streamt.
1: Eben, selbst für Dinge, wo man für manche Funktionen der Kamera braucht man noch für das Allermeiste nicht, dass man das alles mitschneidet.
0: Exakt das. Ne?
1: Also da gibt es viele, viele Stufen und aber da haben wir wieder mal ein bisschen Technik und soziale Probleme drumherum. Weil letztendlich ist es ja, die Technik ist die Technik. Was man damit macht, ist halt auf der anderen Seite, was es ermöglicht, ne?
0: Ja, es ist wirklich zweischneidiges Schwert. Es ist wie bei vielem Technischen. Es ist technisch interessant. Es gibt Anwendungsgebiete, da ist es spannend. Es gibt Möglichkeiten, sowas zu bauen, ohne dass diese Sachen gespeichert werden müssen, weil wenn ich nämlich die filme.
1: Ja, aber ganz ehrlich, das ist halt ein Gadget, was man den nächsten Leuten wieder andrehen kann.
0: Genau.
1: Ja. Das ist so ein Ding, wo jetzt halt Meta wieder Geld mitmachen kann.
0: Ja, selbstverständlich so.
1: Ne? Das ist in erster Linie.
0: Aber achtet drauf, auch gerade, also sowas würde sich natürlich hervorragend eignen, um Bezug nehmend auf Danger Dan und keine Angst, wenn man sich irgendwo trifft, um antifaschistische Aktionen zu planen. Und sowas wäre natürlich auch hervorragend geeignet, um genau sowas auszuspionieren und als Beweise zu sichern oder ähnliches. Also seid aufmerksam, sprecht Personen mit solchen Brillen an, erklärt ihnen das Problem. Ne? Also nicht alle, ich muss jetzt nicht unbedingt voraussetzen, dass alle das immer gleich als Arschloch-Move irgendwie einsetzen. Ja. Aber ich würde jetzt so eine Kamera oder so eine Brille bei mir im Umfeld eigentlich nicht dulden wollen. Hätte da sehr schnell sehr intensiven Gesprächsbedarf und mit großer Wahrscheinlichkeit auch vor der Tür und so weiter. Ja, so viel zu Creeper Glasses. Wenn ihr da welche besitzt und uns spannende Einsatzzwecke, wofür die wirklich sinnvoll sind, nennen könntet, freuen wir uns über eine Mail an radio@ccfr.de.
1: Oder falls ihr so welche besitzt und nicht mehr haben wollt.
0: Auch dann wären wir interessiert dran. Wir helfen bei der Entsorgung anonym in den Briefkasten, nehmen wir das auch. Ne, weil wie gesagt, die Technik ist interessant, das mal auseinanderzunehmen und damit rumzuspielen, gerne. Ja, wenn ihr sowas habt und damit bei uns in den Club vorbeikommen wollt, ganz große Empfehlung, nicht aufsetzen, nicht eingeschaltet haben, sondern im Etui und dann an der Tür erklären, schaut mal, ich habe solche Brillen, wollen wir uns das mal gemeinsam angucken und darüber diskutieren. Und dann kann man sowas auch entsprechend mal ausprobieren und auch in einem Setup auf ausprobieren, wo man eben nicht versehentlich irgendwelche Leute filmt. Nun ja, es geht schon wieder hart auf die 20 Uhr zu. Ich glaube, wir machen jetzt so ein bisschen einen Schnellritt, weil ein paar schöne Sachen haben wir noch.
1: Ja,
0: okay.
2: Das nächste ist ziemlich das Schlimmste auf der ganzen Liste.
0: Ein schönes Ding, ein sehr witziges, egal, lassen wir das. Ja, eines wird der wirklich üblen Dinge. Wir haben schon darüber berichtet, dass das die aktuelle Bundesregierung das Informationsfreiheitsgesetz beschneiden will. Das wollen die jetzt auch mehr, also noch deutlicher und noch mehr als eigentlich ursprünglich mal so ein bisschen angedeutet. Also nicht nur in so Nerd-Magazinen.
1: Das ist denen im Auge, dass man ihnen zugucken kann, was sie machen und dass sie sagen müssen, was sie machen, oder?
0: Ja.
1: Das ist doch...
0: Also...
1: So ein Beispiel, wo man sagen könnte, ja, Deutschland ist ein moderner Staat und mit Bürgerbeteiligung und Freiheit und allem und genau auf den.
0: Öffentliche Daten nützen, private Daten schützen. Ja. Und die Bundesregierung, mal ganz allgemein gesprochen, ist gerade wirklich auf dem Highway to öffentliche Daten schützen, private Daten nützen. Die wollen unsere Chats lesen, sie wollen uns von oben bis unten durchleuchten. Sie wollen jegliche Nachfragen auf, was macht denn der Staat eigentlich, unterbinden. Und
1: sie wollen sämtliche Datenbanken zusammenführen, dass man besser gucken kann. Wer denn was?
0: Palantir hatte man ja schon mehrfach. Ja, ne? Genau. Und das, was jetzt da gerade passiert, also zum Beispiel so diese Online-Plattform wie Frag den Staat, die es seit 2011 mittlerweile schon gibt und niederschwelligen Zugang zum Informationsfreiheitsgesetz anbietet, die soll eigentlich ganz abgeschafft werden. Der Anwendungsbereich soll deutlich verengt werden, also was überhaupt noch darunter fällt. Dann das Bundesministerium des Inneren wünscht sich dabei, dass eigentlich möglichst keine Behörde mehr irgendwas dahin liefern muss. Die Kontrolle, und das finde ich den ganz besonderen Move noch, die Aufsichtsbehörde sozusagen, die Kontrollinstanz für dieses IFG, die soll einfach komplett direkt abgeschafft werden. Dem Posten können sie streichen.
1: Geld, kennst du ja. Ich hätte mal einen Vorschlag. Wenn das zu aufwendig ist, dieses ganze Zeug immer zu beantworten und das alles zu viel Stress macht.
0: Alles öffentlich.
1: Veröffentlicht den Scheiß doch einfach gleich. Gleich mit offenen Karten spielen und dann haben wir das Problem gar nicht. Dann braucht man das IFG letztendlich auch nicht mehr.
0: Also große Empfehlung, frag den Staat, auf netzpolitik.org den Artikel Dobrindt will Transparenzplattformen aus dem Weg räumen.
1: Die ist verlinkt auf unserer Seite
0: in den Shownotes.
1: Auf der Seite zur Sendung, auf rdl.de.
0: auch die ARD titelt härtere Einschnitte bei der Informationsfreiheit, da noch mit einem Fragezeichen hinten dran, aber die erklären eigentlich genau das Gleiche. Verlinken wir auch da ganz explizit den Aufruf, ruft doch mal eure Abgeordneten oder beim Wahlkreisbüro an oder so, oder lauft mal vorbei oder schickt einen Brief. Macht darauf aufmerksam, dass ihr nicht happy seid. Jetzt kommen wir zu meiner persönlichen Lieblingsüberschrift der letzten Wochen. Ich weiß noch nicht, ob es die Jahresüberschrift ist, aber theregister.com meldet unter der wunderschönen Überschrift Pope's Official Prayer App Commits Cardinal Sin. Es gibt, da hatte ich schon mal, glaube ich, von erzählt, vor vielen Jahren. Es gibt unter clicktopray.org, da kann man mit dem Papst beten, eine Online-Webseite, kann man online, ne? Also so wie Gebetsmühlen funktionieren, ne? Man muss überhaupt gar nichts mehr machen, man muss nicht mal mehr die Sprache können, sondern klickt einfach nur noch Pray und Amen und dann läuft der Laden und die Seele hüpft in den Himmel.
1: Die haben jetzt über 700.000 Datensätze von Benutzern
0: öffentlich zugänglich ins Internet gestellt. Jo. Und lieber Wuschel, wir werden jetzt Lifehacking betreiben.
1: Users war auch.
0: Also gestern habe ich es getestet. Ich hätte mir einen Link reinschmeißen sollen. Also das Ding ist einfach, der Mensch, der das entdeckt hat, hat es am 3. Januar entdeckt, dass die API, diese Programmierschnittstelle halt offen ist und dass man beliebige Nutzerdaten abrufen kann, weil mal wieder
1: hochzählbar. Indem man einfach sagt, gib mir mal Benutzer 1, gib mir mal Benutzer 2, gib mir mal Benutzer 3.
0: Exakt das. Okay. Und auch gestern Abend hat es noch funktioniert. Die App scheint dann noch schlimmer zu sein. Da sind dann noch mal mehr Daten drin. Diese wunderschöne Überschrift Pope's Official Prayer App Commits Cardinal Sin. Leaks 700.000 User-Daten. Wundervoll. Ja. Ansonsten als schnelle Empfehlung, ihr habt, es gibt auf palantirwatch.org eine sehr ausführliche Möglichkeit, sich so ein bisschen Scheißkram mit Palantir anzugucken, die übrigens gerne mal bei einem Einstellungsgespräch nachfragen, wie ihr denn so drüber denkt, dass die Software, die ihr zukünftig entwickelt, Menschen töten wird.
1: Sollte man wissen.
0: Stell
1: keine Leute mit zu viel Wissen ein.
0: Genau. Und als kleiner Fun Fact am Ende, die Firma OpenAI hat in Europa versucht, die Wortmarke OpenAI zu registrieren und die europäische Patentamt sagte so, oh nö, weil wenn da steht OpenAI, dann muss man davon ausgehen, dass es open ist. Das ist die Erwartungshaltung unserer Menschen in Europa und das seid ihr nicht. Also nix gibt's, ihr kriegt keinen Schutz dafür.
1: Jo.
0: Gut, das war's.
1: Wir für wünschen, heute. Wir sind wieder am Ende der Sendung angelangt.
0: Wir wünschen euch alles Gute. Lasst euch nicht erwischen. Lasst euch nicht von Creeper Glasses filmen. Ja, verschlüsselt immer schön eure Backups.
1: Ja, macht brav welche. Backups.
0: Genau. Und bis bald. Und zum Abschluss bis Buffalo dann. Springfield. For what is worse. There's something happening here.

0: mit einem seltsamen Röntgenauge erblicken wir diese.
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bist. Montagabend, wir waren 10 Sekunden zu spät. Aber jetzt sind wir da und wir sind live wie jeden Montag ab 9 oder manchmal ein paar Sekunden später. Ihr könnt uns online hören auf www.rdl.de. Den Livestream gibt's auch in meisten Streaming. 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Und natürlich sind wir auf der 102,3 zu hören. Heute im Studio Tofti und Luku. Und ausgegebenen Anlass erinnern wir uns an einen großen Reggae-Künstler. Ich habe jetzt hier nicht das Wikipedia aufgepoppt und sag euch, wann er geboren ist und dieses und jenes. Phantan Mojha in den frühen 2000ern seinen ersten großen Erfolg gehabt und bestätigt danach immer mal wieder einen Hit gedroppt und steht auf jeden Fall stark für 2000er Reggae und ist verdammt viel aufgetreten, auch in Europa. Und ja, wir hören jetzt ein paar von seinen besten Songs und das ist der namengebende Song von seinem ersten Album Hail the King, was ein absoluter Ultra-Klassiker inzwischen ist. Und genau, danke dafür, Phantan, und wir hören rein. Cool, dass du mit dabei bist. Babylon Calling Reggae Radio Show.

Der Rhythm ist tatsächlich von einem gambianischen Producer gewesen und eigentlich von Rebellion the Recaller gewesen. Und der Song ging steil und Phantan hat das irgendwie über das Label damals gekankert. Aber inzwischen haben sie alles geklärt. Es gibt auch, glaube ich, die Combination irgendwie oder so. Aber kleiner Fakt zwischen rein. Hören wir jetzt nochmal von vorne Murderer von Phantan Moja. Wir spielen hier ein paar Songs im Gedenken an Phantan Moja, der gerade eben erst von uns gegangen ist.

Hey, und das ist irgendwie auch eine schöne Reise durch die 2000er Rhythms. Wir erinnern uns an den großen Phantan Mojo, der verdammt viel Musik gemacht hat. Ich hatte die Hälfte vergessen, aber sing hier bei jedem Song eigentlich mit. Can't Frame Eye hören wir jetzt gerade. Danach gibt's You Can't Make It featuring Ninja Ford. Oh, ich erinnere mich. Oh yeah, es geht weiter. Wir erinnern uns an Phantan Mojo.

und nach I Will Survive gibt's Only Your Love, aka Tanks and Praise. Und ich würde sagen, das ist einer seiner absoluten Ultra-Mega-Antens. Wenn ich gute Vibes habe, singe ich den Easy von erste bis letzte Strophe komplett aus. Wenn ich mit auf jeden Fall und so. Also erste.

Tofti hat's gerade schon gesagt. Es wird jetzt Zeit für den Brand New Jingle. Auf den drücken wir auch manchmal aus Versehen am Anfang und so. Insider wissen Bescheid, aber jetzt ist es wirklich. Jetzt drücke ich ihn mal einmal zur richtigen Zeit. Achtung. Es war echt schön, man. Dreiviertelstunde Fanta Moja gehört und es ist nicht langweilig geworden. Wir machen weiter mit Stephen Marley. The Hills of St. Anne. Hills of St. Anne. Oben in den Bergen. Brand new übrigens.

Acker-Pyramid. Viele wissen nicht, wir haben den zum Grammy verholfen, weil es sind verschiedene Connections, unter anderem ist der Tochter die Freimaurer und Illuminat, aber ich will nicht zu viel verraten.

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1: Van Cleef, das brandneuer Song von Malidon, das ist die Clean Version. Irgendwie hört man nur Chip Chippy Chip Chop Chop. Also dein Radio ist nicht kaputt, es sind nur alle Schimpfwörter rausgeschnitten. Irgendwie ist da nicht viel übrig geblieben, aber ja, wir spielen es doch mal kurz von vorne ohne Erklärung, warum die Lücken drin sind, aber dann auch relativ schnell den nächsten, nämlich New Message von Chronic La.
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My turn. Von Shinsio und Valiant. Und jetzt kommt der neue Hype-Tune, Box Sweat. Auf ein Relic auf den Hey Sexy Lady.

Okay, okay, 16 von Squash and Massacre. Und leider ist die Sendung jetzt schon am Ende. Wir haben schon fast wieder 22:30. Und denkt dran, jeden Montag, genau ab 9 hier Babylon Calling, verschiedene Leute im Studio. Es ist immer nice, es gibt immer Reggae und Dancehall. Und jetzt noch ein Song, Derek Pitter, Play Mr. Music Play von 1980. Damit schicken wir dich in deinen entspannten Abend. Hier geht's gleich noch weiter auf

breitbeinig und hartreuend geht es rein in eine Runde Heimatklänge im Rahmen von Die Welt ist eine Scheibe bei Radio Dreiklang Freiburg. Alligator nannte sich dieser fettproduzierte Alternative Rocker mit ordentlich Punch, der einen beim Schlawittel packt und nicht mehr loslässt. Er stammt vom dritten Album Out of Scale von Annie Taylor. Die Schweizer Band Annie Taylor hat mit Jeannie Jungi nicht nur eine außergewöhnliche Frontstimme, sondern begeistert auch dank der sehr coolen Gitarren-Action zwischen etwas tiefer gelegten Grunge-Riffs, Shoegaze und einem speziellen, oft fast lautmalerischen Surf-Twang in Hallbädern. Da wird geschichtet und gewirbelt, dass es kracht und dennoch bleiben Annie Taylor immer innerhalb des Einflusses von 90er Jahre Indie-Rock. Out of Scale ist ein abwechslungsreiches Album der Band aus Zürich, das zwischen Grunge-Wucht, Indie-Melodik und psychedelischen Momenten pendelt. Verzerrte Gitarren und druckvolle Rhythmen treffen auf hypnotisch repetitive Passagen, bevor plötzlich ruhigere, beinahe fragile Momente Raum bekommen. Das haben Annie Taylor sehr gut raus und es ist kein Wunder, dass sie auch schon auf dem South by Southwest in Austin, Texas gespielt haben, denn ihr Sound passt perfekt in die USA. Hier nochmal Indie Rock Radio von Annie Taylor bei dem Song Silence.

der von einem markanten Basslauf und einem Post-Punk-Gitarren-Riff wesentlich mitbestimmte Song Coin Pusher von Agassi, der einem Spielautomaten gewidmet ist. Fast zeitgleich mit dem dritten Album der aus Zürich stammenden Band Annie Taylor erscheint auf dem Hamburger Label Cloudsill das Debütalbum Arcade Melodies des Hamburger Quintetts Agassi. Vermutlich haben Agassi sich nach dem gut klingenden Nachnamen des US-amerikanischen Tennisspielers Andre Agassi benannt, der ja auch Ehemann der deutschen Damen-Tennis-Ikone Steffi Graf ist. Gegründet wurden Agassi unter anderem vom Englishman Ben Gallius aus der Nähe von Birmingham, der eigentlich Berufsfußballer ist, dem der Fußball aber nicht gut genug war, weshalb er nach Deutschland zog und unter anderem bei Rot-Weiß Essen und Dynamo Dresden spielte, aber auch die Gitarre. Und die Musik liebte er ohnehin als Hälfte des Surfrock-Duos The Who. Dabei ist unter anderem auch Mark Tavassol, Bassist und Gitarrist von Wir sind Helden und Gloria. Agassi beeindrucken auf ihrem Debütalbum mit auf den Punkt gespielten Songwriting und einem aufs Wesentliche konzentrierten, charmanten Sound, der kein Gramm Fett zu viel besitzt und viel Geschmack bei den verwendeten Zutaten aufweist. In ihrer Musik spiegeln sich Post-Punk und britischer Gitarrenpop, etwas New Wave, aber auch eine Spaghetti-Jangle-Surf-Gitarre reitet mal vorbei. Nostalgie scheint eine wichtige Rolle bei Agassi bei den Namensgebungen zu spielen. Nicht nur ein Tennisheld der Jugend stand Pate beim Bandnamen und die Spielautomaten von früher kommen dabei zur Geltung, sondern auch die Retro-Computerspielmelodien vom Hersteller Arcade, die dem Album Arcade Melodies den Titel gaben, aber eigentlich inhaltlich keine Rolle spielen darauf. Dennoch hören wir nochmal rein hier bei Agassi und dem Song The Riot on the Back.

Sie tragen nicht zu Unrecht den Beinamen Die Deutschen The Cure und gehören seit 25 Jahren als fester und wichtiger Bestandteil zur deutschen Underground-Musikszene. Die 2002 gegründete, nach dem Computervirus Kless, der Anfang der 2000er Jahre im Umlauf war, benannte Band Klessy, bewegt sich selbstverständlicherweise auch auf dem sechsten Album Einmal mit dir gegen die Furcht in dunklen musikalischen Gefilden, nahe bei New Wave Bass mit The Cure-Geschmack, Postpunk und Synth-Rock-Zutaten. Doch irgendwie ist irgendetwas diesmal anders. Vielleicht ist das Album nicht so grimmig düster wie die beiden Vorgänger. Allein der Titel zeigt den Mut, den düsteren Ahnungen und dem Kippen der Welt und der Gesellschaft da draußen etwas Positives entgegenzusetzen. Es ist zweifellos ein schönes Album, in dem Verliebtheit textlich eine wichtige Rolle spielt, was für eine gewisse Luftigkeit sorgt, so auch auf dem eben gehörten Song La Boom auf einer Reise durch Berliner Bars. Auch dieser Titel ist eine Hommage an die 80er Jahre und die La Boom, die Fete geht weiter, Teenager-Party-Sommerfilme. Musikalisch ist Einmal mit dir gegen die Furcht von glatten, kühlen Oberflächen bestimmt, kommt atmosphärisch dicht und verhallt und setzt auch auf zuckerige Synthesizer-Momente. Dem auch von lichter Stimmung durchzogenen Sound von Klessy folgt jetzt Musik des dunklen, aber auch hoffnungsvollen neuen Albums des musizierenden Künstlerpaares Alexander Hacke von den einstürzenden Neubauten und der Künstlerin und Filmemacherin Daniele De Picciotto, die zusammen nach ihrer gut 10-jährigen Odyssee durch die Welt in Berlin-Lichtenrade nahe an der Natur ihren vorläufigen Standpunkt und Endpunkt gefunden zu haben scheinen. Das dort entwickelte Album Lichtung von Hacke De Picciotto, wie sie sich zusammen nennen, atmet vielfältig Gerüche und besitzt eine gedeckte Farbenfroheit, lebt wesentlich vom harmonierenden zweistimmigen Gesang, der nicht zu auf

dringlich daherkommt, aber dem getragenen Grundgefühl des Albums zugute kommt. Es ist eine Art Raunen der beiden, die bisweilen sogar immer wieder mal an Low erinnern. Reichhaltige Instrumentierungen von Klavier über Streicher, mittelalterliche Instrumente und dem Einsatz von Glocken sorgen neben der elektronischen Einbettung und Industrial-Elementen mit wabernden und gleitenden Synth-Teppichen und Grundierungen sowie Alexander Hackes wuchtigem, angezerrtem Bass für maximale Aufmerksamkeit beim Hörer. Hier sind Hacke de Picciotto mit dem Song Vogelfrei.

Handgemachte Musik mit tollem Flair aus Weilheim, Bayern, in Gestalt des eben gehörten Songs Radio 4. Micha Acher ist wohl bekannt durch seine prominente Mitgliedschaft bei The Notwist und wir wissen alle um die Vielseitigkeit seines musikalischen Wirkens bei anderen musikalischen Bandprojekten. Micha Acher wollte nach den Corona-Jahren herausfinden, wie ältere Kompositionen seiner Bands und Projekte wie Tight and Tickled Trio und MS John Soda heute in einer kammermusikalischen Instrumentierung klingen. Dazu traf er sich im Sommer 2022 mit Theresa Leubel an Bass, Klarinette und Klavier, Tim Cornelius am Fagott, Markus Rohm an Gitarre, Banjo und Elektronik und Simon Popp an Schlagzeug und Percussion in seinem Wohnzimmer zu einer zweitägigen musikalischen Seance. Das eben gehörte Radio 4 findet sich original auf dem 2003 aufgenommenen Album Observing Systems vom Tight and Tickled Trio und war eben in der kammermusikalischen Fassung des Albums Henry and the Ghosts zu hören, das sich mit dem Micha Acher Songbook auseinandersetzt, das im Großen und Ganzen recht melancholisch, aber doch leichtfüßig klingt. Geisterhaft geht es auch zu auf dem tollen Album Folk Songs from the World Wide Web von Weird and Eerie. Diese neue Formation um Japanik-Sänger Andreas Spechtel ging hervor aus einer geisterhaften Theaterproduktion in Weimar im August 2024, die nach dem Buch The Weird and the Eerie von Mark Fischer betitelt war. Beteiligt waren neben dem Autor und Dramatiker Thomas Köck die Improvisations- und Jazz-Schlagzeugerin Katharina Ernst und die Saxophonistin und Keyboarderin Anea Lunat-Vori, die zuletzt auch bei der Gruppe Japanik auf der Bühne stand. Das Album Folk Songs from the World Wide Web ist sozusagen der Soundtrack zur digitalen Hauntology. Musikalisch unterwegs in Bereichen zwischen Avant-Pop, postmoderner Soundästhetik, elektronischen Texturen. Es geben sich allerlei außergewöhnliche Gegensätze mittels Soundästhetik und Herangehensweise, zum Beispiel gesangliche Abwechslung dank vielfältigem Choreinsatz, auch Vocoder und Autotune. Im Gegenspiel beeindruckt der perkussive Avantgarde-Jazz-Einsatz im Kontext analoger und digitaler elektronischer Sounds, auch geisterhaft nostalgischer Soundfetzen zu unheimlichen Klaviermelodien bis hin zu Free-Jazz-Noise-Eskapaden. Hier der relativ griffige Song Dreams von diesem surrealen Album von Weird and

Disco-Punk mit Gitarrenanschlag. Achtung, Optimism. Vielleicht ein arg simples Motto in diesen düsteren Zeiten, aber der hedonistischen Clubszene und Musik ist das Feiern nun mal wichtig. Und feiern lässt es sich nicht mit schlechter Laune und hängenden Köpfen. Deshalb ist dieser Tracktitel auf dem gleich in Gänze Optimism betitelten neuen Album der aus Jens Möller und Ismail Tüfekci bestehenden Formation Digitalism noch aussagekräftiger. Clubmusik macht immer wieder die besten Angebote, wenn es darum geht, den Optimismus zu behalten und sich nicht runterziehen zu lassen. Entsprechend bieten die deutschen Elektronikpioniere Digitalism, die mit Idealism 2007 elektronische Musikgeschichte schrieben, einen Sehnsuchtsort und einen Sound, der in eine Parallelwelt einlädt. Die Mischung von Digitalism hier auf Optimism ist weitreichend und begibt sich ebenso gerne ins Rooftop House, frönt der Superdisco im French Style, setzt immer wieder auf poppige Hooklines, integriert ähnlich der französischen Formation Justice plunkerige bis barocke Soundwelten, entführt After Party aber auch durchaus auch mal in den Keller mit bratzigen 303er Sounds und wilden Verschiftungen und zitiert sich durch die Musikgeschichte wie jetzt in Planet Rhythm.

Planet Rhythm von Digitalism gegen Ende der Heimatklänge im Rahmen von Die Welt ist eine Scheibe bei Radio Dreieckland Freiburg. Gleich im Anschluss folgt hier bei Radio Dreieckland in der kommenden Stunde noch eine weitere neue Ausgabe von Die Welt ist eine Scheibe. Zunächst aber ruled jetzt der Rhythm in Gestalt von Musik des Albums Rhythmic Nocturne von Christian Prommer. Rhythmic Nocturne ist ein ziemlich großartiges Solo-Producer-Album, das durch seine Mitarbeit bei Fauna Flash Woom Woom zusammen mit Peter Kruder oder beim Trübi Trio zusammen mit Rainer Trübi bekannten Schlagzeuger, Producer und Remixer Christian Prommer. Seine Drum-Skills kommen hier eindrucksvoll in Kombinationen mit elektronischen Texturen und Jazz-Elementen und Jazz-Instrumenten zum Tragen. Manchmal erinnert das an Brandbrauer Frick, manchmal ist es eine clevere Weiterführung des Downbeat-Sounds der Wiener Schule. Es gibt sehr coole polyrhythmische Drum-Elektronik-Tracks zu bestaunen, sehr schöne Jazz-Elektronik mit Gesang. Auf dem Album vereinen sich 10 Jahre Berlin in einem Zwielichtdrift zwischen Ordnung und Losgelöstheit mit tagsüber entstandenen Studioskizzen, die nachts auseinandergenommen und durch wechselnde Perspektiven neu geformt wurden, die zwischen Jazzharmonien, klanglichen Experimenten und der schweren Schwerkraft von Techno-Basslinien und analogem Schlagzeug schwanken. Intimnah mikrofonierte Klavierstücke, Schlagzeug, Percussion, Cello und Streicher werden dabei ständig in einen neuen Kontext gestellt, in neue Räume, Resonanzen und imaginäre Räume versetzt, sodass sich die Bedeutung ständig wandelt. Entsprechend vielseitig geht es zu auf Rhythmic Nocturne. Wir hören rein in ein fantastisches polyrhythmisches Instrumental namens Black Mamba von Christian Prommer.